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1: Ich bin Ursula Winkler. Die Vereinbarung zwischen den USA und dem Iran sieht ein Ende der Kämpfe und die Öffnung der Straße von Hormuz vor. Das sei ein großer Schritt nach vorn, dass dort die Waffen schweigen, dass auch die freie Durchfahrt durch die Straße von Hormuz wieder gewährleistet wird, sagte Bundeskanzler Merz vor einem Treffen der Staats- und Regierungschefs der EU in Brüssel.
2: Und damit das auch so bleibt, kann Deutschland einen Beitrag leisten, etwa bei der Minenräumung. Dazu braucht es ein Mandat des Bundestags, betont Merz. Und das werde in Ruhe in Deutschland beraten werden, auch im Lichte der Entwicklungen der nächsten Tage. Nach der Verkündung des Abkommens zwischen den USA und dem Iran hat US-Vizepräsident Vance den offiziellen Beginn der nächsten Verhandlungsphase verkündet. Innerhalb von 60 Tagen sollen Streitpunkte wie die Zukunft des iranischen Atomprogramms geklärt werden. Dirk Zeitler, Berlin.
1: Die EU verlängert ihre Wirtschaftssanktionen gegen Russland erstmals nicht nur um 6, sondern um 12 Monate. Eine entsprechende Entscheidung trafen die Staats- und Regierungschefs der Mitgliedstaaten am Abend bei ihrem Juni-Gipfel in Brüssel. In den vergangenen Jahren hatte stets der damalige ungarische Regierungschef Orbán eine einjährige Verlängerung blockiert. Der neue Ministerpräsident Mocsua gilt als deutlich russlandkritischer als sein Vorgänger, der enge Kontakte zu Kreml-Chef Putin pflegte. Ein erster Entwurf des SPD-geführten Arbeitsministeriums zur Reform der Arbeitszeit stößt auf Kritik aus der Wirtschaft und von der Union. Arbeitgeberpräsident Dulger nennt den Entwurf etwa eine Ansammlung gewerkschaftlicher Maximalpositionen.
3: Gesetzliche Vorschriften zur Arbeitszeit flexibler machen, das haben sich Union und SPD in ihrem Koalitionsvertrag vorgenommen und das Thema hat schon große Diskussionen ausgelöst. Nach dem ersten Entwurf soll die maximale Arbeitszeit von 8 Stunden pro Tag grundsätzlich bestehen bleiben, ist für Arbeitgeber und Gewerkschaften aber einfacher werden, stattdessen tariflich eine maximale Wochenarbeitszeit zu vereinbaren. Neben der Arbeitgeberseite geht das auch der Union nicht weit genug. Tenor auch in Berufen ohne Tarifbindung müsse mehr Flexibilität her. Jan-Henner Reitze, Berlin.
1: Zum Fußball. Mit einem 4:1 gegen Bosnien-Herzegowina ist die Schweiz der K.O.-Phase der WM einen großen Schritt näher gekommen. In der Partie davor hatten sich Tschechien und Südafrika 1:1 unentschieden getrennt.
4: Das Wetter. Es kann jetzt in der Nacht auch mal regnen oder gewittern. Es kühlt dabei aber nicht krass ab. 21 bis 16 Grad sind es noch. Tagsüber steigt die Unwettergefahr dann. Es ist noch freundlich erst. Zum Nachmittag hin können dann aber eben Schauer oder Gewitter dazukommen, stellenweise zumindest. Bis zu 37 Grad sind drin, also es wird wieder richtig heiß. Und am Samstag erst heiter, dann Schauer und Gewitter möglich bis 35 Grad.
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5: A43 Recklinghausen Wuppertal zwischen Kreuz Recklinghausen und Recklinghausen Hochlarmark. 1 Kilometer Stau. Wir wünschen allen unterwegs gute Fahrt.
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4: So, und was sagen wir jetzt zu dem Wetter gestern und heute?
6: Dieses warme Gefühl, wenn man rausgeht und die warme Abendluft kommt einem entgegen, fühlt sich immer nett an. Ist befreiend, finde ich.
7: Zu heiß kann auch sein. Ich habe mir extra ein Kühltuch bestellt, dass der Hals dann ein bisschen gekühlt wird.
4: Natürlich, wir sind wie immer bestens vorbereitet. Ich hoffe, ihr habt auch so ein Kühltuch oder eine Klimaanlage auf der Arbeit oder zumindest einen Ventilator heute tagsüber. Kommt gut durch die Hitze. Grad geht's ja noch, ne? Grad ist völlig in Ordnung, aber heute wird's richtig heiß. Haltet durch.

0: gerade läuft ja ein neuer Robin Hood in den Kinos, ne? The Death of Robin Hood heißt der und er erzählt eine andere Geschichte als vom Helden Robin, also so wie die, wie ihn eigentlich kennen, ne? Comedian Hannes Höfer ist Robin Hood-Fan seit seiner Kindheit. Das passt ihm alles also gar nicht.
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2: Im neuen Robin Hood-Film ist er der Böse. Ja, so ein richtiges Monster. Die stellen den da wie Ted Bundy mit Pfeil und Bogen. Ey, Freunde, jetzt hört's auf. Lasst mir den Robin in Ruhe. Guck mal, Robin Hood, der hat im Wald gepennt. Klar, der hat auch mal ein paar Reichen eine Unze Gold aus der Tasche geleiert, aber ey, die Sparkasse Gelsenkirchen hat der auch nicht angerührt. Was kommt denn als nächstes? Welche Helden aus meiner Kindheit nehmt ihr mir jetzt von der Karte? Stellt euch mal James Bond vor, ohne die Lizenz zum Töten. Ist das nur noch ein Alki in Smoking? Iron Man, ein abgedrehter Tech-Milliardär, der so reich ist, dass er über dem Gesetz steht? Okay, ich merke gerade, das ist verdammt realistisch. Aber manchmal muss man doch die Geschichten nicht neu erzählen. Außer vielleicht Tom und Jerry. Also da waren wir ja eigentlich alle auf der Seite der Maus. Ich meine, der Kater, der hat jede Folge auf den Deckel gekriegt, wurde mit dem Hammer verkloppt, wurde mit Dynamit beschmissen und alle haben gelacht. Aber wer von euch hat schon gerne eine Maus im Haus? Deswegen immer dran denken, lasst die Helden Helden sein. Der Held kommt von Halten.
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0: Am Samstag erst heiter, dann Schauer oder Gewitter möglich. Es wird wieder warm bis 35 Grad.
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2: A43 Recklinghausen-Wuppertal zwischen Kreuz Recklinghausen und Recklinghausen-Hochlamark. 1 Kilometer Stau. Und A46 Wuppertal-Düsseldorf zwischen Wuppertal-Elberfeld und Wuppertal-Katernberg. 1 Kilometer stockender Verkehr. Wir wünschen allen unterwegs gute Fahrt.

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0: Ach schön, in Boston sind die Schotten los. Da gibt es ja das nächste Gruppenspiel der Schotten und es leben auch ganz viele Menschen mit schottischen Wurzeln dort. Julia, ich weiß nicht, ob ihr die Bilder gesehen habt, aber die Schotten, die reißen da in Boston die Hütte ab. Die ganze Stadt ist inzwischen eine Partymeile und die haben den Bars auch schon das komplette Bier einfach weg. Und jetzt stellt euch mal vor, was da los ist, sollten die Schotten am Samstag gegen Marokko den nächsten Sieg einfahren und damit erstmals in ihrer Geschichte die Gruppenphase überstehen. Da geht's ja richtig ab. Die Barbesitzer haben aber tatsächlich schon vorgesorgt, die haben extra mehr Bier bestellt und sich auch noch extra Kühlschränke besorgt, um dem schottischen Ansturm gerecht zu werden. Besonders mag ich ein Zitat eines bestimmten Barbesitzers, der sagte, die trinken alles. Ja, bis auf Wasser offenbar.
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1: Ich bin Ursula Winkler. Normalisiert sich die Lage im Nahen Osten nach Unterzeichnung des Rahmenabkommens zwischen den USA und dem Iran wieder? Der Schiffsverkehr in der für den Handel so wichtigen Straße von Hormuz kommt nur langsam in Fahrt. Beide Kriegsparteien wollen in der Schweiz über weitere Schritte miteinander verhandeln.
2: Nach wie vor ist unklar, ob es heute in der Schweiz weitere Verhandlungen gibt. Aus dem Iran verlautet, dass die Delegation die Reise wegen fortgesetzter israelischer Angriffe im Libanon absagen will. Der Iran besteht auch auf einer Antragspflicht für alle Schiffe, die durch die Straße von Hormuz fahren wollen, 2 Monate lang ohne Gebühren. In diesen 2 Monaten sollen auch weitere Verhandlungen geführt werden. Vizepräsident Vance sagte, es gebe dazu auch informelle Absprachen. Das hatte Präsident Trump ebenfalls angedeutet. Tina Eck, USA.
1: Die EU verlängert ihre Wirtschaftssanktionen gegen Russland erstmals nicht nur um 6, sondern um 12 Monate. Eine entsprechende Entscheidung trafen die Staats- und Regierungschefs bei ihrem EU-Gipfel in Brüssel. In den vergangenen Jahren hatte stets der damalige ungarische Regierungschef Orbán eine einjährige Verlängerung blockiert. Der neue Ministerpräsident Mocsua gilt als deutlich russlandkritischer als sein Vorgänger. Heute geht es für die deutsche Fußballnationalmannschaft nach Toronto. Dort wartet morgen im 2. WM-Gruppenspiel die Elfenbeinküste. Das dürfte deutlich schwerer werden als zum Auftakt gegen Curaçao.
3: Ein lockeres Abschlusstraining gibt es nochmal hier in Winston-Salem, wo es sich nach starkem Regen zumindest etwas abgekühlt hat. Danach steigen die Spieler in den Flieger ins noch angenehmer temperierte Toronto. Zum ersten Mal seit der WM verlässt die Mannschaft also die USA und will mit einem Sieg wiederkommen. Damit wäre die Qualifikation für die K.O.-Runde vorzeitig geschafft. Comeback-Torhüter Manuel Neuer glaubt fest daran, dass die Mannschaft Weltmeister werden kann. Er will nach der WM endgültig seine Karriere beim DFB beenden. Zumindest hört es sich so an. Thomas Bremser, Winston-Salem.
1: Und die WM-Ergebnisse der Nacht. Kanada hat mit einem Torfest den ersten WM-Sieg überhaupt gelandet. Der WM-Gastgeber besiegte Außenseiter Katar in Vancouver deutlich mit 6:0. Zuvor hatte die Schweiz mit 4:1 gegen Bosnien-Herzegowina gewonnen. Tschechien und Südafrika trennten sich 1:1 unentschieden.
4: Das Wetter.
5: In der Nacht zum Freitag ist es leicht bewölkt. Im Laufe der Nacht kann es aber auch Schauer und Gewitter örtlich geben. Die Tiefstwerte, die liegen bei tropischen 21 bis 16 Grad. Am Tag dann richtig heißer Sommertag mit bis zu 36, 37 Grad.
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6: Zurzeit liegen uns keine Meldungen vor. Wir wünschen allen unterwegs gute Fahrt.
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5: Hallo, hallo. Eine schöne Nacht mit uns. Johanna Tänzer ist hier für euch da. Bin bei euch in dieser Nacht. Spiele euch jetzt hier Holly Humberstone. Ich finde ja, Holly Humberstone, das klingt wie ein ausgedachter Starname. Aber die Frau heißt einfach wirklich so. Und der Song ist so unfassbar toll. Das ist To Love Somebody.

0: Wir haben uns diese Woche mit der sogenannten Abnehmspritze mal beschäftigt. Wir hatten heute sogar eine Sondersendung dazu. Wir hatten zwei Experten bei uns im Studio und die haben eure Fragen beantwortet. Thorsten Ottmann hat die Sendung begleitet und da war richtig was los, ne?
1: Ja, wir haben super viele Mails bekommen. Man merkt, das Thema beschäftigt viele. Besonders, weil es auf Social Media die Runde macht. Da gibt es viel Werbung für die Abnehmspritze, auch von vielen Prominenten. Darum besorgen viele sie sich im Netz und nehmen sie dann ohne ärztliche Begleitung. Das kann gefährlich sein. Denn die Abnehmspritze hat auch Nebenwirkungen, sagt unser Adipositas-Experte Dr. Markus Gellenbeck.
2: Das muss man in Absprache mit dem Arzt machen, mit entsprechenden Nebenwirkungen gucken, was macht Übelkeit, was macht Erbrechen, was macht Kopfschmerzen, Schwindel. Es gibt Gegenanzeigen, wie zum Beispiel Bauchspeicheldrüsenentzündung. Diese Patienten sollten auf gar keinen Fall diese Medikamente nehmen. Das kann man als Laie nicht alleine überblicken.
1: Ja, und wenn man sich dazu dann auch noch falsch ernährt, dann verliert man dem Fett auch Muskelmasse.
0: Okay, und welche Fragen wurden am häufigsten gestellt heute?
1: Besonders häufig wurde nach den Kosten gefragt.
2: In der Regel wird es nur dann übernommen, wenn man Diabetiker ist.
1: Und diese Frage kam auch oft.
3: Hi, hier ist die Sabine. Ich habe folgende Frage, wie das sich mit dem Jojo-Effekt verhält, da man die Spritze ja nicht sein Leben lang nimmt, wie das dann anschließend ist, wenn man sie wieder nicht mehr nimmt.
4: Das heißt, um solche Nebenwirkungen zu reduzieren, die Portionsgrößen anpassen, dann das, was auf dem Teller liegt, sich genauer anschauen. Also wenn man sich so einen Teller vorstellt, die Hälfte sollte auf jeden Fall eine Eiweißportion sein. Tierische, pflanzliche Eiweiße kombinieren, dann Gemüse, Obst. So kann man einem Muskelabbau etwas entgegenwirken.
1: Wer die Sondersendung verpasst hat, auch kein Problem. Das Interview könnt ihr euch online auf unserer Webseite nochmal anhören. Da haben wir auch nochmal alles Wichtige rund um das Thema Abnehmspritze zusammengefasst.
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0: Am Tag wird es dann richtig heiß mit bis zu 37 Grad.
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2: A61 Koblenz-Mönchengladbach zwischen Swisttal und Weilerswist. 2 Kilometer Stau, 24 Minuten Zeitverlust. Wir wünschen allen unterwegs gute Fahrt.
0: Hallo, hallo. Guten Morgen zusammen an diesem sehr frühen Freitagmorgen. Schön, dass ihr dabei seid. Ich hoffe, ihr kommt gut durch diese tropischen Temperaturen. Das ist Rihanna mit Unfaithful.

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1: Leonie mit Don't Worry. Eine schöne Nacht mit uns.
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4: Ja, nee, ist klar.
5: Wir sind ja am Mittwoch von Hamburg nach Malle geflogen. Ich habe wie üblich meinen Koffer gepackt, so eine halbe Stunde bevor der Taxi am Flughafen war. So ein beherzter Griff in den Kleiderschrank, so den Stapel T-Shirts, paar kurze Hosen, zack ab. Ja, Frauen gehen soweit ja ganz anders an. Spatzel hat ihren Koffer Montagabend komplett schüssig. Mit allem, was man so für ein halbes Jahr im Ausland braucht, fertig. Wir bleiben 8 Tage, ne? So, ab Montagmorgen wurde quasi der komplette Kleiderschrank durchgearbeitet und jedes Teil in die Hand genommen, hochgehalten und überlegt, zu welchem Anlass, was, wie, wo passt. Zusätzlich wurde ich noch zu jedem Teil befragt, zu jedem. Bitte, ich flehe euch an, bitte sagt mir, dass das bei euch zu Hause auch so ist. Man müsste wirklich mal eine groß angelegte Studie durchziehen, was das Kofferpacken von Frauen angeht. Ey, das kann doch gar nicht sein, dass man so eine Wissenschaft daraus macht. Das Ganze ähnelt doch fast noch Doktorarbeit. Kofferpacken. Ja, Freunde, ich bleib an dem Thema dran.
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1: Ich bin Ursula Winkler. Nach der Unterzeichnung des Rahmenabkommens durch die USA und den Iran soll die Straße von Hormuz wieder öffnen und die USA haben die Seeblockade iranischer Häfen beendet. Die Kriegsparteien kommen voraussichtlich bald in der Schweiz zusammen.
2: Hier in den USA hagelt es Kritik am Abkommen mit dem Iran. Der Schiffsverkehr durch die Straße von Hormuz bleibt verhalten. Der Iran hat mehr Kontrolle über die Meerenge als vor dem Krieg. Das Regime in Teheran ist in neuer Besetzung weiterhin stabil an der Macht. Das Raketenprogramm ist intakt und über das Atomprogramm und die Uranbestände wird weiter verhandelt, wie vor dem Krieg. Im Libanon gab es unterdessen erneut israelische Angriffe und hier fragen viele, was sollte das Ganze? Tina Eck, USA.
1: Die EU verlängert ihre Wirtschaftssanktionen gegen Russland erstmals nicht nur um 6, sondern um 12 Monate. Eine entsprechende Entscheidung trafen die Staats- und Regierungschefs der Mitgliedstaaten am Abend bei ihrem Juni-Gipfel in Brüssel. In den vergangenen Jahren hatte stets der damalige ungarische Regierungschef Orbán eine einjährige Verlängerung blockiert. Der neue Ministerpräsident Mocsua gilt als deutlich russlandkritischer als sein Vorgänger, der enge Kontakte zu Kreml-Chef Putin pflegte. Bei der Frühjahrskonferenz der Innenminister von Bund und Ländern in Hamburg sorgen die Vorschläge zur Eindämmung von Gewalt im Umfeld von Fußballspielen für reichlich Diskussionsstoff. Sachsens Innenminister Schuster sieht den Moment gekommen, um die seit Jahren umstrittene Forderung nach dem Verkauf von Tickets mit Namen voranzubringen.
3: Schuster will beim Dauerthema Pyrotechnik weiterkommen und zunächst in Pilotprojekten mit einigen Vereinen personalisierte Tickets ausgeben. Er argumentiert, Stadionverbote macht nur Sinn, wenn man sie auch kontrollieren kann. Hessens Innenminister Poseck macht sich ebenfalls für ein konsequentes Verbot von Pyrotechnik stark. Von einer Pflicht, nur noch Tickets, auf denen der Name steht, auszugeben, hält er aber nichts. Befeuert haben die Debatte schwere Ausschreitungen im Zweitligaspiel zwischen Dynamo Dresden und Hertha BSC. Doc Zeitler, Berlin.
1: Zum Fußball. Kanada hat mit einem Torfest den ersten WM-Sieg überhaupt gelandet. Der WM-Gastgeber besiegte Außenseiter Katar in Vancouver deutlich mit 6:0. Zuvor hatte die Schweiz mit 4:1 gegen Bosnien-Herzegowina gewonnen. Tschechien und Südafrika trennten sich 1:1 unentschieden.
4: Das Wetter.
5: In der Nacht zum Freitag ist es leicht bewölkt oder auch klar. Im Laufe der Nacht kann dann aber auch mal ein Schauer oder ein Gewitter dabei sein. Dazu ist es richtig schwül bei 16 bis 21 Grad. Am Tag wird es dann richtig sommerlich heiß mit bis zu 37 Grad.
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7: Zurzeit liegen uns keine Meldungen vor. Wir wünschen allen unterwegs gute Fahrt.
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5: Hallo, guten Morgen zusammen, herzlich willkommen an diesem ganz frühen Freitag. Johanna Tänzer ist hier für euch. Bis zu 37, 38 Grad heute, glaube ich, ne? Wahnsinn! Alex Warren liefert auf jeden Fall den richtigen Soundtrack dazu. Das ist Fever Dream, der kleine Fiebertraum. 38.

0: Ich sehe das genau vor mir, wie sich die von der FIFA da gerade so richtig schön die Hände reiben. So. Ja, weil ja, die WM, die wird so viele Milliarden einbringen wie nie zuvor. Klar, es spielen halt auch viele Mannschaften mit, so viele wie nie. Aber die Preise sind einfach super hoch. Ne? Das ist ein ganz großer Kritikpunkt bei dieser WM. Wir haben mal deutsche Fans bei der WM da gefragt, was sie denn schon so blechen mussten.
1: Mit den Preisen bin ich nicht zufrieden.
2: Also bei uns ist ja schon Bier im Stadion, klar zahlt man da auch mehr, als wenn man jetzt ein Bier im Supermarkt kauft. Aber 14 Dollar für 18 Dollar, also viel zu teuer für viel zu schlechtes Bier.
3: Was haben wir bezahlt? Für 4 Bier 78 Dollar. War viel, aber schmeckt trotzdem gut. Ja.
2: Und was ich verrückt finde, hier ist ein Bierwagen von einer Biermarke selber direkt. Und der Wodka ist günstiger als das Bier. Also
0: okay, wow. Ob das irgendwie so Sinn macht, weiß ich jetzt auch nicht. Aber so ein Bier vor dem Stadion, das kostet da irgendwie fast 20 Euro, eine Pommes 17 Euro. Das ist schon wild, ne? Ich meine, da kommen wir beim Public Viewing hier auf jeden Fall sehr viel günstiger davon. Aber ja, so das Feeling, vor Ort live dabei zu sein, ist wahrscheinlich irgendwie schon unbezahlbar am Ende.
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0: Das Wetter.
1: In der Nacht zum Freitag ist es leicht bewölkt. Im Laufe der Nacht kann es aber auch Schauer und Gewitter örtlich geben. Die Tiefstwerte, die liegen bei tropischen 21 bis 16 Grad. Am Tag dann richtig heißer Sommertag mit bis zu 36, 37 Grad.
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2: A43 Recklinghausen-Wuppertal zwischen Kreuz Recklinghausen und Recklinghausen-Hochlamark. 1 Kilometer Stau. Wir wünschen allen unterwegs gute Fahrt.
1: Hallo, hallo. Guten Morgen zusammen. Johanna Tänzer ist hier. Herzlich willkommen im Fast-Wochenende. Den Freitag, den packen wir jetzt auch noch.

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1: Also wenn der deutsche WM-Auftakt am Sonntag eine Sache gezeigt hat, dann, dass wir ihn hier wohl noch einige Male bei der WM

0: Schillings, Major Tom. Auch bei dieser WM ist der Song wieder die offizielle Torhymne der DFB-Nationalmannschaft. Und es ging direkt gut los ja am Sonntag. Ganze 7 Mal waren die Fans im Stadion völlig losgelöst. Was das für Peter Schilling bedeutet, das hat er uns vorher schon mal kurz erzählt.
1: Es ist natürlich schon toll, wenn ein Tor fällt der deutschen Nationalmannschaft und man weiß, jetzt kommt gleich die Torhymne Major Tom. Und ich gebe zu, daran kann und werde ich mich nie gewöhnen. Das bewegt mich jedes Mal immer wieder und das ist schon ein ganz, ganz toller Vorgang.
0: Ja, und ich bin mir sicher, auch am Samstag werden wir Peter Schilling wieder zu hören bekommen. Ob das jetzt an den Toren liegt, weiß ich leider nicht. Aber er wird zu Gast sein in unserer Warm-up-WM-Sendung aus dem Deutschen Fußballmuseum. Dann werden wir auch nochmal ausführlicher mit ihm über Major Tom sprechen. Also schaltet doch gerne ein am Samstag vor dem nächsten WM-Spiel der deutschen Nationalmannschaft. Wir senden von 10 bis 14 Uhr live aus dem Deutschen Fußballmuseum. Und ihr könnt euch freuen auf Peter Schilling und viele weitere Gäste wie Koch Nelson Müller oder Fußballexperte Timo Latsch. Wir stimmen uns jetzt schon mal ein auf Samstag mit Peter Schilling und Major Tom.
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1: Ich bin Ursula Winkler. Die Vereinbarung zwischen den USA und dem Iran sieht ein Ende der Kämpfe und die Öffnung der Straße von Hormuz vor. Das sei ein großer Schritt nach vorn, dass dort die Waffen schweigen, dass auch die freie Durchfahrt durch die Straße von Hormuz wieder gewährleistet wird, sagte Bundeskanzler Merz vor einem Treffen der Staats- und Regierungschefs der EU in Brüssel.
2: Und damit das auch so bleibt, kann Deutschland einen Beitrag leisten, etwa bei der Minenräumung. Dazu braucht es ein Mandat des Bundestags, betont Merz. Und das werde in Ruhe in Deutschland beraten werden, auch im Lichte der Entwicklungen der nächsten Tage. Nach der Verkündung des Abkommens zwischen den USA und dem Iran hat US-Vizepräsident Vance den offiziellen Beginn der nächsten Verhandlungsphase verkündet. Innerhalb von 60 Tagen sollen Streitpunkte wie die Zukunft des iranischen Atomprogramms geklärt werden. Dirk Zeitler, Berlin.
1: Die EU verlängert ihre Wirtschaftssanktionen gegen Russland erstmals nicht nur um 6, sondern um 12 Monate. Eine entsprechende Entscheidung trafen die Staats- und Regierungschefs der Mitgliedstaaten am Abend bei ihrem Juni-Gipfel in Brüssel. In den vergangenen Jahren hatte stets der damalige ungarische Regierungschef Orbán eine einjährige Verlängerung blockiert. Der neue Ministerpräsident Mocsoa gilt als deutlich russlandkritischer als sein Vorgänger, der enge Kontakte zu Kreml-Chef Putin pflegte. Nächster Streik im Tarifkonflikt im Handel. Heute ruft die Gewerkschaft Verdi unter anderem Beschäftigte der Möbelhauskette IKEA dazu auf, nicht zu arbeiten.
3: Milliardenumsätze, aber beim Personal komme davon so gut wie nichts an. Gerade bei IKEA kritisiert Verdi. Das Möbelhaus stehe wirtschaftlich gut da, plane aber dennoch Stellen zu streichen. Die Gewerkschaft geht davon aus, dass sich in mehr als der Hälfte der deutschlandweit 54 IKEA-Filialen Mitarbeitende am Streik beteiligen. Das Unternehmen und auch der Handelsverband erwarten dennoch keine größeren Auswirkungen für Kunden, so wie es auch schon bei anderen Streikaktionen in dem laufenden Tarifkonflikt war. Jan-Henner Reitzer, Nachrichtenredaktion.
1: Zum Fußball. Kanada hat mit einem Torfest den ersten WM-Sieg überhaupt gelandet. Der WM-Gastgeber besiegte Außenseiter Katar in Vancouver deutlich mit 6:0. Zuvor hatte die Schweiz mit 4:1 gegen Bosnien-Herzegowina gewonnen. Tschechien und Südafrika trennten sich 1:1 unentschieden.
4: Das Wetter. Die Nacht ist tropisch schwül bei 21 bis maximal 16 Grad in den Tiefstwerten. Es ist bewölkt und örtlich können vereinzelt Schauer und Gewitter dabei sein. Am Tag wird es dann richtig heiß mit bis zu 37 Grad.
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5: A43 Recklinghausen-Wuppertal zwischen Kreuz Recklinghausen und Recklinghausen-Hochlamark 1 Kilometer Stau. Wir wünschen allen unterwegs gute Fahrt.
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6: Hallo, guten Morgen. Leute, seid ihr vorbereitet auf diesen 38 Grad Freitag? Nee, irgendwie da kann man sich nicht drauf vorbereiten, ne? Aber egal, wir sind bei euch. Johanna Tänzer hier. Moin!

0: Lost Frequencies und Yannick Devi mit Reality. Hallo, einen schönen Freitagmorgen wünsche ich euch. Leute, Wochenende ist fast schon da.
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0: Ja, was ist wichtig? Ich glaube, das einzig wichtige Thema ist die Hitze. Es wird heiß. Kollege Robert Jans, der Sommer ist jetzt richtig da, ne?
2: Ja, heute einfach bis, also nicht 30 Grad, nicht 32, 33, 37 Grad
0: Wahnsinn.
2: Sind heute in der Spitze drin. Ich sag, wie es ist, mir ist das zu warm.
0: Ich glaube, das sagen ganz viele.
2: Richtig. Ja. Und wenn es jetzt so heiß wird, dann nimmt tatsächlich auch die Unwettergefahr zu. Also Hitzegewitter sind immer mal wieder möglich heute und auch in den nächsten Tagen. Also wenn es jetzt gerade nicht wirklich kühl ist oder anders, wenn es gerade kühl ist, genießt das noch irgendwie, macht die Fenster auf zu Hause und lüftet. Ich habe mich versprochen, muss gar nicht lachen. Ich wollte noch einen Tipp geben zum Lüften.
0: Ja, okay, das ist auch gut. Das ist auch so eine typisch deutsche Sache, ne? German Lüften.
2: Ja, Durchzug.
0: So, Durchziehen.
2: Ja, aber jetzt ist es noch einigermaßen kühl, weil man so lustig ist.
0: Ja, hier, übrigens, wir haben eine Klimaanlage, by the way.
2: Jetzt haben wir uns völlig unsympathisch gemacht.
0: Egal.
2: Ja.
0: Deutschlandspiel. Ich wollte mit dir über das Deutschlandspiel sprechen, Robert.
2: Ja, das ist aber morgen.
0: Ne? Genau. Ja.
2: Gruppenphase läuft weiter. Heute geht es für die deutsche Fußballnationalmannschaft aber erstmal nach Toronto. Und da wartet dann, du hast es gesagt, morgen im zweiten WM-Gruppenspiel die Elfenbeinküste. Und los geht's da um 22 Uhr. Ich finde, das ist noch nicht zu spät für Public Viewing. Also,
0: warum lachst du eigentlich bei Elfenbeinküste?
2: Nee, ich musste noch über das Lüften lachen.
0: Ach so. Es ist immer gut, wenn man über seine eigenen Witze lacht.
2: Ja, so, ich gehe jetzt.
0: Tschö.
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1: Mit Katrin Meyer-Sebastian. Guten Morgen. Erderwärmung, Artensterben, Süßwasserverbrauch. Die reichsten 10% der Erdbevölkerung tragen deutlich überproportional zur Zerstörung der Umwelt bei. Nur durch ihren Konsum verursacht dieses Zehntel pro Jahr Umwelt- und Klimaschäden von 1,3

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1: Ausgebrannt, stürzt teilweise ein. Die Feuerwehr Loma war schon gegen 20 vor 1 alarmiert worden. Als die Einsatzkräfte ankamen, stand die Terrasse des Fertighauses auf ganzer Länge in Flammen und das Feuer hatte auch schon auf das Dach übergegriffen. Wegen der starken Hitzeentwicklung hat sich die Feuerwehr darauf konzentriert, das Nachbarhaus zu schützen. Hier wird mit Wasser permanent das Flachdach gekühlt. Problem, es kam zwischenzeitlich nicht mehr genug Wasser aus den Hydranten. Es musste Wasser aus der Agger gepumpt werden. Der Bewohner des Hauses hatte sich rechtzeitig ins Freie retten können. Mittlerweile sind alle verfügbaren Kräfte vor Ort, außerdem weitere Organisationen im Einsatz, die die Feuerwehrleute versorgen. Der Rauch war zeitweise sogar in Teilen des Lohmarer Ortskerns wahrnehmbar. Die Nina Warn-App warnt vor Rauchniederschlag und Geruchsbelästigung. Anwohner sollten unbedingt Fenster und Türen geschlossen halten und alle Klima- und Lüftungsanlagen abstellen. Anwohner sollten außerdem ihre Nachbarn informieren, falls nötig. Der sogenannte Lenkungskreis zur kaputten Nordbrücke tagt heute Vormittag wieder im Bundesverkehrsministerium in Bonn. Es ist die zweite Sitzung. Bundesverkehrsminister Patrick Schnieder hatte diesen Lenkungskreis gleich nach Sperrung der Brücke eingerichtet. Er war Anfang des Monats auch hier in Bonn, hatte schnelle Hilfe versprochen. Aktuell ist ja auch noch das Gutachten über den Zustand der Nordbrücke offen. Die Autobahn GmbH will ja auf Grundlage dieses Schadensberichtes die nächsten Schritte planen und sie sitzt bei dem Lenkungskreis heute mit am Tisch. Außerdem das Land NRW, die Stadt Bonn und der Rhein-Sieg-Kreis. Nach der Sitzung will der Lenkungskreis unter Leitung von Staatssekretärin Stutz über den aktuellen Stand berichten. Wir sind natürlich mit einem Radio Bonn-Rhein-Sieg-Reporter vor Ort. Sobald es da was Neues gibt, hört ihr es hier. Sie wurden von den Nazis verfolgt, vertrieben und ermordet. Allein in diesem Monat hat die Stadt Bonn 70 neue Stolpersteine verlegt. Teilweise waren auch Familienangehörige der Opfer mit dabei, die dafür teilweise weite Strecken auf sich genommen hatten, kamen etwa aus den USA hierher. Oberbürgermeister Deus sagte, dass Bonn mit den Stolpersteinen ein Zeichen gegen das Vergessen setze, um uns zu mahnen, was passiert, wenn Menschen ihre Würde, ihr Leben und ihre Heimat verlieren. Insgesamt gibt es nun 510 solcher Stolpersteine in Bonn. Eine Übersicht und die Geschichten hinter den Steinen gibt es auf der Internetseite der Stadt. 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
1: Schneller Blick noch auf die Wetterlage bei uns mit Radio Bonn-Rhein-Sieg-Wettermann Carsten Brandt. Guten Morgen.
2: Im Tagesverlauf heute Sonne und Wolken im Wechsel. Gewittergefahr wieder zum Nachmittag. Es begleitet über das ganze Wochenende noch wärmer. 35 Grad wahrscheinlich.
1: Kurzer Blick noch auf die Straßen bei uns im Radio Bonn-Rhein-Siegland und 5.33 Uhr. Aktuell keine Meldungen im ausführlichsten Verkehrsservice für Bonn und den Rhein-Sieg-Kreis. Kommt gut an.
3: Hallo, guten Morgen zusammen. Johanna Tänzer hier für euch. Und ich schenke euch jetzt ein paar 2000er-Vibes mit diesem Intro und dem Song Juli. Geile Zeit.

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0: 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Um diese Uhrzeit. Johanna Tänzer hier. Hallo, guten Morgen zusammen.
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2: Europa soll aufhören, ein Schlachtfeld zu sein, auf dem sich die gegnerischen Kräfte verbluten.
3: 1950, gerade mal 5 Jahre nach dem Krieg, rief er die Presse zu einer außergewöhnlichen Rede ins Außenministerium in Paris. Sie wurde zum Grundstein des vereinten Europa. Die Geburtsstunde der EU, heute so weit, wie er es sich selbst kaum träumen konnte. Robert Schumann, geboren in Luxemburg, studiert in Deutschland, gejagt von den Nazis, später Ministerpräsident von Frankreich und erster Präsident des Europäischen Parlaments. Vater Europas. Europa lässt sich nicht mit einem Schlage herstellen und auch nicht durch eine einfache Zusammenfassung. Es wird durch konkrete Tatsachen entstehen, die zunächst eine Solidarität der Tat schaffen. Und so kam es vor 75 Jahren mit der Montanunion, dem ersten Grundstein einer europäischen Föderation, die zur Bewahrung des Friedens unerlässlich ist. Ausgelacht haben sie das schon damals, auch ihn, den tiefreligiösen Heiligen im Straßenanzug, wie man ihn nannte. Geduld, Geduld, Geduld, sagte er immer wieder, das sei das Wichtigste auf dem gemeinsamen Weg. Heute, vor 5 Jahren, bestätigte Papst Franziskus die Vorstufe zu seiner Seligsprechung. Ende September ist Papst Leo auf Besuch in Frankreich. Gut möglich, dass er das Grab Schumanns in Lothringen besucht. Was wäre das für ein Zeichen? Mehr auf augenblickmalonline.de. Christoph Beckmann von der Katholischen Kirche für Augenblick mal.
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1: Mit Marc Weiß. Schönen guten Morgen. In Brüssel ist seit gestern EU-Gipfel und es gibt erste Beschlüsse. Die EU verlängert ihre Wirtschaftssanktionen gegen Russland. Und zwar zum ersten Mal nicht nur um 6, sondern gleich um 12 Monate. Das war bisher nicht möglich, weil sich der ehemalige ungarische Regierungschef Orban bei dem Thema immer quergestellt hatte. Sein Nachfolger Modja gilt aber als deutlich russlandkritischer. Auch heute geht der EU-Gipfel weiter. Infos dazu von Malte Albrecht.
2: Heute dreht sich in Brüssel vieles ums Geld. Die Staats- und Regierungschefs beraten über den künftigen EU-Haushalt. Die Kommission plant für die Jahre 2028 bis 2034 Ausgaben von knapp 2.000 Milliarden Euro. Aber es gibt Streit. Die Länder im Nordwesten Europas, dazu gehört auch Deutschland, wollen weniger ausgeben. Sie fordern stattdessen mehr Geld für Wirtschaft und Verteidigung. Staaten im Süden und Osten der EU sehen das anders. Sie sagen, trotz der veränderten Weltlage müssen auch Landwirtschaft und Regionalpolitik weiterhin ausreichend finanziert werden. Außerdem sprechen die Staats- und Regierungschefs über die Lage im Nahen Osten und in der Golfregion. Nach dem Rahmenabkommen zwischen den USA und dem Iran setzt die EU auf eine schnelle und vollständige Öffnung der Straße von Hormus. Ein weiteres Thema ist China. Dabei geht es vor allem um die Frage, wie Europa auf die starke staatliche Förderung der chinesischen Wirtschaft und die wachsende Konkurrenz durch billige chinesische Produkte reagieren soll.
1: Infos von Malte Albrecht aus dem News-Team. Vielen Dank und jetzt die weiteren Themen in der Zusammenfassung. Englands Premier Starmer gerät immer mehr unter Druck. Sein parteiinterner Konkurrent Burnham hat die Nachwahl im Wahlkreis Makerfield klar gewonnen und damit sicherte er sich einen Platz im britischen Unterhaus. Vor der Wahl hatte Burnham angekündigt, in genau diesem Fall Starmer herauszufordern. Die aktuellen Ergebnisse von der Fußball-WM: Tschechien, Südafrika 1:1, Schweiz, Bosnien 4:1, Kanada, Katar 6:0 und Mexiko gegen Südkorea 1:0. Seitdem es sie gibt, stöhnen die meisten Kommunen darüber, dass sie zu wenig Geld haben. Inzwischen ist die Lage hier bei uns im Land allerdings offenbar wirklich dramatisch. Die Städte und Gemeinden haben aktuell ein Defizit von über 11 Milliarden Euro angehäuft. Das sind nochmal 4 Milliarden mehr als im vergangenen Jahr. Und das ist ein absoluter Höchststand. Die Zahlen stammen aus dem kommunalen Finanzreport der Bertelsmann Stiftung. Bemerkenswert sei so die Studie, dass jetzt auch wirtschaftsstarke Regionen wie Ostwestfalen und das Münsterland betroffen seien. Trotz schon eingeleiteter Sparmaßnahmen sei absehbar, dass die Defizite in den kommenden Jahren noch weiter steigen werden. Hauptgrund dafür seien die Personal- und Sozialausgaben.
0: Und jetzt das Wichtigste von hier.
3: Mit Katrin Meyer-Sebastian. Großeinsatz der Feuerwehr. Bis eben in Lohmar-Donrath. Hier ist ein Einfamilienhaus komplett ausgebrannt. Die Feuerwehr hat den Brand mittlerweile gelöscht. Während des Einsatzes ging es aber vor allem darum, auch das Nachbarhaus zu schützen, mit Wasser zu kühlen. Das ging zwischenzeitlich aus, musste aus der Agger gepumpt werden. Die Warnung an die Anwohner im Umkreis wurde aufgehoben. Eindrücke unseres Reporters vor Ort gleich hier im Programm und den neuesten Stand dann auch in den News wieder um 9:30.
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4: Ja, hat schon ein bisschen getröpfelt heute Morgen. Carsten Brandt, guten Morgen.
5: Halli, guten Morgen, hallo.
4: Es ist kein makelloser Sommer, keine makellose Hitzewelle. Gewitter kann immer wieder mal dabei sein.
5: Also makelloses Wetter möglicherweise nächste Woche. So Dienstag, Mittwoch, ab Dienstag, Mittwoch. Dann könnte ein Hochdruckgebiet kommen. Aber dann ist es auch kühler, Walli. Ja, dann gibt es blauen Himmel und wahrscheinlich keine Gewittergefahr mehr, aber dann auch kühlere Temperaturen. Jetzt ist das feuchtwarmes Wetter und entsprechend gibt es auch Gewitterrisiken über das ganze Wochenende, eigentlich 36, 37 Grad maximal.
4: Da schauen wir mal auf eure Aufstehtemperaturen. Für viele war es eine tropische Nachttemperatur, nicht unter 20 Grad, 21,6 messen wir an unserer Wetterstation in Bonn-Bobbechlinghofen, 22,3 oben auf dem Ölberg in Königswinter, 20,1 auf halber Höhe in Bad Honnef-Egidienberg. 3:56, alles Wichtige von den Straßen, jetzt von Sarah und die hat schon gleich einen Hinweis für euch.
6: Und zwar ein Hinweis für die Fähre, die zwischen Bad Godesberg und Königswinter-Niederdollendorf fährt. Normalerweise, weil die fährt aktuell nicht, da gibt es gerade einen technischen Defekt. Auf den Straßen ist es aber noch ziemlich ruhig bei uns. Wir haben noch gar keine Meldung, keine Staus oder Blitzer. Wenn sich das aber ändert und ihr seht was, dann gebt das wie immer gerne bei uns durch. Ihr könnt uns eben anrufen oder schreibt schnell eine WhatsApp. Die Nummer dafür ist die 0228 4007 111. Gute Fahrt euch.
4: Dann starten wir mal rein. In diesen Freitagmorgen, heute ist der 19. Juni. Guten Morgen.
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4: Ja, der Walli hier am Freitagmorgen und Oho, was steht denn da vor der Tür?
7: Das war

0: 11 nach 6 am Freitagmorgen hier in der Radio Bonn Rhein-Sieg Morning Show. Und vielleicht sind einige von euch genau wie Sarah in dieser Nacht von der Nina-Warn-App geweckt worden. Gegen 2 Uhr in der Nacht hat die ausgelöst. Grund dafür war ein großer Feuerwehreinsatz in Lohmar-Donrath. Da stand nämlich ein Einfamilienhaus am Karpenbachweg komplett in Flammen. Für uns vor Ort ist Radio Bonn Rhein-Sieg Reporter Markus Krämer.
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2: Ja, es ist nicht viel übrig von dem Einfamilienhaus hier in Lohmar-Donrath, direkt an der Agger. Ich kann von hier aus gut darauf schauen und man kann es nicht anders sagen. Es ist tatsächlich eine Ruine. Der Dachstuhl ist komplett offen mit den komplett schwarzen Dachbalken, alles voller Ruß. Und es ist auch wirklich teilweise eingestürzt, gerade oben im oberen Bereich, im ersten Stock. Und aus dieser Ruine qualmt es noch vereinzelt heraus. Aber die gute Nachricht, das Feuer ist mittlerweile aus, das Feuer ist gelöscht. Jetzt laufen nur noch die Nachlöscharbeiten. Hier waren zwischenzeitlich letzte Nacht über 100 Einsatzkräfte vor Ort. So um 0.30 Uhr etwa ging der Notruf ein. Nachbarn hatten das Feuer bemerkt. Die gute Nachricht auch, der Bewohner, es ist wohl nur ein Hausbewohner, der hatte sich rechtzeitig in Sicherheit gebracht. Dem geht es soweit gut. Jetzt laufen natürlich noch die weiteren Arbeiten, denn man hat mir eben gesagt, das Haus ist ein Fertighaus aus den 70er Jahren. Und das heißt, mit sehr hoher Wahrscheinlichkeit war da Asbest drin verbaut. Und deshalb muss jetzt hier die Luft noch ganz genau überwacht werden und überprüft werden, ob es möglicherweise hier eine Belästigung gibt. In dem Sinne, ob es irgendwie giftig und gefährlich sein könnte. Es ist hier wohl auch ein Kindergarten in der Nähe und man hat erstmal einen 100 Meter Sperrradius eingerichtet, dass eben ja keine Menschen das hier einatmen, diese giftigen Dämpfe. Aber man riecht das natürlich auch, wenn man hier direkt aus dem Auto raussteigt. Es riecht natürlich hier überall verbrannt, verkohlt. Aber immerhin, keiner verletzt, Feuer ist aus und jetzt gehen die weiteren Arbeiten weiter.
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0: Kleine Info noch für euch, die Nina-Warnung ist inzwischen auch wieder aufgehoben.

0: Ja, es gäbe natürlich bessere, jüngere, coolere. Aber mein Chef sagt immer...
1: Du bist gut genug.
0: Ja, ja.
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0: Freitagmorgen. Ich hoffe, ihr habt euer Wochenende nicht schon komplett verplant. Wir haben nämlich noch ein paar schöne Unternehmenstipps für euch. Zum Beispiel, wo ihr das zweite WM-Spiel von Deutschland morgen gucken könnt.
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3: Lara hier. Und ich habe für alle, die sich in und um Bonn nach einem neuen Partner umschauen wollen, das Date aller Dates. Es ist wirklich eine sehr, sehr süße Aktion. Heute ist nämlich Single-Barhopping in Bonn. In drei verschiedenen Bars trefft ihr auf andere Singles. Im Boiler-Bahnhöfchen geht's los. Ganz entspannt. Guckt einfach mal, wer noch da ist. Wo könnte es vielleicht passen? Ist wirklich eine ganz zwanglose Atmosphäre. Und wenn es mit der Liebe nicht klappt, entsteht ja vielleicht eine tolle neue Freundschaft. 19 Uhr geht's los. Karten gibt's online für knapp 20 Euro. Viel Spaß!
4: Es wird richtig heiß am Wochenende. Wie gut, dass der Kinderschutzbund Bonn ganz zufällig seinen 60. Geburtstag gefeiert hat. Hi, Markus ist hier und der Geburtstag ist natürlich ein Grund zum Feiern, denn am Sonntag ist in allen Bonner Freibädern der Eintritt frei. Kein Witz, einfach vorbeikommen und für Umme abkühlen gehen, auf Kinderschutzbund seinen Nacken. Kinder, Jugendliche und Familien kommen in alle vier Bonner Freibäder kostenlos rein. Ihr müsst euch nicht anmelden, einfach zur Kasse gehen und dann werdet ihr durchgewunken. Ganz viel Spaß dabei.

Ich möchte das ganz kurz gewürdigt wissen, weil heute ist der Tag des Kanaldeckels. Ja, wir alle würdigen Kanaldeckel wirklich zu wenig. Wir laufen darüber gedankenlos. Wir denken nur selten drüber nach, dass sich darunter 600.000 Kilometer Kanalisation verbirgen. Alleine in diesem Land.

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1: Mit Katrin Meyer-Sebastian. Guten Morgen. Die EU verlängert ihre Sanktionen gegen Russland erstmal nicht nur um 6, sondern um 12 Monate. Diese Entscheidung trafen die Staats- und Regierungschefs der Mitglieder am Abend bei ihrem Juni-Gipfel. In den letzten Jahren hatte der damalige ungarische Regierungschef Orbán eine Verlängerung immer blockiert. US-Vizepräsident Vance wird vorerst nicht zu Verhandlungen mit dem Iran in die Schweiz fliegen. Als Grund nannte das Weiße Haus logistische Probleme. Eigentlich sollten sich Delegationen aus dem Iran und den USA schon heute in einem Hotel bei Luzern treffen, um über ein dauerhaftes Ende des Krieges zu verhandeln. Und jetzt das Wichtigste von hier. Mittlerweile sind die Flammen aus. Bis in den Morgen war die Feuerwehr in Lohmar-Donrath aber im Großeinsatz. Gegen 12:30 in der Nacht war der Alarm hier eingegangen. Da stand ein Einfamilienhaus am Karpenbachweg schon in Flammen. Die Terrasse brannte auf voller Länge und das Feuer hatte auch schon auf das Dach übergegriffen. Für uns aktuell vor Ort Radio Bonn-Rhein-Sieg-Reporter Markus Krämer. Markus, wie ist die Lage?
2: Ja, die gute Nachricht zuerst. Das Feuer ist mittlerweile aus. Über 120 Einsatzkräfte waren hier zwischenzeitlich vor Ort. Mittlerweile sind es nur noch 20 und jetzt laufen die letzten Nachlöscharbeiten. Aber das Wichtige, was eben jetzt passiert, ist, dass hier die Luft untersucht werden muss, denn es handelt sich um ein Fertighaus aus den 60er oder 70er Jahren und deshalb ist die Wahrscheinlichkeit sehr hoch, dass hier Asbest verbaut wurde. Hier sind verschiedene Umweltmessfahrzeuge, die das jetzt erst einmal alles überprüfen und es wurde in der Zwischenzeit auch ein Radius eingerichtet von 100 Metern, wo sich niemand aufhalten soll. Aber immerhin erst einmal Entwarnung. Auch Verletzte hat es hier heute nicht gegeben.
1: Danke, Markus. Das verfolgen wir natürlich weiter.
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1: Nach einer brutalen Attacke auf eine junge Frau sucht die Bonner Polizei mit einem Foto nach dem Tatverdächtigen. Am Tag vor Weihnachten hatte er die 21-Jährige auf einer Rolltreppe am Bonner Hauptbahnhof völlig unvermittelt in den Rücken getroffen.

0: Wieder im Bundesverkehrsministerium in Bonn. Es ist die zweite Sitzung. Bundesverkehrsminister Patrick Schnieder hatte diesen Lenkungskreis gleich nach der Sperrung der Brücke eingerichtet. Er war Anfang des Monats auch hier in Bonn, hatte schnelle Hilfe versprochen. Aktuell ist ja auch noch das Gutachten über den Zustand der Nordbrücke offen. Die Autobahn GmbH will auf Grundlage dieses Schadensberichtes die nächsten Schritte einplanen. Und sie sitzt in dem Lenkungskreis auch heute mit am Tisch. Außerdem das Land NRW, die Stadt Bonn und der Rhein-Sieg-Kreis. Nach der Sitzung will der Lenkungskreis unter Leitung von Staatssekretärin Stutz über den aktuellen Stand berichten. Und wir sind natürlich auch mit einem Radiobahn Rhein-Sieg-Reporter vor Ort. Sobald es da was Neues gibt, hört ihr es hier. 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
2: Carsten Brandt, guten Morgen.
3: Walli, grüß dich. Guten Morgen, hallo.
2: Wie heißt es? Morgenrot-Schlechtwetterboot, oder?
3: Ja. Aber diese Regeln, würde ich mal sagen, ob das jetzt so hier für heute stimmt.
2: Gerade schon getröpfelt heute Morgen.
3: Ja, stimmt. Aber für den Tag, würde ich sagen, sieht es ganz gut aus. Ja, wobei, ja, vielleicht warnt uns dieses Morgenrot vor der großen Hitze. Wir haben erstmal eine heiße Nacht hinter uns. Eine Tropennacht. Danke. Das war über 20 Grad im Rhein-Sieg-Kreis. Fast alle Stationen, also die wichtigsten jetzt, die unten sind, die, also Troisdorf und so, die alle über 20 Grad, Bonner Raum. So, und Nordstadt über 22 Grad als Tiefstemperatur haben wir auch nicht alle Tage. Das geht nachher rauf auf 35 bis 37 Grad. Das heißt nochmal, jetzt verstehe ich das mit dem Morgenrot, Warnung vor Hitzewarnung. Das hat der Deutsche Wetterdienst so eingeführt. Weißt du, so Morgenrot und dann Hitzewarnung. Mhm. Achtung, nachher groß heiß. So, und in der Nacht wieder kurzes Schauertätigkeit, kurzes Gewitter. Und morgen übermorgen dann ein bisschen kühler. Statt 37, vielleicht nur 36 dann.
2: Ne? Da schauen wir noch auf die aktuellen Temperaturen. 22 Grad in Bonn-Bürbelchinghofen, Bad Honnef-Egidienberg 20,1, 22,3 oben auf dem Ölberg in Königswinter. 4:07 der Radio Bonn Rhein-Sieg-Verkehr. Sarah hat die Übersicht für euch.
4: Und wir starten nochmal mit dem Hinweis zu der Fähre, die zwischen Bad Godesberg und Königswinter Niederdollendorf unterwegs ist. Die kann aktuell nicht fahren, da gibt es einen technischen Defekt. Außerdem haben wir schon den ersten Stau, mal wieder auf der Kennedy-Brücke, da stockt es schon auf der B56. Wenn ihr von Bonn-Beul in Richtung Zentrum unterwegs seid, da aktuell schon 2 Kilometer Stop and Go. Das war es aber auch schon, sonst noch relativ entspannt auf den Straßen. Wenn sich das ändert und ihr seht noch mehr, dann gebt das alles gerne bei uns durch. Die Nummer dafür ist die 0228 4007 111. Gute Fahrt euch.
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2: Der Freitagmorgen, euer Start ins Wochenende. Guten Morgen, Radio Bonn-Rhein-Siegland.

0: 18 vor 7. Hier ist Radio Bonn 30, guten Morgen. Und das ist eine Situation, die ich auch schon so oft erlebt habe. Es ist wie verhext. Ihr wahrscheinlich auch. Ihr kennt das, wenn ihr regelmäßig mit einer der Fähren im Radio Bonn Rheinsiegland über den Rhein schippert.
1: Da ich in Bad Tonneff wohne, bin ich relativ oft rüber nach Remagen gefahren mit der Fähre. Und dann ist mir die Fähre sehr oft vor der Nase weggefahren.
0: Ja, wer kennt es nicht? Kevin Höfer ist das aus dem Radio Bonn Rheinsiegland. Er hatte eben genau diese Situation, dass ihm ständig die Fähre vor der Nase wegfährt, irgendwann satt. Und deshalb hat er jetzt eine App entwickelt. Da hätten wir auch drauf kommen können. Rheinradar heißt die App. Gibt's leider fürs erste Mal noch nicht für eure Android-Gurken, aber fürs iPhone ist sie schon da, habt sie schon drauf, sie funktioniert. Da sieht man ganz genau, wo die Fähre gerade auf dem Rhein unterwegs ist und an welchem Ufer sie ist. So könnt ihr besser planen, wann ihr so ungefähr am Anleger sein müsst. Unsere Onlinerin Katja Hoffmann hat den Rheinradar auch direkt mal getestet.
2: Gerade wenn es darum geht, nehme ich die vielbefahrene Kennedy-Brücke oder versuche ich es doch mal bei der Fähre, ist das eine super Sache. Ich gebe in der App meinen aktuellen Standort frei und markiere, wo ich hin will. Und zack, zeigt mir die App an, wie lang ich mit der Fähre bräuchte und wie lang es über die Brücke dauern würde. Die App kann aber noch viel mehr, hat mir Erfinder Kevin Höfer erklärt.
1: Wenn du deine Lieblingsfähre oder deine Fähre, mit der du jeden Tag zur Arbeit oder immer fährst, als Favorit markierst, kriegst du eine Push-Up-Benachrichtigung, wenn die Fähre auf der linken ein- oder auf der rechten Rheinseite ist. Und das erleichtert dir schon mal die Planbarkeit.
2: Kevin will natürlich selbst weniger am Anleger warten, tut das aber vor allem auch für die Bonnerinnen und Bonner, gerade jetzt, während die Nordbrücke gesperrt ist.
1: Einfach die Bonner zu entlasten, ne, dass die auch Ausweichmöglichkeiten haben, auch mal über die Fähre zu fahren. Hauptziel ist natürlich, dass wir die App irgendwie an die Stadt weiter vermitteln können, irgendwie zusammenarbeiten können, dass einfach der ganze Verkehr in Bonn irgendwie durch die App auch besser fließen kann.
2: Und das Beste, die App Rheinradar ist kostenlos.
0: Ja, es gibt sie, wie gesagt, zwar im Moment nur noch fürs iPhone, aber die Android-App soll auch bald kommen. Ist eine richtig gute Sache, man kann sehen, auf welcher Seite die Fähre ist. Richtig gute Rheinradar.

0: Die Radio Bonn 30 Morning Show am Freitagmorgen, 13 Minuten bis 7. Ihr habt schon bei uns in den Nachrichten gehört, 120 Feuerwehrkräfte sind in der Nacht zu einem Großeinsatz in Lohmar-Donrath ausgerückt. Da stand ein Einfamilienhaus am Karpenbachweg komplett in Flammen. Es hat sich sehr viel Rauch ausgebreitet, deshalb wurde zwischenzeitlich auch über die Nina-App gewarnt. Mittlerweile ist das Feuer zwar aus, das Haus ist aber komplett zerstört worden. Unser Radio Bonn-Rhein-Sieg-Reporter Markus Krämer ist für uns an der Einsatzstelle.
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2: Ja, es laufen nach wie vor die letzten Nachlöscharbeiten. Das Feuer ist zwar unter Kontrolle, aber trotzdem aus dem völlig zerstörten, völlig ausgebrannten Gebäude steigt hier und da immer noch etwas Qualm auf. Und jetzt hat man hier die Drehleiter aufgebaut. Und jetzt gerade eben schwebt der Korb über das völlig zerstörte Gebäude. Man kann es vielleicht im Hintergrund ein bisschen hören. Und es werden noch die letzten Glutnester hier gelöscht, weil hier und da immer noch Qualm, immer noch Rauch aus dieser Ruine aufsteigt. Und worum es jetzt eben in der Nacharbeit geht, ist, dass geprüft werden muss, ob es hier eventuell eine Luftbelastung gibt. Denn das Gebäude ist ein Fertighaus aus den 60er oder 70er Jahren. Und die Wahrscheinlichkeit, dass da Asbest verbaut ist, ist wohl sehr hoch. Das hat mir eben der Pressesprecher Timo Plugge von der Feuerwehr hier in Lohmar gesagt.
3: Ja genau, dafür wurde sowohl der Baufachberater vom THW angefordert, der den Verdacht auch nochmal verifiziert hat. Daraufhin ist das Lahnung auch noch hier angekommen mit zwei Fahrzeugen aus Essen. Und die beproben jetzt nochmal ganz klar Partikel, die sie hier gefunden haben, um einfach festzustellen, wie groß ist der Radius, der betroffen ist. Wie groß ist die Gefährdung für die angrenzenden Bewohner und was für Maßnahmen müssen Stadt und Bewohner jetzt treffen?
2: Ja, die gute Nachricht ist aber, dass hier niemand verletzt wurde. Als der Notruf wohl von Nachbarn hier heute Nacht gemeldet wurde, konnte der Bewohner, es wohnt wohl nur eine Person in diesem Gebäude hier direkt an der Agger, der konnte das Gebäude rechtzeitig verlassen. Zwischenzeitlich waren hier über 120 Einsatzkräfte vor Ort. Es war wirklich ein Großbrand. Die waren 4 Stunden lang beschäftigt. Hier haben sich eben noch, als ich ankam, die Einsatzkräfte von der Feuerwehr in Lohmar hier wirklich auf den Bordstein gelegt, auf den Rücken und ausgeruht, weil es wirklich ein sehr, sehr schwieriger, sehr, sehr langer und natürlich auch anstrengender Einsatz war.
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0: mit Marc Weiß. Schönen guten Morgen. In Brüssel ist EU-Gipfel und Themen gibt es viele. Zum Auftakt gestern ging es um den Ukraine-Krieg. Die Staats- und Regierungschefs haben sich darauf geeinigt, die EU-Sanktionen gegen Russland zu verlängern. Aber nicht nur wie bisher um 6, sondern jetzt direkt um 12 Monate. Möglich wurde das durch den Regierungswechsel in Ungarn. Ohne den früheren Regierungschef Orbán konnten sich zum ersten Mal seit Jahren alle 27 Staaten einigen. Heute geht der Gipfel in den zweiten Tag und Malte Albrecht aus dem News-Team. Auch heute gibt es viel zu besprechen.
1: Ja, im Mittelpunkt steht vor allem der künftige Haushalt der Europäischen Union. Die Kommission plant für die Jahre 2028 bis 2034 Ausgaben von knapp 2000 Milliarden Euro. Aber die EU ist gespalten. Deutschland und andere Staaten im Nordwesten wollen erstens weniger ausgeben und zweitens mehr Geld für Industrie und Verteidigung. Länder im Süden und Osten fordern dagegen weiter viel Geld für Landwirtschaft und Regionalpolitik. Außerdem sprechen die EU-Staats- und Regierungschefs über die Lage im Nahen Osten. Nach dem Rahmenabkommen zwischen den USA und dem Iran setzen sie darauf, dass die Straße von Hormus schnell wieder komplett geöffnet wird. Wenn das klappt, wollen sich ja einige Mitgliedstaaten wie Deutschland und Frankreich an einer unabhängigen Militärmission beteiligen, um die Meeresenge abzusichern. Weiteres Thema in Brüssel sind heute die schwierigen Handelsbeziehungen mit China.
0: Infos von Malte Albrecht. Vielen Dank. Jetzt die weiteren Themen in der Zusammenfassung. Die Finanznote NRW-Kommunen sprengt offenbar alle Rekorde. Die Städte und Gemeinden haben ein Defizit von über 11 Milliarden Euro angehäuft. Das sind noch einmal 4 Milliarden mehr als im vergangenen Jahr und das ist ein absoluter Höchststand. Die aktuellen Ergebnisse zur Fußball-WM: Tschechien, Südafrika 1:1, Schweiz, Bosnien 4:1, Kanada, Katar 6:0 und Mexiko schlägt Südkorea mit 1:0. Unser Leben wird immer mehr von KI-Anwendungen bestimmt. Bei Waffen darf die KI aber niemals entscheiden, wann und auf wen geschossen wird. Das sagt ausgerechnet der Chef des Rüstungskonzerns Rheinmetall, Pappberger. Über die Schussabgabe müsse immer der Mensch entscheiden, sagte Pappberger der dpa, auch wenn es längst möglich sei, das der KI zu überlassen. Man müsse Regeln vorschreiben, ähnlich wie bei Atomwaffen, und die Grenzen für die KI klar festlegen. Und das könne kein Unternehmen oder Individuum tun, sondern vielmehr müsse das ein Ethikrat oder eine UN-Resolution übernehmen, so der Rheinmetall-Chef. Er selbst hält sich offenbar an seinen Grundsatz, Rheinmetall stelle kein einziges System her, bei dem nicht der Mensch die finale Entscheidung treffe, sagte Pappberger.
2: Und jetzt das Wichtigste von hier.
3: Mit Katrin Meyer-Sebastian. Es steht nur noch eine Ruine nach dem schrecklichen Brand eines Einfamilienhauses in der Nacht in Lohmar-Donrath. Verletzte gab es nicht. Mittlerweile sind die Löscharbeiten so gut wie abgeschlossen. Die Polizei übernimmt nach dem Großeinsatz von bis zu 120 Feuerwehrleuten jetzt die Unglücksstelle. Es geht darum, die Ursache zu klären. Den aktuellen Stand gibt's dann gleich wieder in den nächsten News von hier um halb.
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4: Carsten Brandt, guten Morgen.
5: Walli, grüß dich, guten Morgen, hallo.
4: Große Hitze und Gewitter.
5: Wahrscheinlich heute der wärmste Tag, Walli. Also ich würde, wenn ich einen Euro setzen würde, wahrscheinlich auf heute 37, vielleicht sogar 38 Grad. Also möglicherweise heute der wärmste Tag, viel Sonne. Kleines Gewitterrisiko zum Nachmittag, aber vermutlich kommt das erst in der Nacht wahrscheinlich rein. Relativ harmlos oder mal ein kurzer Schauer und ein kurzes Gewitter dann in der Nacht. Und morgen, übermorgen ein Ticken kühler, ein Hauch kühler, 36, 37 Grad.
4: Ja, schauen wir noch ausführlich auf das Wochenende gleich in einer Viertelstunde. Jetzt erstmal die aktuellen Temperaturen. Wirklich warm draußen, jetzt schon 21,1 Grad. Misst unsere Wetterstation in Bonn-Bobechlinghofen. Knapp 21 Grad oben in Bad Honnef-Egidienberg und knapp 23 Grad schon auf dem Ölberg in Königswinter. 4:07 der Radio Bonn, 30 Verkehr. Brücke kaputt, Fähre jetzt leider auch.
6: Und zwar die Fähre zwischen Bonn-Bad Godesberg und Königswinter-Niederdollendorf. Da gibt es aktuell einen technischen Defekt, deswegen kann die Fähre zurzeit nicht fahren. Außerdem habt ihr die ersten Staus einmal auf der A555 von Bonn nach Köln, zwischen Köln-Rodenkirchen und dem Kreuz Köln-Süd, da 1 Kilometer stockend. Und ihr steht auf der Kennedy-Brücke auf der B56, wenn ihr von Bonn-Beul Richtung Bonner Zentrum unterwegs seid. Da 3 Kilometer Stop-and-Go, eine Viertelstunde da für euch obendrauf. Und es gibt stockenden Verkehr in der Bonner Südstadt, da auf der Reuterstraße in beiden Richtungen. Wenn ihr noch mehr gesehen habt, mehr Staus oder vielleicht die ersten Blitzer für heute, dann meldet die gern bei uns. Die Nummer dafür ist die 0228 4007 111. Gute Fahrt euch.
4: Und guten Morgen in Hennef, in Bornheim und in Königswinter. Auch davor und auch dahinter.
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4: Ja, guten Morgen, Radio Bonn, Rhein-Sieg-Land, an diesem Freitagmorgen. Freitag, Mensch, da steht doch was vor der Tür, oder? Ist das etwa
2: das Wochenende?

0: Das sagtest du jetzt schon ein paar Mal.
1: Jack Johnson, Upside Down. Is this how it's
0: supposed to be? Dann kannst du auch das nochmal wiederholen. Is this how it's
1: supposed to be? Ja, ganz entspannt in den Freitagmorgen hier mit der Radio Bonn Reisig Morning Show. Am Ende einer Woche, an der oder in der zwei Themen wieder ganz vorne standen. Klar, Fuppes, Fußball, Weltmeisterschaft in den USA, Kanada und Mexiko und natürlich unsere kaputte Nordbrücke. Vielleicht erfahren wir heute noch Neues. Der Bundesverkehrsminister Schnieder kommt ja heute wieder höchstpersönlich nach Bonn und sicherlich nicht, um nichts zu sagen. Also, weil es da was Neues gibt, erfahrt ihr es natürlich hier bei uns. Ja, also diese beiden Themen, Fußball-Weltmeisterschaft und Nordbrücke, natürlich auch Thema für Sven Jaworek.
2: Und jetzt Jaworeks Wochenabrechnung.
3: Noch. Ab September wird vielleicht aus Jaworeks Wochenabrechnung Jürgens Klopperei der Woche.
4: Es ist erst Juni. Du bist schon im September.
3: So, WM läuft. Deutschland, guter Start. 7:1 gegen Curaçao.
5: Legendär!
3: Die Franzosen, ja, die hatten in der ersten Halbzeit noch schwere Froschschenkel, haben dann aber ihre Klasse aufblitzen lassen. Kanada hinten das Tor nicht sauber halten, spielst da halt nur 1:1 gegen Bosnien und Herzegowina. Marokko versalzt den Brasilianern den Kai Pirinha. Kongo tanzt mit Ronaldo Konga. Und was bitteschön zaubert der Messi denn da? 3 Buden und der spielt ja bei dieser WM auch noch mit Manuel Neuer die Altherrenmeisterschaft.
6: Mega!
3: Ich habe gelesen, wenn Südkorea weit kommt, dann bleibt den Spielern der Militärdienst erspart. Ich finde das ein guter Denkanstoß, auch für uns. Ja, wenn wir wieder erwarten, in der Vorrunde rausfliegen, dann werden Havertz und Co. zum Wehrdienst eingezogen. Schön sind ja immer die Geschichten, die sich neben dem Platz abspielen. Jetzt ist raus, warum sich Thomas Müller von seiner Frau getrennt hat.
7: Kai ist mein Mann.
3: Aber Leute, die Welt ist nicht nur Fußball, nein. In Bonn stehen die Autos immer noch so dicht wie eine italienische Abwehrmauer. Denkt dran, wir müssen aufs Rad, wir müssen in die Busse. Das ist eine ganz einfache Rechnung.
8: Wenn, sagen wir mal, wenn 100 Personen im Bus einsteigen, dann fehlen auf der Straße 100 Autos.
3: Es gibt so viele Alternativen zur Nordbrücke, um den Rhein zu überqueren. Fähre, klar. Seilbahn über den Rhein, Wassertaxi. Und hier, wer war noch der Typ, der das Wasser teilen kann? Wenn man den mal fragt, wie der das gemacht hat? Ich meine ja nur.
2: Jaworeks Wochenabrechnung.
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0: 13 vor halb 8. Sarah hat eine neue Warnmeldung für euch.
1: Fahrt bitte vorsichtig, wenn ihr auf der A59 von Köln nach Bonn unterwegs seid. In der Auffahrt Warn, da steht ein kaputter LKW auf dem Seitenstreifen, also da bitte besonders aufpassen.
0: Und neuer Blitzer hier auch gerade reingekommen.
2: Schönen guten Morgen. In Königswinter-Sandscheid wird gerade ein Knipser aufgebaut und mit Tarnnetz getarnt. Die Weiche knipst in beide Richtungen. Dort ist 50 km/h. Liebe Grüße, der Fuchs. Habt einen schönen sonnigen Tag.
0: Dankeschön und gute Fahrt. Komplette Übersicht dann gleich wieder nach den Nachrichten.
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0: Heute ist der 19. Juni. Hier ist Radio Bonn-Rhein-Sieg, 7.21 Uhr. Und am 21. Juni ist, oh Gott, ich vergesse das immer. Ich kriege das nicht auseinander. Was ist dann kalendarischer, astronomischer oder astrologischer? Oder wie heißt das? Irgendwie so Sommeranfang jedenfalls.
1: Ja, es ist Sommeranfang, aber gefühlt haben wir ja schon den Sommer. Nee, das ist also astronomisch der längste Tag des Jahres. Eigentlich ein trauriger Tag. Ab Sonntag.
0: Was? Nee, ach komm, sag's nicht. Werden die Tage wieder kürzer?
1: Ich sag's nicht. Ja, aber komm, nicht sofort, nicht vergessen. Okay. Jetzt genießt das jetzt erstmal. Ich finde, es ist die schönste Zeit des Jahres auch. Gut, es ist sehr heiß. Walli, ganz schnell zu der Faktenlage aktuell. Ich guck mal gerade auf das Messnetz. Was haben wir? 22,4 Grad. Die Bonner Nordstadt im Augenblick noch am wärmsten. Aber auch Hartberg 22,1. Hm. Im Rhein-Sieg-Kreis sind wir auch so um die 20. Der Ölberg 22,2. Ja, also die Warmluft in den Startlöchern. So, und heute wird's spannend. Exklusiv hier nur bei Radio Bonn Rhein Sieg. Das muss man mal sagen. Das haben nur wir. Wir können das einschätzen. Wie hoch gehen wir und wie genau sind die Rekorde der letzten Jahre? 38,2 ist 2019, hatten wir da mal gehabt. 38,1 2017. Und es könnte sein, dass wir in die Richtung gehen. 37 Grad, würde ich mal sagen, ziemlich sicher. Viel Sonne heute. Und am Nachmittag vielleicht sogar die 38 Grad. Vielleicht wackelt ja sogar der Rekord. Mal schauen. Ne?
0: Okay, und das Wochenende?
1: Ganz schnell in der Nacht ein Gewitter. Ich habe die alle auf die Nächte geschoben.
0: Das ist total nett von dir.
1: Genau, Samstag auf Sonntag. Ich glaube, da ist das Deutschlandspiel. Das ist natürlich ein bisschen blöd, aber egal. Also da kann auch vielleicht mal eine kurze Dusche dabei sein. Morgen auch wieder sehr schön, sehr heiß. 36 Grad wahrscheinlich. Sonntag 35, 36 Grad. Auch eher wenig Gewittergefahr tagsüber. Ganz ausschließen kann ich es nicht. Und möglicherweise alles dann eher abends, nachts. Aber gucken.
0: Also ein heißes Wochenende und auch nächste Woche bleibt es noch richtig schön sommerlich bei uns. Carsten, vielen Dank, schönes Wochenende.
1: Bitte. Ja, wünsche auch. Ciao.

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1: Mit Katrin Meyer-Sebastian. Guten Morgen. Die EU verlängert ihre Sanktionen gegen Russland erstmals nicht nur um 6, sondern um 12 Monate. Diese Entscheidung trafen die Staats- und Regierungschefs der Mitglieder am Abend bei ihrem Juni-Gipfel. In den letzten Jahren hatte der damalige ungarische Regierungschef Orbán eine solche Verlängerung immer blockiert. US-Vizepräsident Vance wird vorerst nicht zu Verhandlungen mit dem Iran in die Schweiz fliegen. Als Grund nannte das Weiße Haus logistische Probleme. Eigentlich sollten sich Delegationen aus dem Iran und den USA heute in einem Hotel bei Luzern treffen, um über ein dauerhaftes Ende des Krieges zu verhandeln. Und jetzt das Wichtigste von hier. Es steht nur noch eine Ruine nach dem verheerenden Brand eines Einfamilienhauses in der Nacht in Lohmar-Donrath. Bis in den Morgen war die Feuerwehr am Karpenbachweg mit bis zu 120 Kräften im Einsatz. Das Haus selber war nicht mehr zu retten, das Nachbarhaus konnte aber geschützt werden. Es gab keine Verletzten. Radio Bonn-Rhein-Sieg-Reporter Markus Krämer, gib uns noch mal einen Überblick.
2: Ja, mittlerweile rücken immer mehr Einsatzkräfte ab. Auch die Nachlöscharbeiten scheinen abgeschlossen zu sein. Gerade eben ist hier nochmal der Korb ja mit der Drehleiter über das Gebäude, über die Ruine drüber geschwebt und hat die letzten Glutnester beseitigt. Mittlerweile steigt auch kein Qualm mehr, kein Rauch mehr aus dem Gebäude aus. Aber jetzt gerade eben ist die Feuerwehr mit einer Drohne über das Gebäude geflogen, um sich einen Überblick zu verschaffen. Und jetzt gerade in diesen Minuten kommt auch die Polizei an und die übernimmt natürlich nach dem Löschen die ersten Ermittlungen, wie es dazu kommen konnte. Hier gerade machen die Beamten die ersten Fotos. Und jetzt geht es natürlich damit weiter, wie es dazu kommen konnte und was die Brandursache ist.
1: Danke, Markus, für den Moment.
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1: Weniger Alkohol, mehr vom Leben. Bundesweit läuft dazu eine Aktionswoche, die heute in Bonn Station macht. Vor der Kreuzkirche in der City steht zwischen 14 und 18 Uhr der Bonner Eventsprinter, das Fahrzeug von Caritas und der Fachstelle für Suchtprävention. Jeder kann vorbeikommen für Infos, Gespräche, ein Quiz. Schirmherr ist der Bonner Bundesdrogenbeauftragte Hendrik Strick. Allein in diesem Monat hat die Stadt Bonn 70 neue Stolpersteine verlegt zum Gedenken an jüdische Opfer der NS-Zeit. Teilweise waren auch Familienangehörige.

0: den genauen Zustand der Nordbrücke offen. Die Autobahn GmbH arbeitet daran und will auf dieser Grundlage die nächsten Schritte planen. Sie sitzt heute mit am Tisch, außerdem das Land NRW, die Stadt Bonn und der Rhein-Sieg-Kreis. Nach der Sitzung will der Lenkungskreis unter Leitung von Staatssekretärin Stutz über den neuesten Stand berichten. Wir sind für euch dabei. 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
2: Ja, knalle heiß. Heute 35 Grad kriegen wir auf jeden Fall. Vielleicht geht's auch auf 36, 37 hier und da rauf. Am Abend entlädt sich das Ganze dann mit einzelnen Hitzegewittern. Die können auch in der Nacht noch dabei sein. Auch das Wochenende weiter Hitzewelle, weiter über 30 Grad. 21,1 misst unsere Wetterstation in Bonn-Wörbecklinghofen. Aktuell 22 Grad haben wir in Bad Honnef-Egidienberg und schon 23 Grad oben auf dem Ölberg in Königswinter. Okay, nach 7:30 rüber zum Radio Bonn-Rhein-Sieg-Verkehr. Sarah hat die Übersicht für euch.
3: Geht nochmal los mit der Warnmeldung von der A59 Köln nach Bonn. In der Auffahrt Warn, da steht immer noch ein kaputter LKW auf dem Seitenstreifen, also da bitte weiter besonders vorsichtig fahren. Und dann noch die Info für euch, die Fähre zwischen Bonn-Bad Godesberg und Königswinter-Niederdollendorf, die kann aktuell nicht fahren, da gibt es einen technischen Defekt. Dann habt ihr Stau auf der A555 von Bonn nach Köln zwischen Rodenkirchen und dem Kreuz Köln-Süd, da 1 Kilometer. Und ihr steht in Bonn auf der Kennedy-Brücke auf der B56. Wenn ihr von Bonn-Beuel Richtung Bonner Zentrum unterwegs seid, da immer noch 3 Kilometer, mittlerweile müsst ihr 20 Minuten mehr einplanen. Und ihr habt stockenden Verkehr in der Bonner Südstadt auf der Reuterstraße, da in beiden Richtungen immer wieder Stop and Go. Und dann habt ihr uns auch noch einen Blitzer gemeldet, der Dirk hat gerade einen durchgegeben. Es wird in Königswinter-Sandscheid geblitzt, da auf der L268. Danke dir für die Info. Und wenn ihr auch noch was für uns habt, mehr Infos von den Straßen, gebt die immer gerne durch. Die Nummer ist die 0228 4007 111. Gute Fahrt.
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2: Ja, schon wieder. Nur mit mir. Ich bin Walli. Ja, klar, es gäbe bessere, aber Chef sagt immer.
4: Du bist gut genug.
2: Ist so.
4: Du bist

0: Die Radio Bonn 30 Morning Show am Freitagmorgen 7:01. Das war ja ein grandioser Auftakt für die WM 2026, das deutsche Team. Aber wenn wir mal ehrlich sind, überraschend war dieser Sieg ja nicht, denn unser WM-Orakel Lollipop, das knutschende Alpaka von Tanja aus Rheinbach-Flerzheim, hat's ja, Sarah, richtig vorausgesagt. Ja, schon bei der EM hat uns ja Lollipop zielsicher durch die Gruppenphase getippt. Mit einem kleinen Knutscher zeigt ja Lollipop immer an, welches Team seiner Meinung nach gewinnt. Und wir wollen jetzt natürlich wissen, was Lollipops Tipp ist für das nächste Spiel. Morgen Abend Deutschland gegen Elfenbeinküste. Die Entscheidung fällt jetzt in Rheinbach beim Kollegen Anthony Robbins, der bei unserem WM-Orakel die Elfenbeinküste vertritt, und bei Lara Schamolli für Deutschland.
1: Tanja, jetzt gibt's noch mal ein bisschen Kraftfutter. Das ist jetzt hier aber nicht, damit die wieder eher Lara küsst als mich, oder?
2: Natürlich nicht.
3: Doch.
1: Wer hat eigentlich entschieden, dass du immer Deutschland bist? Okay, das Lachen reicht. Es ist wieder Zeit für eine Knutscherei. Ja, als Vertreter der Elfenbeinküste im Namen von Didier Drogba und Yaya Touré, let's go.
2: Let's knutsch.
1: Komm, einmal für die Elfenbeinküste sein. Ich weiß gar nicht, ob ich so für die Elfenbeinküste bin oder ob ich einfach nur einen Kuss will.
2: Ich wollte gerade sagen, du bist ein bisschen zu motiviert.
1: Lollipop. Es ist ein Geduldsspiel, aber die Elfenbeinküste, starker Gegner, das kann ja auch sich ziehen.
2: Also sie fokussiert mehr mich als dich, aber so richtig Motivation ist da nicht hinter.
1: Sie steht aktuell sehr. Nein, nein, nein, nein, nein, jetzt doch wieder, jetzt. Na, war.
2: Das Küsschen, ein zartes, aber es war ein Küsschen.
1: Also wenn wir nach der Intensität des Kusses gehen, wird es ein langes 0-0 und dann gewinnt Deutschland mit 1-0 gegen die Elfenbeinküste. Aber ja, okay, scheint doch eindeutig zu werden am Ende des Tages. Dann gab es doch mal einen zweiten Sicherheitskuss.
2: Also Sieg für Deutschland.
1: Kriege ich einfach einen nur, um auch einen bekommen zu haben? Oh. Ja!
0: Ja, ich hätte mich auch nicht anders entschieden, muss ich sagen. Lara als Deutschlandvertretung wurde zuerst geküsst. Das bedeutet, Deutschland gewinnt auch gegen die Elfenbeinküste morgen. Wen küsste? Lollipop? Ja, Elfenbeinküste. Oh,

0: Vor acht am Freitagmorgen. Wie geht's weiter mit der gesperrten Bonner Nordbrücke? Heute Vormittag soll es neue Infos geben von der Autobahn GmbH und von Bundesverkehrsminister Patrick Schnieder. Der kommt dafür extra wieder zu uns ins Radio Bonn-Rhein-Siegland. Was bei dem Gespräch rauskommt, hört ihr dann natürlich hier bei uns. Und parallel dazu, Sarah, passiert so einiges auf den Straßen rund um die Nordbrücke, um den Verkehr bestmöglich zu entlasten.
1: Ja, in der Nacht war zum Beispiel die Provinzialstraße in Niederkassel-Mondorf gesperrt. Die führt da ja direkt zum Fähranleger. Da wurden neue Markierungen aufgemalt. Und die Stadt Bonn, die setzt weiter auf Bus und Bahn. Ab kommenden Montag gibt es deshalb zwei weitere Park-and-Ride-Parkplätze.
0: Ja, am ehemaligen Landesbehördenhaus stehen dann rund 240 Plätze zur Verfügung. Und in Ramersdorf an der Oberkasseler Straße gibt es am Montag ebenfalls einen zusätzlichen Park-and-Ride-Platz. 45 Plätze da.
1: Ja, und für alle, die mit dem Auto durch die City fahren, gibt es auch noch eine Änderung bei der Verkehrsführung. Ihr könnt jetzt am Ende der Kennedy-Brücke nicht mehr nach rechts in die Dötschstraße abbiegen.
0: Ja, ihr müsst ein Stück weiter bis zur großen Kreuzung Berliner Freiheit fahren. Die Stadt hofft, dass es dadurch in Zukunft weniger Rückstau gibt. Hier ist Radio Bonn-Rhein-Sieg am Freitag.
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2: Mit Ralf Bosse. Bei der Fußballweltmeisterschaft haben Mexiko und die Schweiz wichtige Siege gefeiert. Die Mexikaner setzten sich vor heimischem Publikum mit 1:0 gegen Südkorea durch. Damit stehen sie dicht vor dem Einzug ins Achtelfinale. Auch die Schweiz machte einen großen Schritt Richtung K.O.-Runde nach einem 4:1 gegen Bosnien-Herzegowina. Außerdem trennten sich Tschechien und Südafrika 1:1, während Kanada mit einem deutlichen 6:0 gegen Katar den ersten WM-Sieg seiner Geschichte feiern konnte.
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3: Mit Marc Weiß. Schönen guten Morgen. Künstliche Intelligenz entwickelt sich immer schneller weiter und sie spielt auch bei der Kriegsführung inzwischen eine immer größere Rolle. Genau davor warnt jetzt ausgerechnet Deutschlands größter Rüstungskonzern Rheinmetall. Firmenchef Pappberger sagt, bei Waffen dürfe eine KI niemals entscheiden, wann und auf was geschossen wird. Infos dazu von Malte Albrecht.
4: Panzer, die ganz ohne Fahrer Minen räumen oder Verletzte retten. Manche davon sind auch bewaffnet, um zum Beispiel Drohnen abzuschießen. Auf einer Rüstungsmesse bei Paris zeigen Hersteller gerade, was mit KI im Krieg schon alles möglich ist. Auch das deutsche Unternehmen Rheinmetall ist dabei. Firmenchef Pappberger fordert deshalb klare Regeln für den Einsatz von künstlicher Intelligenz in Waffensystemen. Man müsse Regeln vorschreiben, ähnlich wie bei Atomwaffen, und die Grenzen für die KI bestimmen. Das können kein Unternehmen festlegen, sondern das müsse ein Ethikrat oder eine UN-Resolution übernehmen. Pappberger betont, dass bei selbstständigen Waffensystemen immer der Mensch das letzte Wort über die Schussabgabe haben müsse, auch wenn es längst möglich sei, das der KI zu überlassen. Dieser Grundsatz gilt laut Pappberger auch in seinem Unternehmen. Rheinmetall stelle kein einziges System her, bei dem nicht der Mensch die finale Entscheidung treffe.
3: Infos von Malte Albrecht aus dem News-Team. Vielen Dank. Jetzt die weiteren Themen in der Zusammenfassung. In Brüssel geht der EU-Gipfel weiter. Top-Themen heute sind der Haushalt für 2028, die Lage im Nahen Osten und die Beziehungen der EU zu China. Gestern hatten sich die Regierungschefs auf eine Verlängerung der Sanktionen gegen Russland verständigt. Der bei einem Freigang in Peine in Niedersachsen geflohene Mörder ist in Italien festgenommen worden. Die Polizei fand den zu lebenslanger Haft verurteilten Mann in einem Krankenhaus. Er war in Venetien in einen Unfall verwickelt und wurde in der Klinik behandelt. Die aktuellen Ergebnisse von der Fußball-WM: Tschechien-Südafrika 1:1, Schweiz-Bosnien 4:1, Kanada-Katar 6:0 und Mexiko schlägt Südkorea mit 1:0. In Zeiten wie diesen müssen viele Bundesbürger ihre Ausgaben reduzieren und sparen, und das betrifft vor allem Kleidung und Restaurantbesuche. In einer Umfrage für das Vergleichsportal Idealo sagten 52%, dass sie weniger für Bekleidung und Accessoires ausgeben. Bei Lebensmitteln und Kosmetik ist die Kaufzurückhaltung etwas geringer, hier sparen rund 30%. Ganz oben auf der Streichliste stehen außerdem Restaurant- und Kinobesuche. Jeweils etwa 50% sagen, dass sie aus finanziellen Gründen seltener ausgehen. Auch die körperliche Fitness leidet unter dem Sparzwang, allerdings nicht so sehr wie Restaurants. 36% der Befragten sagen, dass sie nicht mehr so viel Geld für Yogakurse oder Fitnessstudios ausgeben.
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5: Mit Katrin Meyer-Sebastian. Noch warten wir alle auf das Ergebnis des Nordbrücken-Berichtes der Autobahn GmbH. Der steht aus. Die Frage also, was vorübergehend noch zu retten ist. Trotzdem trifft sich heute der Lenkungskreis im Bundesverkehrsministerium in Bonn zum zweiten Mal. Und da sitzt die Autobahn GmbH ja mit am Tisch. Auch die Stadt, der Kreis, das Land, der Bund. Und danach sollen Ergebnisse vorgestellt werden. Eins der Themen gleich in den nächsten News von hier um halb.
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6: Carsten Brandt, guten Morgen.
7: Mali, guten Morgen, hallo.
6: Große Hitze heute, aber schon mal ganz gut, keine Unwetter.
7: Wahrscheinlich nicht, genau, die Gewitter wahrscheinlich erst in der Nacht. Wir hatten schon eine Tropennacht, die kommenden Nächte sind auch alle tropisch heiß, das heißt über 20 Grad warm. In der Bonner Innenstadt bestimmt auch Chancen auf 24, 25. Wie nennt man das denn eigentlich? Also gibt es da noch eine Steigerung von tropisch, ich weiß es gar nicht. Also 24, 25 Grad, so in die Richtung geht das. Tagsüber, ihr Lieben, heute wahrscheinlich der Höhepunkt 37, 38 Grad, denkt ans Deo.
6: Die aktuellen Temperaturen 22,1 an unserer Wetterstation in Bonn-Bobbecklinghofen, 22,3 in Bad Honnef-Gedenberg, 19,7 Grad im östlichen Rhein-Sieg-Kreis in Windeck-Hochst. 10 nach 8, jetzt alles Wichtige von den Straßen. Sarah hat die Übersicht für euch.
0: Und wir starten nochmal mit der Info zu der Fähre, die zwischen Bad Godesberg und Königswinter Niederdollendorf verkehrt, normalerweise zumindest. Die kann aktuell nämlich nicht fahren, da gibt es einen technischen Defekt. Dann habt ihr Stau auf der A4 von Köln nach Aachen, zwischen dem Dreikolmer und dem Kreuz Köln Süd, 3 Kilometer stockend. 10 Minuten obendrauf da für euch und auf der A555 Bonn nach Köln zwischen Godorf und dem Kreuz Köln Süd aktuell 1 Kilometer stockend. Außerdem ist es wieder voll auf der Kennedy-Brücke. Auf der B56, wenn ihr von Bonn-Beul Richtung Bonner Zentrum unterwegs seid, immer noch 3 Kilometer Stau, 20 Minuten obendrauf. Außerdem habt ihr stockenden Verkehr in der Bonner Südstadt, da wieder auf der Reuterstraße in beide Richtungen Stop and Go. Und es staut sich in der Bonner Rheinaue hinter der Südbrücke vor dem Kreisel an der Friedrich-Ebert-Allee und dann weiter auf der B9 Richtung Autobahn bis zur Reuterbrücke auf 2 Kilometern. Wenn ihr noch mehr gesehen habt, Blitzer, Staus, Verkehrsbehinderungen, dann gebt das gerne alles bei uns durch. Die Nummer dafür ist die 0228 4007 111. Gute Fahrt euch.
6: Und guten Morgen in Troisdorf, in Siegburg und in Meckenheim. Guten Morgen, Radio Bonn-Rhein-Sieg-Land.
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6: Und jetzt wieder Zeit für eine miese Melodie. Mark Forster hier mit seinem aktuellen Hit. Ein

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0: Wir unterbrechen das Programm kurz für eine Trinkpause. Ja. So, jetzt ist Zeit für unser kleines WM-Ach-was des Tages. Kennt ihr das kultigste Stadionbanner des Landes? Nee, das ändern wir jetzt.
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2: Solange ich Fußballspiele gucke, hängt bei Spielen der deutschen Fußballnationalmannschaft im Stadion ein Banner mit der Aufschrift Er Behron. Gemeint ist der ehemalige HSV-Spieler Carsten Behron. Ein kopfballstarker Stürmer, fast 2 Meter groß. In Anlehnung an Basketballlegende Michael Air Jordan hat der HSV-Fan Frank Niemann dieses Banner gemacht, das seit den 90ern unter anderem eben bei fast allen Deutschlandspielen im Stadion hängt. Niemann ist der Nationalmannschaft in über 60 Länder nachgereist und war seit Mitte der 90er bei fast jeder EM und WM dabei.
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0: Justin Timberlake und Snoop Dogg hier in der Radio Bonn Rising Morning Show. Signs. Einen schönen Start in den Freitagmorgen wünschen wir euch und kommen zu einem interessanten Thema: Vandalismus, illegaler Drogenkonsum auf Schulhöfen oder Spielplätzen. Ein in Bonn zumindest stellenweise immer kleiner werdendes Problem. Ja, gut, oder? Vor einem Jahr hat das Bonner Ordnungsamt ein Radarsystem auf dem Schulhof der Kreuzberg-Grundschule in Lengsdorf installiert. Seit einem halben Jahr gibt es da dieses Überwachungssystem, auch am Trinkbrunnen in Godesberg. Und das funktioniert wirklich einwandfrei und erleichtert die Arbeit des Ordnungsamtes ungemein. Radio Bonn Rising Reporter Markus Krämer über alte Radartechnik gepaart mit modernster KI.
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2: Die Radartechnik funktioniert ja ganz extrem simpel, wie in den 80ern auf dem U-Boot, sage ich mal ganz platt.
3: Das ist Sascha Hessenbruch. Er ist Leiter des Bonner Ordnungsdienstes. Seit einem Jahr kommt auf dem Schulhof der Kreuzberg-Grundschule in Lengsdorf das Radarsystem zum Einsatz. Und zwar wirklich genau die Art von Radartechnik, die schon vor 100 Jahren in U-Booten oder Flugzeugen eingesetzt wurde. Allerdings gepaart mit modernster KI. Das Radarsystem erkennt nämlich, wenn sich jemand über den Schulhof bewegt. Wie im Film wird dann auf dem Bildschirm der Radarradius und ein blinkender Punkt oder Pfeil angezeigt.
2: Die KI unterscheidet eben, ist es ein Mensch, ist es ein Tier. Also da wird uns jetzt nicht die Katze, das Eichhörnchen gemeldet. Unsere Leitstelle kriegt automatisiert vom System eine entsprechende E-Mail. Da ist schon ein Link dran, sodass die Kollegen sich quasi ein Live-Bild schalten können, also ein Radar-Live-Bild. Die können dann sehen, aha, da bewegen sich Dreiecke oder sie bewegen sich eben nicht.
3: Und das funktioniert tatsächlich richtig, richtig gut. Ein Jahr lang läuft das Pilotprojekt jetzt schon und das Ordnungsamt muss deutlich seltener zu Einsätzen rausfahren. Auch Vandalismus hat es an der Grundschule, seit es das neue Radarsystem gibt, nicht gegeben. Deshalb gibt es das jetzt auch am Trinkpavillon in Bad Godesberg und soll in Zukunft noch auf anderen Schulhöfen und Spielplätzen zum Einsatz kommen, um die einfach sicherer zu machen.
2: Wir haben deutlich weniger Einsätze. Mit Sicherheit kann man sagen, wir haben vielleicht noch ein Drittel an Anfahrten, wenn denn überhaupt. Wir haben keine Schäden gehabt, Vandalismus und Ähnliches. Also damit sind wir wirklich sehr zufrieden. Das erleichtert unsere Arbeit insofern, als dass wir einfach deutlich effizienter unser Personal einsetzen können. Das ist eine der besten Ideen, die wir je gehabt haben. Ich bin absolut begeistert davon.
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1: Mit Katrin Meyer-Sebastian. Guten Morgen. Die für heute geplanten Gespräche zwischen den USA und dem Iran sind kurzfristig abgesagt worden. Warum ist unklar? Eigentlich hätten heute bei Luzern die Verhandlungen über die Details des Abkommens beginnen sollen, das US-Präsident Trump und der iranische Präsident schon am Mittwoch unterzeichnet hatten. Für große Teile NRWs hat der Deutsche Wetterdienst eine Warnung vor extremer Hitze ausgesprochen. Sie gilt auch für den nördlichsten Zipfel Hessens und Bereiche im Süden Hannovers. Für fast den ganzen Rest Deutschlands gilt eine Hitzewarnung. Es komme sehr warme bis heiße Luft von Südwesten. Und jetzt das Wichtigste von hier. In Lohmar-Donrath hat in der Nacht ein Einfamilienhaus gebrannt. Gegen 0.40 Uhr hatten Nachbarn der Feuerwehr den Brand gemeldet. Die rückte mit einem Großaufgebot an. Das Haus stand in kürzester Zeit komplett in Flammen. Teile des Daches und des ersten Stockwerkes stürzten ein. Über 100 Feuerwehrleute waren mehr als 4 Stunden lang im Einsatz, bevor der Brand unter Kontrolle war. Weil das Haus aus den 60er Jahren stammt, wurde bei dem Feuer sehr wahrscheinlich Asbest freigesetzt. Aktuell läuft noch eine Schadstoffuntersuchung der Luft. Mittlerweile sind die Einsatzkräfte der Feuerwehr abgerückt. Jetzt übernimmt die Polizei die Ermittlungen zur Brandursache. Verletzt wurde bei dem Feuer in Donrath niemand. Der einzige Bewohner des Hauses hatte sich rechtzeitig in Sicherheit bringen können.
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1: Bundesverkehrsminister Schnieder ist heute wieder in Sachen Nordbrücke in Bonn. Er will über den aktuellen Stand berichten. Vorher ist er beim zweiten Treffen des sogenannten Lenkungskreises im Verkehrsministerium mit dabei. Außerdem die Autobahn GmbH, die Stadt, der Kreis, das Land. Ob es doch schon Ergebnisse zum tatsächlichen Schadensausmaß an der Rheinbrücke und zu einer möglichen Öffnung gibt, war bis zuletzt unklar. Für sauberes Wasser, unsere Gesundheit und den Seuchenschutz ist ein funktionierendes Abwassersystem unverzichtbar, sagt die Deutsche Vereinigung für Wasserwirtschaft und Abwasser aus Hennef und hat deshalb heute den Tag des Kanaldeckels ausgerufen. Die DWA will sichtbar machen, was sich unterhalb der Kanaldeckel in der Unterwelt abspielt. Begleitet wird das mit einer bundesweiten Social-Media-Kampagne. Die Shuttlebusse zur Linie 66 in Bonn-Beuel haben sich im Nordbrücken-Chaos bewährt. Und deshalb sollen sie auch bleiben. Immer mehr Pendler parkten ihre Autos mittlerweile auf der Festwiese in Pützchen, um dann an der Haltestelle Pützchen-Schule in den Bus zu steigen, mit dem Ziel Stadtbahnhaltestelle Fielich. Das berichtet die Stadt Bonn. Ursprünglich waren die Shuttlebusse bis Samstag geplant, also bis morgen. Jetzt soll es bis Mitte Juli weitergehen. Die Stadt Bonn will allerdings die Fahrzeiten an die Nachfrage anpassen und etwas kürzen. Bis Ende des Monats sind die Fahrten mit den Bussen und anschließend mit der 66 ja noch kostenlos. 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
2: Check the Deckel heißt die Aktion.
1: Ja. Ja. Genau.
2: Mit der bundesweiten Social-Media-Aktion Check the Deckel. Heute, ja, wirbt der Tag des Kanaldeckels, wirbt die Branche, die Arbeit für Wasserwirtschaft, bla bla bla. Bürgerinnen und Bürger sind aufgefordert, Fotos vom Kanaldeckel zu posten. Immer mit dem Hashtag.

0: Stau noch dazu. Wahnsinn hier, was wir mitmachen heute. 37, 38 Grad in der Spitze heute, in der Nacht dann diese sehr warmen Nächte, über 20 Grad verbreitet, auch im Rhein-Sieg-Kreis, und bis zu 25 Grad dann in der Stadt. Ja, morgen, übermorgen ein wenig kühler, kommt aber weiterhin auch zu Gewitter- und Schauergefahr dazu. Wann ist nicht so ganz klar, müsst ihr einfach mitrechnen.
1: Die aktuellen Temperaturen 22,7 an unserer Wetterstation in Bonn-Bobbelchenhofen. Bad Honnef-Egidienberg 23,4, exakt 20 Grad jetzt im östlichen Rhein-Sieg-Kreis in Windeck-Hochst. Hier nach 8:30 Check the Deckel, auch auf den Straßen. Da gibt's auch viele Kanaldeckel.
2: Das ist richtig.
1: Ich umfahre die auf der B42 zum Beispiel immer. Sarah hat die Übersicht für euch.
2: Und wir starten nochmal mit einer Info für alle, die heute mit der Fähre zwischen Bad Godesberg und Königswinter Niederdollendorf über den Rhein wollten. Das geht aktuell nicht. Die Fähre kann nicht fahren, weil die hat einen technischen Defekt. Dann habt ihr Stau auf der Kennedy-Brücke. Da stockt es wieder auf der B56, wenn ihr von Bonn-Beuel Richtung Zentrum unterwegs seid. Da immer noch 2 Kilometer, noch 10 Minuten on top für euch. Und auch in der Gegenrichtung stockt es in der Bonner City. Da steht ihr zum einen am alten Friedhof Richtung Zentrum und auch ein bisschen auf der Kennedy-Brücke, wenn ihr rüber nach Beuel wollt. Außerdem habt ihr noch stockenden Verkehr in der Bonner Südstadt, da auf der Reuterstraße in beiden Richtungen Stop and Go. Ihr habt uns außerdem noch 2 Blitzer gemeldet. Einmal in Königswinter-Sandscheid, da wird auf der L268 geblitzt, und noch ein Blitzer in der Bonner Südstadt auf der Adenauer Allee im Übergang zur Reuterbrücke. Den hat uns Stefan gerade durchgegeben. Danke dir für die Info, und wenn ihr noch mehr für uns habt, mehr Blitzer, mehr Staus, gibt es alles immer gerne durch. Die Nummer ist die 0228 4007 111. Gute Fahrt!
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1: Ich finde das super. Ich finde das gut, dass die Deutsche Vereinigung für Wasserwirtschaft, Abwasser und Abfall e.V. sich mal überlegt, wir machen mal so einen emotionalen Zugang zum Kanaldeckel.
2: Ja.
1: Ja, mit dem Tag des Kanaldeckels.
2: Ich habe auch noch eine Frage. Bist du eher so Team Rund oder Team Eckig?
1: Team Rund. Check the Deckel. Hier steht: Kanaldeckel sind das Bindeglied zwischen öffentlicher Wahrnehmung und unterirdischer Infrastruktur. Sie sind in jeder Stadt präsent, leicht auffindbar und sofort verständlich. Da hat sich wirklich mal jemand überlegt, wie man so einen Kanaldeckel mal ein bisschen emotionalisieren kann.
2: So.
1: Ja. Der in meiner Einfahrt steht sogar Rheinland-Pfalz drauf.
2: Schön.
1: Ja, habe ich damals extra bestellt. Ja. Der Kanaldeckel. Check the Deckel, macht mal mit und postet Fotos.

0: Aber wusste ich gar nicht, dass die Deutsche Vereinigung für Wasserwirtschaft, Abwasser und Abfall e.V. hier bei uns im Radio Bonn-Rhein-Sieg-Land sitzt.
1: Wusste ich auch nicht.
0: Ja, trotzdem hat Sarah natürlich gerade nochmal die berechtigte Frage eingeworfen, warum es den Tag des Kanaldeckels braucht und warum diese Social-Media-Aktion Check the Deckel. Ja, aber auch das steht hier in der Pressemitteilung mit drin, weil die Branche ist im Alltag unsichtbar.
1: Ah.
0: Ja, die Erfolge der Abwasserwirtschaft sind sichtbar, die Branche selbst ist unsichtbar. Die Folge der Erhalt und die Modernisierung des Generationenvermögens Kanalisation stehen nicht im politischen Fokus. Fach- und Nachwuchskräfte fehlen, die Berufsbilder der Abwasserwirtschaft sind der breiten Öffentlichkeit kaum bekannt. Deshalb diese Aktion. Ja, dass eure Mitarbeiter kaum bekannt sind, könnte daran liegen, dass sie kaum zu sehen sind, weil sie ja in der Kanalisation arbeiten, die wo?

0: Walking on Sunshine. Oder wie man bei der Deutschen Vereinigung für Wasserwirtschaft, Abfall und Abwasser sagen würde, eben nicht. Walking im Dunkeln. So, heute heiß, morgen heiß, Sonntag auch heiß bei Temperaturen deutlich über 30 Grad. Am Wochenende abkühlen, super wichtig. Ab mit euren Kindern ins Freibad, da kommt ihr in Bonn am Sonntag sogar kostenlos rein. Haben wir gestern in den Nachrichten schon drüber berichtet. Der Kinderschutzbund übernimmt zu seinem 60. Geburtstag nämlich den Eintritt für eure Kinder, für Jugendliche und Familien in allen Bonner Bädern. Ist das nicht eine tolle Geschichte? Nutzt das Angebot. Wir haben aber auch noch ein paar andere Tipps für euch.
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2: Wer morgen schon vor dem nächsten deutschen WM-Spiel in Feierlaune ist, sollte beim großen Straßenfestival Sound der Altstadt vorbeischauen. Dort performen ab 14 Uhr viele verschiedene Künstlerinnen und Künstler auf 6 Stages tolle Live-Musik. Jazz, Folk, Pop oder gefühlvoller Soul. Da ist auf jeden Fall für jeden was dabei. Unter anderem wird mit Anni Okrecianu aus Wachtberg auch eine echte Berühmtheit auftreten. Anni hat 2022 die TV-Show The Voice of Germany gewonnen und ist nun mit eigenem Album auf Tour. Den Gig um 19 Uhr am Altstadtbrunnen solltet ihr auf keinen Fall verpassen. Das Festival ist dazu auch noch komplett kostenfrei. Also lasst euch die Summerparty nicht entgehen.
3: Ja, hallo. Was bist du denn für ein süßer Fluffel? Ja, das ist einer der Hunde, die ihr am Sonntag kennenlernen könnt. Und ich bin Lara. Am Sonntag findet in der Bonner Rheinaue das Bark-Date statt. Da lernt ihr vielleicht euren neuen, zuverlässigen, vierbeinigen Begleiter kennen. Verschiedene Organisationen bringen Hunde aus dem Tierschutz mit. Und die warten nur auf euch. Schaut da mal vorbei, wenn ihr über einen Hund nachdenkt. Lernt die Tiere ganz in Ruhe kennen. Was sind denn das eigentlich für Hunde? Was brauchen die? Lasst euch beraten. Und wer weiß, vielleicht findet ihr am Ende da ja eure neue tierische Liebe. Ganz, ganz tolle Aktion, immer wieder aufs Neue. Das Ganze am Sonntag von 9 bis 11 in der Bonner Rheinaue. Viel Spaß euch und viel Spaß dir!

0: Der Freitagmorgen hier bei Radio Bonn Rhein-Sieg. 12 Minuten noch bis 9.
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3: Klar, wenn man jeden Abend Tagesschau guckt, was ich gerne mache, dann bist du auch ein bisschen deprimiert gerade. Ich sage, wir brauchen Optimisten, keine Pessimisten, Freunde. Aber es ist schwer. Ja. Es gibt mittlerweile Optimisten, die sagen, in einem Jahr werden wir in Deutschland alle betteln gehen. Und die Pessimisten sagen, ja, aber bei wem? Ich weiß es nicht. Ich bin immer positiv, weißt du? Man muss doch gut drauf sein. Ich sag mal, ärgere dich nicht, wenn dir eine Taube auf den Kopf scheißt. Freu dich, dass Hunde nicht fliegen können. So was.
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1: Mit Marc Weiß. Schönen guten Morgen. Die meisten von uns wollten den Sommer, der ist jetzt da, allerdings als Hitzewelle. Das ist nicht ganz so schön für die meisten. In mehreren Regionen in Nordrhein-Westfalen warnt der Deutsche Wetterdienst heute von 11 bis 19 Uhr sogar vor extremer Hitze. Es werden Temperaturen bis zu 37 Grad erwartet. Und weil zwischendurch auch Gewitter und Schauer drohen, wird es zusätzlich extrem schwül. Weitere Infos zum Thema von Malte Albrecht.
2: Die Hitzebelastung kann zur gesundheitlichen Gefahr werden, warnt der Deutsche Wetterdienst. Experten raten deshalb dringend dazu, direkte Sonne zu meiden und Innenräume möglichst kühl zu halten. Man sollte viel Wasser trinken und nur leichte Kost zu sich nehmen. Für alle Sportlerinnen und Sportler gilt der Tipp, die Einheiten lieber in den Morgenstunden zu absolvieren als in der Mittagshitze. Der sind vor allem obdachlose Menschen oft ausgesetzt. Der Sozialverband VdK fordert deswegen, Menschen ohne festen Wohnsitz besser zu schützen. Verbandspräsidentin Bentele hat dem RND gesagt, extreme Hitze könne genauso tödlich sein wie extreme Kälte. Das sei bei vielen Verantwortlichen noch zu wenig im Bewusstsein. Wichtig sind laut Bentele sichere, gekühlte Unterkünfte und städtische Trinkbrunnen. Ähnlich hat sich auch das Deutsche Rote Kreuz geäußert. Meteorologen gehen davon aus, dass die Hitzewelle mindestens bis Ende nächster Woche anhält.
1: Infos von Malte Albrecht aus dem News-Team. Vielen Dank. Jetzt die weiteren Themen in der Zusammenfassung. Am zweiten Tag des EU-Gipfels beraten die Staats- und Regierungschefs heute in Brüssel über den nächsten Haushalt ab 2028. Die Staaten sind dabei gespalten. Einige wollen sparen, dazu gehört Deutschland. Andere wollen schuldenfinanziert investieren. Kanzler Merz lehnt neue gemeinsame Schulden der EU-Staaten ab. Deutschlands größter Rüstungskonzern Rheinmetall fordert verbindliche Regelungen für den Einsatz von KI in Waffensystemen. Die KI dürfe niemals selbst entscheiden, wann und auf wen geschossen wird, sagte Rheinmetall-Chef Pappberger. Die finale Entscheidung müsse der Mensch treffen, das sollte international verbindlich festgelegt werden. Wer in Deutschland eine logopädische Behandlung braucht, erwartet nicht selten noch länger auf einen Termin als beim Orthopäden. Grund dafür seien fehlende Logopädinnen und Logopäden, sagt die Präsidentin des Deutschen Bundesverbandes für Logopädie, Karasch. Und sie sieht die Politik hier in der Pflicht, das zu ändern. Der Beruf leide unter vergleichsweise schlechter Bezahlung und mangelnder Anerkennung im Gesundheitssystem, sagte Karasch. Hier brauche es Reformen. Dabei wird der Bedarf ganz offensichtlich größer. Laut einem Bericht der Krankenkassen wurden im vergangenen Jahr bundesweit über 1,9 Millionen Verordnungen für Stimm-, Sprech-, Sprach- oder Schlucktherapien ausgestellt. Das ist ein Anstieg von 3,4% im Vergleich zum Jahr davor.
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3: Mit Katrin Meyer-Sebastian. Es lief ziemlich schleppend an, aber dann war der Service doch gut nachgefragt. Die Stadt Bonn setzt ihren Shuttle-Service der Linie 66 in Bonn-Beul-Pützchen deshalb jetzt noch eine Weile fort. Eigentlich sollte morgen Schluss sein, aber im ganzen Nordbrücken-Chaos hilft der Shuttle gerade wirklich vielen. Reden wir drüber in den nächsten News von hier wieder um halb.
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4: Carsten Brandt, guten Morgen.
5: Halli, guten Morgen, hallo.
4: Ein heißer Freitag und ein heißes Wochenende.
5: Ja, wahrscheinlich so der Höhepunkt der Hitzewelle heute 37, 38 Grad. Nachts sehr warm, kaum unter 20, nein, nicht unter 20, eher zwischen 20 und 25 Grad die Temperatur. Morgen 37 Grad und dann wahrscheinlich 36, 37 Grad am Sonntag. Also wenn man es kühler fühlt, ja, dann fühlt ihr es kühler, aber wirklich gemessen ist es nicht kühler als der Schauer und Gewitter.
4: Die aktuellen Temperaturen 24,2 an unserer Wetterstation in Bonn-Bobechlinghofen, 24,9 oben in Bad Honnef-Egidienberg, 21,4 Grad im östlichen Rhein-Sieg-Kreis in Windeck-Hochst. Gleich 8:58 raus auf die Straßen, der Radio Bonn Rhein-Sieg-Verkehr. Sarah hat die Übersicht für euch.
6: Und wir starten nochmal mit der Info zu der Fähre, die zwischen Bad Godesberg und Königswinter Niederdollendorf unterwegs ist. Die kann aktuell nicht fahren, die hat einen technischen Defekt, ihr könnt da also nicht über den Rhein drüber. Dann schauen wir auf die Straßen. Aktuell keine Staus mehr auf den Autobahnen gemeldet. Und auch in der Bonner City haben sich die großen Staus auf der Kennedy-Brücke größtenteils aufgelöst. Ihr steht da noch im gewöhnlichen Stadtverkehr vor den Ampeln, zum Beispiel vor der Berliner Freiheit am Alten Friedhof und der Kennedy-Brücke. Außerdem habt ihr uns noch ein paar Blitzer gemeldet. Zwei davon in St. Augustin, einmal in Meindorf, da wird auf der Johann-Quatsch-Straße geblitzt. Dann in St. Augustin-Niederpleis, ein Blitzer auf der Hauptstraße. Außerdem wird noch in der Bonner Südstadt geblitzt, da auf der Adenauer-Allee im Übergang zur Reuterbrücke und noch in Königswinter-Sandscheid auf der L268. Und wenn ihr doch noch was gesehen habt, mehr Staus, mehr Blitzer, gibt es alles gerne bei uns durch. Die Nummer ist die 0228 4007 111. Gute Fahrt euch!
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4: Einen schönen Start in den Freitag und das Wochenende. Guten Morgen.

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1: Mit Katrin Meyer-Sebastian. Guten Morgen. US-Vizepräsident Vance reist nicht in die Schweiz, um mit dem Iran die Einzelheiten für ein Ende des Krieges auszuhandeln. Das Treffen in Luzern fällt aus. Nachdem die USA und der Iran eine Absichtserklärung schneller als erwartet unterzeichnet hatten, ist aktuell unklar, wie es weitergeht. Die Polizei sucht in Renningen in Baden-Württemberg nach einem vermissten Säugling. Das 3 Monate alte Kind werde seit gestern kurz vor Mitternacht vermisst. An der Suche nach dem Kind seien Suchhunde, Hubschrauber und Drohnen beteiligt. Wo das Kind verschwunden sein soll, wollte die Polizei nicht bekannt geben. Und jetzt das Wichtigste von hier. Sie hatten sich im Sommer vor 2 Jahren auf die Startbahn des Köln-Bonner Flughafens geklebt, um gegen fossile Brennstoffe zu protestieren. Heute sitzen die beiden Aktivisten der neuen Generation auf der Anklagebank im Kölner Landgericht. Die 2 ehemaligen Unterstützer der letzten Generation, ein junger Mann und eine junge Frau, waren in erster Instanz wegen Hausfriedensbruchs und Sachbeschädigung schon verurteilt worden. Zu 9 bzw. 11 Monaten Haft auf Bewährung, zu Sozialstunden und Geldstrafen. Dagegen hatten sie Berufung eingelegt. Am Kölner Landgericht geht der Prozess heute weiter. Die neue Generation hat zu einer Protestveranstaltung vor dem Gerichtsgebäude aufgerufen.
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1: Bundesverkehrsminister Schnieder ist heute wieder in Sachen Nordbrücke in Bonn. Er will über den aktuellen Stand berichten. Vorher ist er beim 2. Treffen des sogenannten Lenkungskreises dabei. Außerdem die Autobahn GmbH, die Stadt, der Kreis und das Land. Ob es doch schon Ergebnisse zum tatsächlichen Schadensausmaß an der Rheinbrücke und zu einer möglichen Teilöffnung gibt, war bis zuletzt unklar. In Bonn-Bad Godesberg war am Abend um kurz nach 17 Uhr der Strom ausgefallen. Großflächig, es waren rund 2000 Haushalte in Alt-Godesberg, Pennenfeld und Bad Godesberg-Nord betroffen, sagen die Stadtwerke. Gegen 9:30 wurde die Stromversorgung laut der Polizei wieder flächendeckend hergestellt. Die Shuttlebusse zur Linie 66 in Bonn-Beuel haben sich im Nordbrücken-Chaos bewährt und deshalb sollen sie auch bleiben. Immer mehr Pendler parkten ihre Autos mittlerweile auf der Festwiese in Pützchen, um dann an der Haltestelle Pützchen-Schule in den Bus zu steigen, mit dem Ziel Stadtbahnhaltestelle Fielich. Das berichtet die Stadt Bonn. Ursprünglich waren die Shuttlebusse bis Samstag geplant, also bis morgen. Jetzt soll es bis Mitte Juli weitergehen. Die Stadt Bonn will allerdings die Fahrzeiten an die Nachfrage anpassen und etwas kürzen. Bis Ende des Monats sind die Fahrten mit den Bussen und anschließend mit der Linie 66 ja noch kostenlos. 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
2: So, schnell das Wetterchen nochmal mit Radio Bonn-Rhein-Sieg-Wettermann Carsten Brandt. Wie wird's?
3: Walli, sehr heiß am Nachmittag, 37 oder 38 Grad. Gewitter wahrscheinlich eher in der Nacht dann zu Samstag.
2: Und das Wochenende kurz?
3: Also wieder weiter sehr heiß, aber nicht ganz so. 36, 37 Grad, also ganz klein wenig Temperaturreduktion.
2: Aber auch nur ganz klein wenig. 26,7 Grad aktuell an unserer Wetterstation in Bonn-Bobbechingenhofen. 26,3 oben in Bad Honnef-Egidienberg. 24,4 am Rhein in Niederkassel-Ranzel. 3:10, der Radio Bonn-Rhein-Sieg-Verkehr. Ist noch was los, Sarah?
4: Ja, es ist noch ein bisschen was los. Zuerst auch noch mal die Info, ihr könnt weiter nicht mit der Fähre zwischen Bad Godesberg und Königswinter-Niederdollendorf über den Rhein fahren. Die hat immer noch einen technischen Defekt, die fährt also gerade nicht. Die Autobahnen, die sind weitestgehend frei, da haben wir keine Staus gemeldet. Aber in Bonn-Beuel, da steht ihr auf der B56 zwischen der Kennedy-Brücke und Fielich, da immer wieder Stau und stockender Verkehr. Und auch in der Bonner City, also im Zentrum, da habt ihr immer noch ein bisschen Stau im üblichen Stadtverkehr. Vor den Ampeln zum Beispiel steht ihr

0: und noch da in Meindorf auf der Johann-Quart-Straße. Ihr habt noch mehr gesehen, mehr Blitzer, Staus, Verkehrsbehinderungen, gebt das alles gerne bei uns durch. Das geht per WhatsApp oder ihr ruft an, die Nummer ist die 0228 4007 111. Gute Fahrt euch.
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2: Euer heißes Sommerradio Nummer 1 hier. Hier ist Radio Bonn-Rhein-Sieg. Der Walli hier, guten Morgen.

0: wer steht denn da vor der Tür? Ah, Lara Schamolli.
1: Ja, guten Morgen. Wally, könntest du deinem Hund bitte sagen, er soll aufhören, an Füßen zu lecken, wenn man offene Schuhe anhat bei diesem Wetter?
0: Hat er sich schon wieder was von mir abgeguckt?
2: Wie der Papa.
1: Es ist immer ganz unangenehm, weil das kitzelt, dann wird so warm, feucht und dann denkst du, und dann siehst du, okay, ist das Luke, aber
0: verrückt,
1: der ist ein kleiner...
0: Immer wenn ich abends so ein Stück Käse in der Hand habe, dann guckt er auch ganz interessiert. Ob es da einen Zusammenhang gibt?
1: Du solltest nachforschen. Die KTU Walizek sollte sich an den Fall machen.
0: Ja, ich weiß auch nicht, aber keine Ahnung. Irgendwie mag er das. Hat er letztes Jahr schon immer gemacht im Sommer.
1: Vielleicht sollte ich anfangen, an seinen Füßen zurückzuschlecken.
0: Ja.
1: Vielleicht merkt er dann, was er da macht.
0: So, was gibt's gleich bei dir?
1: Jede Menge. Wir gucken natürlich auf die Nordbrücke. Heute hoffentlich ein Update kommen. Bleibt sie für immer zu? Werden wir sie nie wieder betreten? Wird vielleicht ein Spürchen freigegeben? Das haben wir natürlich für euch im Blick. Da gibt's sobald es Updates gibt, hört ihr sie hier bei uns.
0: Ja, wir sind sehr gespannt. Vielleicht geht der Freitag noch mit einer einigermaßen guten Nachricht ins Wochenende. Ich sag mal so, der Bundesverkehrsminister würde nicht mit leeren Händen von Berlin nach Bonn kommen.
1: Ja, hoffentlich mit einem riesigen Reparaturtrupp hat er dabei. Über zwei Wochen reichen, jawohl.
0: Genau. Lara hält euch auf dem Laufenden in Sachen Nordbrücke. Wir schauen am Sonntag nochmal zurück auf die Woche, freuen uns zwischen 9 und 12 auf euch und drücken natürlich morgen der deutschen Mannschaft schon mal die Daumen beim Spiel gegen die Elfenbeinküste. Ich hätte übrigens auch dich geküsst, wenn ich die Wahl gehabt hätte zwischen dir und Toni.

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1: Mit Ralf Bosse. Bei dieser Fußballweltmeisterschaft setzen die nordamerikanischen Gastgeber ein deutliches Ausrufezeichen. Mexiko bleibt nach dem 1:0 gegen Südkorea weiter auf Kurs Richtung K.O.-Runde. Kanada feierte beim 6:0 gegen Katar sogar den ersten WM-Sieg seiner Geschichte. Insgesamt wird immer klarer, die nordamerikanischen Mannschaften sind bei dieser WM nicht nur Gastgeber, sondern sportlich voll im Turnier angekommen.
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2: Mit Marc Weiß. Schönen guten Morgen. Der NRW-Landtag wird gleich aller Voraussicht nach einen neuen Untersuchungsausschuss einsetzen. Die SPD will die Vorwürfe von Machtmissbrauch und Mobbing gegen Mitglieder der Landesregierung aufarbeiten lassen. Im Mittelpunkt stehen dabei Heimatministerin Scharrenbach und auch Innenminister Reul. Eigentlich sollte der Beschluss schon vor 2 Tagen gefasst werden. Die Entscheidung über den U-Ausschuss wurde aber aus formalen Gründen auf heute verschoben. Infos dazu aus Düsseldorf von José Nasiandi.
3: Ein Untersuchungsausschuss ist das schärfste Kontrollinstrument des Parlaments. Die SPD kann die Einsetzung im Landtag allein durchsetzen, weil sie über genügend Abgeordnete verfügt. Auslöser sind Vorwürfe über einen problematischen Führungsstil und Mobbing in Ministerien der Landesregierung. Die parlamentarische Geschäftsführerin der SPD-Fraktion Ina Blumenthal begründet den Schritt so.
4: Uns geht es in allererster Linie darum, aufzuklären, wer wusste eigentlich wann was.
3: Die SPD will unter anderem prüfen lassen, wann Ministerpräsident Hendrik Wüst von den Vorwürfen erfahren hat. Ministerin Scharrenbach wird von Mitarbeitern ein autoritärer Führungsstil und Mobbing vorgeworfen. Auch über Minister Reul gibt es Beschwerden. Sollte der Landtag den Ausschuss heute einsetzen, könnten nach der Sommerpause die ersten Akten angefordert und Zeugen geladen werden.
2: Infos von José Nasiandi. Vielen Dank. Jetzt die weiteren Themen in der Zusammenfassung. Es wird heute keine Verhandlungen zwischen den USA und dem Iran über eine Friedensvereinbarung geben. Nach Angaben der Schweizer Regierung wurden die Gespräche verschoben. Gründe dafür wurden nicht genannt. In einem Zoo in England soll ein Mann einen 3-Jährigen in ein Krokodilgehege geworfen haben. Der Junge sei schwer verletzt worden, melden britische Medien. Er sei in kritischem Zustand. Der 30-Jährige sei wegen des Verdachts auf versuchten Mord festgenommen worden. Genauere Einzelheiten zu diesem kuriosen Fall sind noch nicht bekannt. Wer heute zu IKEA fährt, muss sich möglicherweise auf längeres Warten einstellen. Die Gewerkschaft Verdi ruft in den Tarifverhandlungen im Handel wieder zu bundesweiten Bahnstreiks auf. Im Zentrum der Aktion steht heute IKEA. In mehr als der Hälfte der IKEA-Häuser in Deutschland würden die Beschäftigten streiken, meldet Verdi. Die Gewerkschaft Erziehung und Wissenschaft fordert landesweit klare und verbindliche Regelungen zum Hitzeschutz, also auch zum Hitzefrei für alle Schulen im Land, auch für die Sekundarstufe 2. Der aktuell geltende Erlass schließe Oberstufenschüler und damit faktisch auch ihre Lehrkräfte vom Hitzefrei aus, kritisiert GEW-Chefin Schädig. Aus Sicht der Gewerkschaft ist Hitzeschutz aber Teil einer Fürsorgepflicht. Darunter falle dann auch die Oberstufe. Und selbst bei den Klassen darunter hängt Hitzefrei vor allem vom Gebäude und damit auch von den Finanzen der Kommunen ab, denn nicht alle Schulgebäude sind gut isoliert. Tatsächlich seien die meisten keine verlässlichen, klimaresistenten Lern- und Arbeitsorte, so die GEW. Wenn der Deutsche Wetterdienst vor extremer Hitze warne, dann gäbe es eindeutig Handlungsbedarf. Jelik fordert die Landesregierung auf, neue und gerechte Rahmenbedingungen für alle zu schaffen.
0: Und jetzt das Wichtigste von hier.
5: Mit Katrin Meyer-Sebastian. Mehr als 100 Feuerwehrleute waren in der Nacht in Lohmar-Donrath im Einsatz. Nach 4 Stunden war das Feuer, Vollbrand eines Einfamilienhauses, unter Kontrolle. Nach 7 Stunden konnten die Löscharbeiten abgeschlossen werden. Erst heute Morgen also. Und jetzt ist die Sorge groß, dass Asbest ausgetreten ist. Verletzt wurde aber niemand. Das Feuer ist nochmal Thema gleich bei uns in den nächsten News. Von hier um 5:30.
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6: Das ist und das bleibt hochsommerlich heiß. Auch heute geht's um die 35 Grad-Marke am Nachmittag. Am Abend können einzelne kleine Sommergewitter in die Region ziehen. Direkt morgen machen wir aber weiter mit der Hitze. Viel Sonne, wieder um die 35 Grad und wieder Sommergewitter am Abend. Stand jetzt ziehen die aber durch, bevor pünktlich um 10 Anstoß beim nächsten Deutschlandspiel ist, sodass wir trocken durchs Public Viewing kommen. Aktuell die Temperatur 28,4 Grad an unserer Wetterstation in Bonn-Bechlinghofen. Der Ölberg in Königswinter ist bei 27,1, Wachberg-Niederbachem bei 25,1. Damit schauen wir auf die Straßen im Radio Bonn-Rhein-Sieg-Land, schauen als erstes auf die Fähre zwischen Bad Godesberg und Niederdollendorf. Die hat aktuell einen technischen Defekt und kann deswegen nicht fahren, damit ihr da Bescheid wisst. Vorsicht auf der A3 Köln-Frankfurt zwischen Siebengebirge und Bad Hörnefelinz. Ist ein Reifen auf der linken Spur hier, also bitte Obacht. Die Staus A4 Köln-Aachen zwischen dem Dreieck Holmer und Eiffeltor. 5 Kilometer stocken, 10 Minuten plus. Die A59 haben wir hoch Richtung Köln zwischen Spich und dem Flughafen. 2 Kilometer Stau und 10 Minuten extra. Und dann gucken wir natürlich ins Bonner Stadtgebiet. Durch die Sperrung der Nordbrücke staut es auf den Ausweichrouten, besonders auf der Kennedy-Brücke, der B56. Das beginnt in Beuel. Damit, wenn ihr von der A59 in Fielich abfahrt und zieht sich hinten bis zum alten Friedhof. Insgesamt kommt hier aktuell für den gesamten Abschnitt eine Viertelstunde obendrauf, in der Gegenrichtung 10 Minuten. Dann staut es außerdem rund um den Bertha-von-Suttner-Platz, wenn ihr von Norden kommt. Auf der Kölnstraße zum Beispiel, auf der Sandkaule hoch bis zur Römerstraße jeweils 10 Minuten plus. Auf der B9, wenn ihr von Richtung Süden in die Innenstadt fahrt, staut es ganz besonders zwischen dem Stück von der Abfahrt der Südbrücke bis zur Ecke zur Reuterstraße, 10 Minuten extra hier. Und auch auf der Reuterstraße selbst staut es, und zwar zwischen der B9 und den Botanischen Gärten, in beide Richtungen ungefähr 10 Minuten länger. Blitzer gibt es noch mit auf dem Weg. In Bonn-Beuel Niederholtorf steht er auf der Löwenburgstraße. Dann haben wir 2 in St. Augustin, einen in Meindorf auf der Johann-Quatt-Straße, den anderen in Niederpleis auf der Hauptstraße in Richtung Autobahn. Außerdem blitzt es in der Bonner Südstadt auf der Adenauerallee im Übergang zur Reuterbrücke, und den letzten haben wir stehen in Königswinter-Sandscheid auf der L268. Solltet ihr das noch ergänzen können mit einem weiteren Blitzer, einem Stau oder einer Verkehrsbehinderung, dann sagt Bescheid. 0228 4007 111. Kommt sich ans Ziel.
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6: Damit wir gut Richtung Wochenende starten, gibt's jetzt wieder 6 Songs am Stück für euch. Den Anfang macht Leonie.

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1: Mit Katrin Meyer-Sebastian. Guten Tag. US-Vizepräsident Vance ist nicht in die Schweiz gereist, um mit dem Iran die Einzelheiten für ein Ende des Krieges auszuhandeln. Das Treffen in Luzern fällt aus, nachdem die USA und der Iran eine Absichtserklärung schneller als erwartet unterzeichnet hatten, ist aktuell unklar, wie es weitergeht. Die Polizei sucht in Renningen in Baden-Württemberg nach einem vermissten Säugling. Das 3 Monate alte Kind werde seit kurz vor Mitternacht vermisst. An der umfangreichen Suche nach dem Kind seien Suchhunde, Hubschrauber und Drohnen beteiligt. Wo das Kind verschwunden sein soll, wollte die Polizei nicht bekannt geben. Und jetzt das Wichtigste von hier. Nach dem Feuerwehr-Großeinsatz in der Nacht in Lohmar-Donrath hat die Polizei die Ermittlungen aufgenommen. Mehr als 100 Kräfte waren hier im Einsatz, um ein brennendes Einfamilienhaus zu löschen. Als die Feuerwehr ankam, war das Haus schon nicht mehr zu retten. Die Flammen hatten von der Terrasse aus auf das Dach übergegriffen. Nach rund 4 Stunden hatten die Feuerwehrleute den Brand unter Kontrolle. Nach 7 Stunden konnten sie den Einsatz beenden. Von dem Fertighaus aus den 60er Jahren ist nur eine Ruine geblieben. Teile sind eingestürzt. Jetzt besteht der Verdacht, dass Asbest im Gebäude verbaut war. Deshalb wurde ein Sicherheitsbereich von 100 Metern eingerichtet. Alle Nachbarn wurden aufgeklärt. Das zuständige Landesamt hat Messungen durchgeführt. Ein Ergebnis steht aber noch aus. Anfangs war die Bevölkerung in Lohmar auch über die Nina-App und Cell Broadcast gewarnt worden. Sie hatten sich im Sommer vor 2 Jahren auf die Startbahn des Köln-Bonner Flughafens geklebt, um gegen fossile Brennstoffe zu protestieren. Heute sitzen die beiden Aktivisten der neuen Generation auf der Anklagebank im Kölner Landgericht. Die 2 ehemaligen Unterstützer der letzten Generation, ein junger Mann und eine junge Frau, waren in erster Instanz wegen Hausfriedensbruchs und Sachbeschädigung schon verurteilt worden. Zu 9 bzw. 11 Monaten Haft auf Bewährung, zu Sozialstunden und Geldstrafen. Dagegen hatten sie Berufung eingelegt. Am Kölner Landgericht geht der Prozess deshalb heute weiter. Die neue Generation hat zu einer Protestveranstaltung vor dem Gerichtsgebäude aufgerufen. Sie wurden von den Nazis verfolgt, vertrieben oder ermordet. Alleine in diesem Monat hat die Stadt Bonn 70 neue Stolpersteine zum Gedenken verlegt. Es waren auch Familienangehörige der Opfer mit dabei, die dafür teilweise weite Strecken auf sich genommen hatten, zum Beispiel extra aus den USA kamen. Oberbürgermeister Deus sagte, dass Bonn mit den Stolpersteinen ein Zeichen gegen das Vergessen setze, um zu mahnen, was passiert, wenn Menschen ihre Würde, ihr Leben und ihre Heimat verlieren. Insgesamt gibt es jetzt 510 solcher Stolpersteine in Bonn. Eine Übersicht und die Geschichten hinter den Steinen gibt es auf der Internetseite der Stadt und den Link dazu auf radiobonnrheinsieg.de. 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
2: Es ist und bleibt eine Affenhitze da draußen. Wir sind einfach in einer hochsommerlichen Phase. Bis zu 35, 36 Grad sind heute Nachmittag wieder drin. Aktuell sind wir da auf einem ganz guten Weg. 26,8 die aktuelle Temperatur in Bonn am Venusberg. Unsere Wetterstation in Bad Honnef-Egidienberg misst 28,1. Heute am Abend können die ersten kleinen Sommergewitter durch die Region ziehen. Das ist nichts Wildes. Drauf einstellen sollten wir uns trotzdem drauf. Und direkt morgen am Samstag machen wir weiter mit der Hitzewelle. Ähnliche Bedingungen wie heute. Auch am Abend dann wieder Sommergewitter. Stand jetzt sind die aber durch, bevor pünktlich um 22 Uhr Anpfiff beim nächsten Deutschlandspiel ist. Dann kommen wir hoffentlich trocken durchs Public Viewing. Jetzt gucken wir erstmal auf die Straßen im Radio Bonn-Rhein-Siegland und wir haben als erstes gute Nachrichten für die Fähre zwischen Bad Godesberg und Niederdollendorf. Der technische Defekt ist behoben, sie fährt wieder. Die Staus A59 Richtung Köln, zwischen Spich und dem Flughafen 2 Kilometer Stau, 10 Minuten plus. Auf der B8 staut es in beiden Richtungen, je zwischen Spich und Troisdorf 1 bis 2 Kilometer, 10 bis 15 Minuten braucht ihr an dieser Stelle länger. Dann gucken wir natürlich ins Bonner Stadtgebiet. Die Nordbrückensperrung hat Auswirkungen vor allem auf die Kennedy-Brücke. Die B56, das fängt, wenn ihr von Boll Richtung Zentrum unterwegs seid, schon an. Wenn ihr von der 59 in Vielich abfahrt,

0: Altdorf auf der Löwenburgstraße und zwei haben wir in St. Augustin. Einer davon in Meindorf auf der Johann-Quatsch-Straße, der andere ist in Niederpleis auf der Hauptstraße in Richtung Autobahn. Kommt gut und sicher durch den Freitag Richtung Wochenende. Solltet ihr noch was sehen an Blitzern, Staus, Verkehrsbehinderung, dann sagt unbedingt Bescheid. 0228 4007 111.
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0: Der Weg durch den Freitag Richtung Wochenende. Wir gehen gemeinsam, Lara Schamolli, das Vormittagsteam, ihr und jetzt auch zusammen mit Evanescence. Bring Me to Life 2003. Hallo zusammen.

0: Seit über zwei Wochen rotiert das ganze Radio Bonn-Rhein-Siegland. Und das wird erstmal so weitergehen.
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0: Katrin Meyer-Sebastian aus unseren Lokalnachrichten. Vom Lenkungskreis Bonner Nordbrücke gibt's in diesen Sekunden ein Update.
2: Genau, also da läuft gerade noch aktuell eine Pressemitteilung, aber wir haben schon Infos aus dieser Pressekonferenz. Und da können wir sagen, die Nordbrücke bleibt dicht. Also sie kann vorerst nicht für LKW und PKW wieder geöffnet werden. Und zwar in den nächsten zwei Jahren nicht. Jetzt soll es allerdings schnell gehen mit der stark beschädigten Vorlandbrücke auf der linksrheinischen Seite. Das ist nämlich das einzige Problem oder das eigentliche Problem, denn der Rest der Brücke ist in Ordnung, heißt es. Im Juli soll schon der Abriss als Auftrag vergeben werden und noch dieses Jahr geht wohl auch der Auftrag raus, um die Brücke dann neu zu bauen. Und das heißt konkret, ab 2028 könnte der Verkehr über die Bonner Nordbrücke wieder rollen, aber Einzelheiten gibt es da noch nicht.
0: Sobald wir welche wissen, hört ihr sie hier bei uns. Danke, Katrin.
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0: Bis 2028 wird kein LKW und kein PKW über die Bonner Nordbrücke fahren. Diese Info kam gerade rein. Müssen wir erstmal verdauen, hä? Machen wir gemeinsam.
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3: Ja, Oberamtsrat Alfred Klausen?
4: Morgens, Alfred. Na, wie ist's?
3: Ach, ich arbeite hier gerade am Maßnahmenkatalog zur Hitzewelle.
4: Ach, gibt es sowas?
3: Ab jetzt ja.
4: Okay.
3: Willst du mal hören?
4: Ja, komm, sag an.
3: Pass auf, Maßnahmen von Oberamtsrat Alfred Klausen. Ab 24 Grad wird nur noch langsam gesprochen. Ab 27 Grad werden Akten nur noch angeguckt, nicht mehr bearbeitet. Ab 30 Grad gilt mediterrane Arbeitsweise. Ab 32 Grad wird eine verpflichtende Eispause eingeführt. Ab 34 gilt Ausnahmezustand. Ab 35 Grad wird das Bauamt zum klimatischen Schutzraum erklärt.
4: Das hast du dir doch ausgedacht.
3: Ja, wer denn sonst so genial wie das ist?
4: Alfred, der Katalog geht niemals durch. Ich meine, wenn im Moment überhaupt noch mal jemand baut wegen der wirtschaftlichen Situation, dann will der natürlich auch seinen Antrag schnell bearbeitet haben.
3: Meinst du?
4: Ja, aber ganz sicher.
3: Ich werde in der nächsten Ratssitzung versuchen, den Katalog durchzubringen.
4: Sag mal, was liegt da eigentlich auf deiner Bürofensterbank? Das kann ich bis hier ins Passamt sehen.
3: Die Tüte?
4: Ja, genau, die Tüte.
3: Du wirst stolz auf mich sein.
4: Warum?
3: In der Tüte ist Hackbraten.
4: Ja, und?
3: Das ist nachhaltig. Während ich arbeite, macht die Sonne meinen Braten gar.
4: Na, dann wird das ja nie was.
3: Warum?
4: Weil du sagtest, während du arbeitest.
3: Da hast du auch wieder recht.
4: Darauf ein Käffchen.
2: Bingo. Gemeinsames Käffchen.

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2: Mit Marc Weiß. Schönen guten Tag. Ganz aktuelle Meldung von der gesperrten Bonner Nordbrücke. Leider eine schlechte Nachricht. Die Brücke bleibt gesperrt und sie muss in Teilen sogar abgerissen werden. Die sogenannte Vorlandbrücke, also der Teil, der noch über Land führt, ist stellenweise so marode, dass er nicht mehr repariert werden kann. Bundesverkehrsminister Schnieder will noch heute das Vergabeverfahren für Abrissfirmen starten. Das sagte er gerade eben auf einer Pressekonferenz in Bonn. Der Sommer ist da und mit ihm auch gleich die erste große Hitzewelle. Der Deutsche Wetterdienst warnt die Menschen in NRW vor Extremhitze. Bis zu 37 Grad heiß soll es heute werden. Und deshalb gibt es vermutlich in vielen Schulen auch die beliebte Durchsage, heute ist hitzefrei. Malte Albrecht aus dem News-Team. Das sorgt aber für Ärger, denn die hitzefreien Regelungen sind gar nicht einheitlich.
3: Nee, und genau das kritisiert auch die Bildungsgewerkschaft Erziehung und Wissenschaft. Der aktuell geltende Erlass schließe Oberstufenschüler und damit faktisch auch ihre Lehrkräfte von hitzefrei aus, sagt GEW-Chefin Schelig. Weil es immer mehr und längere Hitzeperioden gebe, sei das nicht mehr zeitgemäß. Die Gewerkschaft sieht Hitzeschutz als Teil der Fürsorgepflicht und des Arbeitsschutzes. Und auch bei den Klassen darunter hänge es derzeit oft vom Zustand der Schulgebäude und der Finanzlage der Kommunen ab, ob bei extremer Hitze überhaupt noch vernünftig gelernt werden kann. Tatsächlich seien die meisten Schulgebäude noch immer keine verlässlichen, klimaresistenten Lern- und Arbeitsorte, heißt es. Wenn der Deutsche Wetterdienst vor extremer Hitze Warne gäbe es eindeutig Handlungsbedarf. Die GEW fordert deshalb die NRW-Regierung auf, landesweit klare und verbindliche Hitzeschutzregeln für alle Schulen zu schaffen.
2: Infos von Malte Albrecht. Vielen Dank. Jetzt die weiteren Themen in der Zusammenfassung. Die meisten Deutschen sind nicht bereit, weitere Einschränkungen in ihrem Leben oder Konsum hinzunehmen. Das hat das ZDF Politbarometer herausgefunden. Und es ist genau das Gegenteil von dem, was Kanzler Merz fordert. Nur 25% würden demnach, wenn sie die Wahl hätten, zugunsten von Reformen auf weitere Dinge verzichten. Die Polizei sucht im baden-württembergischen Renningen bei Stuttgart nach einem vermissten Säugling. Der 3 Monate alte Junge werde seit gestern Abend vermisst, heißt es. An der Suche sind laut Polizei Suchhunde, Hubschrauber und Drohnen beteiligt. Bei der Fußball-WM stehen heute Abend die USA im Fokus. Die Gastgeber treffen auf Australien. Mit einem Sieg können die Amerikaner den nächsten Schritt in Richtung K.O.-Runde machen. Das gilt allerdings auch für Australien. Ralf Bosse aus dem WM-Studio mit den Infos zum Spiel.
4: Die USA gehen mit viel Selbstvertrauen in das zweite Gruppenspiel dieser WM. Nach dem deutlichen 4:1 Auftaktsieg gegen Paraguay wollen die US-Amerikaner gegen Australien nachlegen und sich früh in der Tabelle absetzen. Besonders die Offensive mit dem schnellen Umschaltspiel hat zuletzt überzeugt. Australien kommt hingegen mit einem 2:0 Erfolg gegen die Türkei ins Spiel und hat gezeigt, dass das Team defensiv sehr kompakt steht und konsequent auf Konter setzt. Die USA treffen also auf einen Gegner, der wenig Räume anbietet und körperlich stark dagegen hält. Das Lumen Field in Seattle dürfte mit rund 69.000 Zuschauern ausverkauft sein.
2: Infos aus dem WM-Studio von Ralf Bosse. Vielen Dank.
0: Und jetzt das Wichtigste von hier.
5: Mit Katrin Meyer-Sebastian. Der Lenkungskreis beim Bundesverkehrsministerium gibt gerade Einzelheiten zur Bonner Nordbrücke bekannt. Und jetzt wissen wir, die Brücke kann nicht vorübergehend und provisorisch wieder freigegeben werden. Sie bleibt dicht für 2 Jahre. Das Problem ist einzig und allein die Vorlandbrücke auf der linken Rheinseite. Sie muss abgerissen werden. Passiert noch in diesem Jahr. Die neue steht, das ist der Plan 2028. Großes Thema mit Stimmen und Einzelheiten natürlich bei uns im Programm und in den nächsten News von hier um 5:30.
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6: Es bleibt hochsommerlich, es bleibt heiß. Wir müssen weiter viel trinken, auf unseren Kreislauf aufpassen. Auch heute Nachmittag sind Temperaturen bis zu 35 Grad drin. Aktuell sind wir da auf einem stabilen Weg. 28,4 in der Bonner Nordstadt. Niederkassel-Ransel 27,6. Rottersee in Troisdorf ist aktueller Spitzenreiter. 33,2 Grad, die wir hier messen. Heute am Abend kommen die ersten kleinen Sommergewitter ins Radio Bonn-Rhein-Siegland. Rhein-Sieg-Land gezogen. Das ist nichts Wildes, auf dem Schirm haben sollten wir es trotzdem. Schauen wir auch schon mal aufs Wochenende morgen, der Samstag. Der ist im Grunde die Kopie von diesem Freitag heute. Auch wieder Affenhitze und viel Sonne, auch wieder Sommergewitter am Abend. Stand jetzt sind die aber raus, wenn das große Public Viewing losgeht. Wir gucken auf die Straßen im Radio Bonn-Rhein-Sieg-Land und wir schauen als erstes auf die Bonner Nordbrücke. Ihr habt es gerade schon bei Katrin gehört, der Lenkungskreis hat bekannt gegeben, dass die Nordbrücke für Autos und Lkw noch bis 2028 komplett dicht bleibt. Für Radfahrer und Fußgänger soll sie wieder freigegeben werden. Alle Details gibt es bei uns im Programm, spätestens bei Katrin Meyer-Sebastian in den Lokalnachrichten um 11:30. Wir gucken auf die Staus. BA4 Köln Richtung Aachen zwischen dem Dreieck Colmar und dem Kreuz Köln Süd 5 Kilometer stocken. 10 Minuten plus. A59 Richtung Köln, zwischen Spich und dem Flughafen 2 Kilometer Stau, 10 Minuten plus. Die A555 haben wir Richtung Köln, zwischen Godorf und dem Kreuz Köln Süd 2 Kilometer Stau, 10 Minuten plus. Die B8 haben wir in beiden Richtungen, je zwischen Spich und Troisdorf mit 2 Kilometern Stau und 10 Minuten extra. Und dann gucken wir ins Bonner Stadtgebiet. Alle Ausweichrouten der Bonner Nordbrücke sind etwas voller. Vor allem die Kennedy-Brücke, die ist stauig. Das beginnt schon mit der Abfahrt der 59 in Bonn-Vielich und es staut sich und stockt sich bis zum alten Friedhof. Insgesamt braucht ihr für das gesamte Stück 15 Minuten länger in der Gegenrichtung, also Richtung Beul 10 Minuten plus. Alles, was sich rund um den Bertha-von-Suttner-Platz befindet, die Sandkaule, das geht hoch bis zur Römerstraße, die Kölnstraße von Richtung Süden, die B9, überall mindestens 10-15 Minuten länger einplanen. Auch was da drumrum liegt, die Bornheimer Straße, zum Beispiel der Kaiser-Karl-Ring, auch hier mit Verzögerungen rechnen. Und dicke Verzögerungen haben wir außerdem in der Bonner Südstadt auf der Reuterstraße in beiden Richtungen, je zwischen der B9 und dem Botanischen Gärten. Jeweils so 10 bis 15 Minuten extra. Dann schauen wir auch noch auf die Fähranleger der Mondorfer Fähre. In Niederkassel staut es sich aktuell zurück bis zur Ecke der Langgasse, linksrheinisch bis hinter die Ecke vom LKW. Vom Engländerweg, Entschuldigung, bis hinter die Kurve vom Engländerweg, jeweils so 2 bis 3 Fähren Wartezeit. Ein Blitzer gibt es noch mit auf dem Weg, in Bonn-Boll-Niederholtorf ist er auf der Löwenburgstraße. Solltet ihr das noch ergänzen können, mit Staus, Blitzern oder auch Verkehrsbehinderungen oder Dampf über die Nordbrückenentscheidung, dann macht das unbedingt. Schickt alles direkt rüber, 0228 4007 111. Gute Fahrt!
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6: Und einem schönen Instagram-Kommentar von Sascha zum Nordbrücken-Update. Ich bin 35 Jahre alt. Mein Job als Busfahrer lässt mich das in 2 Jahren 55.

0: Und jetzt für euch die extra lange Musikstrecke für euren Vormittag.
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1: Mit Katrin Meyer-Sebastian. Guten Tag. Bundesbauministerin Huberts will die Baukosten in Deutschland spürbar senken. Die SPD-Politikerin legte einen Aktionsplan dafür vor. Geplant ist unter anderem, Planungs- und Genehmigungsprozesse zu beschleunigen. Und dafür setzt die Bauministerin vor allem auf die Digitalisierung. Verbraucher können ab heute im Internet geschlossene Verträge leichter widerrufen. Online-Shops sind jetzt dazu verpflichtet, auf ihrer Webseite einen gut sichtbaren Widerrufsbutton zu platzieren. Von dort aus gelangt man auf eine weitere Seite, um den Widerruf zu bestätigen. Das soll den Schutz vor ungewollten Verträgen verbessern. Und jetzt das Wichtigste von hier. Das kann Bonn und der Region nicht gefallen, aber jetzt sehen wir klarer, die Bonner Nordbrücke bleibt dicht. Sie muss für voraussichtlich 2 Jahre für Fahrzeuge aller Art gesperrt bleiben. Das hat der Lenkungskreis aus Autobahn GmbH, Bundesverkehrsministerium der Stadt und dem Kreis gerade mitgeteilt. Die linksrheinische Vorlandbrücke ist völlig marode, muss abgerissen werden. Der Rest der Brücke ist aber noch in Ordnung. Der Abriss wird ab sofort in Angriff genommen. Die Arbeiten dafür starten noch in diesem Sommer, heißt es. Bis 2028 soll die kaputte Vorlandbrücke dann neu gebaut werden, damit der Verkehr über den Rhein wieder rollen kann. Immerhin, eine gute Nachricht gibt es für alle Fahrradfahrer und Fußgänger. Für sie wird die Nordbrücke so schnell wie möglich wieder freigegeben. Ein kompletter Neubau der gesamten Friedrich-Ebert-Brücke ist vorerst kein Thema. Nach dem Feuerwehr-Großeinsatz in der Nacht in Lohmar-Dohnrath hat die Polizei die Ermittlungen übernommen. Mehr als 100 Kräfte waren hier im Einsatz, um ein brennendes Einfamilienhaus zu löschen. Als die Feuerwehr ankam, war das Haus schon nicht mehr zu retten. Die Flammen hatten von der Terrasse aus auf das Dach übergegriffen. Nach rund 4 Stunden hatten die Feuerwehrleute den Brand unter Kontrolle. Nach 7 Stunden konnten sie den Einsatz beenden. Von dem Fertighaus aus den 60er Jahren ist nur eine Ruine geblieben. Teile sind eingestürzt. Es besteht aber Verdacht, dass Asbest im Gebäude verbaut war. Deshalb wurde ein Sicherheitsbereich von 100 Metern eingerichtet. Das zuständige Landesamt hat Messungen durchgeführt. Ein Ergebnis steht noch aus. Weniger Alkohol, mehr vom Leben. Bundesweit läuft dazu eine Aktionswoche, die heute in Bonn Station macht. Vor der Kreuzkirche in der Innenstadt steht zwischen 14 und 18 Uhr der Bonner Eventsprinter, das Fahrzeug von Caritas und der Fachstelle für Suchtprävention. Da geht es dann um Begegnung statt Belehrung, heißt es. Jeder und jede Neugierige könne vorbeikommen, egal ob aus Interesse oder mit persönlichem Bezug zum Thema. Vor Ort gibt es dann zum Beispiel ein Quiz, Flyer und Broschüren und natürlich gesprächsbereite Fachleute. Schirmherr der Aktionswoche ist der Bonner Bundestagsabgeordnete und Drogenbeauftragte der Bundesregierung, Hendrik Strick. 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
2: Hitze, Hitze, super heiße, noch mehr Hitze. Es ist eine hochsommerliche Phase, in der wir drinstecken. Auch heute Nachmittag wieder bis zu 35 Grad. Wir sind auf einem sehr guten Weg. 27,8 aktuell in Bonn am Venusberg. Bad Honnef-Wegedenberg ist bei 29,3. Bonnheim-Wittich misst aktuell glatt 30 Grad. Am Abend ziehen die ersten Sommergewitter in die Region. Das ist nichts Wildes. Wir sollten uns trotzdem darauf vorbereiten. An dieser Stelle wisst ihr also Bescheid. Und dann schauen wir auch schon mal auf den Samstagmorgen. Der Tag ist im Grunde die komplette Kopie vom Freitag. Heute auch wieder mit Hitze, Sonne, 35 Grad am Nachmittag. Auch am Abend mit Sommergewittern. Die sollen aber Stand jetzt so früh durch die Region ziehen, dass das große Public Viewing sich davon nicht stören lassen sollte. Wir gucken auf die Straßen im Radio Bonn-Rhein-Siegland, schauen als erstes auf die Bonner Nordbrücke. Der Lenkungskreis hat gerade bekannt gegeben, dass die Nordbrücke für Autos und für Lkw noch bis 2028, noch 2 Jahre, komplett dicht bleibt. Für Radfahrer und Fußgänger soll sie aber so schnell wie möglich wieder freigegeben werden. Was das konkret heißt, ist noch nicht klar. Alle Details, sobald wir welche haben, hört ihr heute nur bei uns bei Radio Bonn-Rhein-Sieg im Nordbrücken-Ticker. Jetzt gibt's aber erstmal die Staus. A4 Köln Richtung Aachen zwischen dem Dreieck Holmer und Eiffeltor, 5 Kilometer stocken, 10 Minuten plus. A59 in Richtung Köln zwischen Spich und dem Flughafen, 2 Kilometer Stau, Viertelstunde extra. Die A555 haben wir von Bonn Richtung Köln zwischen Godorf und dem Kreuz Köln Süd mit 2 Kilometer Stau, 10 Minuten extra. Dann schauen wir ins Bonner Stadtgebiet. Offenbar werden uns die Staus auf den Umleitungsstrecken noch erhalten bleiben. Besonders betroffen ist tagtäglich die Kennedy-Brücke. Aktuell braucht ihr zwischen Bonn-Malfilich und bis zum alten Friedhof im Bonner Zentrum eine Viertelstunde länger, wenn ihr in der Gegenrichtung Richtung Beule unterwegs seid, 10 Minuten länger. Alles, was sich rund um den Bertha-von-Suttner-Platz befindet, die Sandkaule, das zieht sich hoch bis zur Römerstraße, die Kölnstraße, das zieht sich zurück bis zum Ring, auch die B9, immer wieder staubige und stockende Abschnitte, jeweils braucht ihr 10 bis 15 Minuten länger. Auch in der Bonner Südstadt staut es auf der Reuterstraße, jeweils in beiden Richtungen, jeweils zwischen der Ecke zur B9 und den Botanischen Gärten, ungefähr 10 Minuten extra. Blitzer habe ich keine für euch. Wenn ihr aber welche

nicht klar. Wir halten euch auf dem Laufenden, sobald wir da genauere Infos haben. Wir müssen durch. With or without Nordbrücke. Wir schaffen das. Das Radio Bonn-Rhein-Siegland hält zusammen. Noch bis mindestens 2028.

0: 2 Jahre bleibt die Bonner Nordbrücke gesperrt. Es ist die nächste Hiobsbotschaft fürs ganze Radio Bonn-Rhein-Siegland. Der Lenkungskreis Bonner Nordbrücke, der hat gerade bekannt gegeben, dass die Brücke erstmal nicht wieder freigegeben wird. Radio Bonn-Rhein-Sieg-Reporter Markus Krämer ist bei der Pressekonferenz vor Ort.
1: Ja, es war schon eine Hammernachricht, die heute jetzt hier gerade eben in Bonn im Bundesverkehrsministerium bekannt gegeben wurde. Die Bonner Nordbrücke bleibt für 2 Jahre gesperrt. Bundesverkehrsminister Schnieder ist eben hier vor die Presse getreten und der hat auch wirklich gar nicht lange um den heißen Brei herumgeredet. Der hat direkt gesagt, die alte Vorlandbrücke auf der linken Rheinseite, die ist so dermaßen kaputt, sie ist nicht zu reparieren. Und das heißt, für Autos und Lkw bleibt sie gesperrt und das für mindestens 2 Jahre, eher 2,5 Jahre. Die gute Nachricht, es geht jetzt sofort los mit dem Abriss und dann geht es sofort weiter auch mit dem Neubau. Noch im Juni, also jetzt in den nächsten 1 bis 2 Wochen, wird der Abriss ausgeschrieben und dann soll Ende des Jahres, Anfang nächsten Jahres, soll es mit den Bauarbeiten für die neue Vorlandbrücke starten. Und auch noch eine weitere, ja, kleine gute Nachricht. Immerhin für Fußgänger und Fahrradfahrer soll es auch eine Lösung geben. Das heißt, man wird versuchen, die Abwege auf der linken Rheinseite an dieser Baustelle vorbeizuführen, dass immerhin Fußgänger und Fahrradfahrer über die Brücke fahren können. Denn es geht tatsächlich wirklich nur um diese Vorlandbrücke. Die Brücke über den Rhein selber und auch auf der rechten Seite, die ist wohl noch relativ in Ordnung. Da gibt es andere Pläne, die im Hintergrund laufen. Das ist jetzt aber erstmal nicht die oberste Priorität. Die oberste Priorität hat heute einfach Schnelligkeit. Aber wir müssen uns alle darauf einstellen, dass die Situation, so wie sie jetzt gerade ist, für die nächsten 2, 2,5, vielleicht sogar 3 Jahre so bleiben wird.
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0: 2 weitere Jahre. Keine Bonner Nordbrücke für alle PKWs und LKWs. Diese Nachricht, die kann einem, ich bin ehrlich, ziemlich die Laune kurz vorm Wochenende verhageln. Aber es hilft alles nichts. Wir müssen positiv in die Zukunft blicken und das auch in die nähere Zukunft. Es steht jede Menge an.
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2: Es wird richtig heiß am Wochenende. Wie gut, dass der Kinderschutzbund Bonn ganz zufällig seinen 60. Geburtstag gefeiert hat. Hi, Markus ist hier und der Geburtstag ist natürlich ein Grund zum Feiern, denn am Sonntag ist in allen Bonner Freibädern der Eintritt frei. Kein Witz, einfach vorbeikommen und für Umme abkühlen gehen, auf Kinderschutzbund seinen Nacken. Kinder, Jugendliche und Familien kommen in alle 4 Bonner Freibäder kostenlos rein. Heißt das Römertbad, das Ennertbad, das Rüngsdorfer Bad und auch das Friesi in Friesdorf. Zusammen mit der Stadt Bonn hat der Kinderschutzbund den Gratis-Freibadtag auf die Beine gestellt. Ihr müsst euch nicht anmelden, einfach zur Kasse gehen und dann werdet ihr durchgewunken. Ganz viel Spaß dabei.
3: Für jeden, der gerade auf Vintage steht und gerne shoppen geht, der kann am Sonntag in der Bonner Innenstadt den Antikmarkt besuchen. Von Antiken bis zu besondere Kunst findet man bei den über 150 Ständen einfach alles. Vor Ort gibt es viel zu entdecken und zu stöbern. Und wer danach das warme Wetter weiter genießen will, der kann sich bei den umliegenden Cafés und Restaurants noch ein kaltes Getränk oder ein Eis holen. Der Markt findet auf dem Friedensplatz statt und los geht's ab 11 Uhr.
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1: Mit Marc Weiß. Schönen guten Tag. Es ist der zweite und letzte Tag beim EU-Gipfel in Brüssel. Seit dem Vormittag sitzen die Staats- und Regierungschefs der Mitgliedstaaten wieder zusammen. Heute geht es vor allem um den künftigen EU-Haushalt. Schon gesprochen wurde über die Handelsbeziehungen mit China. Malte Albrecht aus dem News-Team. Das ist nun wirklich kein leichtes Thema.
2: Nee, denn die EU-Länder sind sich nicht ganz einig, wie sie gegenüber Peking künftig auftreten sollen. Das Problem ist, die EU exportiert deutlich weniger Waren nach China als umgekehrt. Das sogenannte Handelsdefizit lag letztes Jahr bei rund 360 Milliarden Euro. Die EU wirft China vor, Unternehmen mit staatlichen Hilfen zu unterstützen und ihnen damit Vorteile auf dem Weltmarkt zu verschaffen. Deshalb hat Brüssel unter anderem schon Zölle auf chinesische E-Autos eingeführt. EU-Industriekommissar Séjourné fordert jetzt weitere Zölle für ganze Branchen. Einige Mitgliedstaaten, wie etwa Österreich, unterstützen den Vorstoß. Andere Staaten, darunter Deutschland und Spanien, wollen vorsichtiger vorgehen. Und mit dieser Position haben sie sich auch durchgesetzt. In der Nacht haben die Staats- und Regierungschefs beschlossen, den Dialog mit China fortzusetzen, um europäische Wirtschafts- und Sicherheitsinteressen zu schützen. Aber man behält sich eine härtere Gangart vor. Der Dialog müsse nun zu Ergebnissen führen, sagte ein EU-Vertreter.
1: Infos von Malte Albrecht. Vielen Dank. Jetzt die weiteren Themen in der Zusammenfassung. Kurz nach 12 und die Temperaturen verlassen so langsam den angenehmen Bereich. Bis 37 Grad sollen sie heute stellenweise erreichen im Land. Und das ruft den Deutschen Wetterdienst auf den Plan. Es gibt eine offizielle Warnung vor Extremhitze. Experten raten, direkte Sonne zu meiden und Innenräume möglichst kühl zu halten. Außerdem sollte man viel Wasser trinken und nur leichte Kost zu sich nehmen. Deutschlands Exporteure haben 2025 nach 3 Jahren mit Rückgängen wieder mehr Waren in die Welt exportiert. Das Volumen stieg um 1,3%. Das gilt als Erfolg. Allerdings liegt der Wert immer noch 6,3% unter dem von 2019. Das war das letzte Jahr vor Corona und dem russischen Angriff auf die Ukraine. Es gibt leider schlechte Nachrichten von der Bonner Nordbrücke. Die wichtige Verbindung muss leider gesperrt bleiben. In Teilen muss die Brücke sogar abgerissen werden. Das hat Bundesverkehrsminister Schneider vorhin bekannt gegeben. Die Autobahnbrücke über den Rhein war Anfang Juni wegen Schäden gesperrt worden. An der linksrheinischen Vorlandbrücke, also dem Teil, der noch über Land führt, sei der Schaden noch größer als angenommen, sagte Schneider. Die Brücke könne an der Stelle nicht mehr repariert werden, sondern muss abgerissen und neu gebaut werden. Das Vergabeverfahren werde aber sofort starten, sagt Schneider, sodass möglichst noch im Juli mit dem Abriss begonnen werden könne. Ziel sei es, dass die neue Brücke dann spätestens Ende 2028 für den Verkehr geöffnet wird. Die Sperrung hat an den meisten Tagen einen Verkehrskollaps zur Folge. In Bonn und Umgebung staut sich der Verkehr extrem. Und da die Ausweichrouten auch Köln mit einbeziehen, staut es sich dort noch mehr als ohnehin schon.
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3: Mit Katrin Meyer-Sebastian. Gerade gehört, 2 Jahre lang mindestens müssen wir uns noch andere Wege über den Rhein suchen. Aber immerhin eine gute Nachricht gibt es zur Bonner Nordbrücke. Radfahrer und Fußgänger sollen schon so schnell wie möglich wieder über diese Brücke fahren oder gehen dürfen. Einzelheiten gibt's gleich in den nächsten News von hier um 9:30.
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4: Immerhin, das ist ein Lichtblick bei diesen nicht ganz so guten Nachrichten an diesem Freitag. Es ist und bleibt hochsommerlich. Heute Nachmittag wieder bis zu 35 Grad. Dazu jede Menge Sonnenschein. Denkt dran, viel zu trinken, irgendwie eine Käppi oder einen Hut oder so dabei zu haben. Schön eincremen, auch ganz wichtig. Am späteren Nachmittag, am Abend ziehen Sommergewitter in die Region. Nichts Wildes, wir sollten es trotzdem auf dem Schirm haben. Und dann gucken wir auch schon mal auf morgen, auf den gesamten Samstag. Der ist im Grunde die Kopie vom Tag heute. Genauso nehmen wir auch die Sommergewitter mit in den morgigen Abend. Die sollen Stand jetzt aber durchziehen, bevor Anstoß ist beim nächsten Deutschlandspiel während der WM. Das heißt, ab 22 Uhr können wir uns Stand jetzt raus ins Public Viewing wagen. Wir gucken auf die Straßen im Radio Bonn-Rhein-Siegland und nochmal als erstes auf die Nordbrücke. Ihr habt es gerade in unseren Nachrichten gehört. Bis mindestens 2028 bleibt die Nordbrücke für Autos und Lkw komplett dicht. Radfahrer und Fußgänger sollen aber so schnell wie möglich wieder drüber kommen, sobald es da konkrete Daten, genauere Informationen gibt. Hört ihr die natürlich bei uns hier bei Radio Bonn-Rhein-Sieg im Nordbrücken-Ticker. Dann Vorsicht, A565 Bonn Richtung Meckenheim, zwischen dem Hartberg und Meckenheim Nord. Spanngurte auf der Fahrbahn, hier also Obacht. Die Staus A59 Bonn Richtung Köln, zwischen Spich und dem Flughafen 4 Kilometer Stau, Viertelstunde plus. A555 Richtung Köln, zwischen Godorf und dem Kreuz Köln Süd, 2 Kilometer Stau, 10 Minuten extra. Auf der B8 staut es in beiden Richtungen, je zwischen Troisdorf und Spich, 2 Kilometer, 10 Minuten extra braucht ihr jeweils hier. Dann gucken wir ins Bonner Stadtgebiet. Die Ausweichrouten der Nordbrücke sind stauig und stockend und voll. Besonders die Kennedy-Brücke, das fängt schon in Beul an, wenn ihr von der A59 in Fielich runterfahrt und zieht sich bis ins Bonner Zentrum, bis zum Alten Friedhof, insgesamt 20 Minuten plus in die Gegenrichtung Richtung Beul, eine Viertelstunde extra. Es staut sich rund um den Bertha-von-Suttner-Platz, wenn ihr von Norden kommt, von der Kölnstraße bis hoch zum Ring, wenn ihr von der Sandkaule kommt, bis hoch zur Römerstraße aus Richtung Süden, staut es auf der B9, ganz besonders auf dem kleinen Stück, bevor es auf die Reuterstraße kommt, denn auch die Reuterstraße ist dicht zwischen der B9 und hinter den Botanischen Gärten in beide Richtungen ungefähr eine Viertelstunde länger. Denkt dran, dass es im gesamten Stadtgebiet immer wieder zu Staus und stockenden Passagen kommen kann, auch zum Beispiel auf der Bornheimer Straße, auf dem Kaiser-Karl-Ring. Denkt dran, extra Zeit einzuplanen, egal wo es für euch hingeht. Solltet ihr das noch ergänzen können mit weiteren Staus, Verkehrsbehinderungen oder auch dem einen oder anderen Blitzer, dann sagt unbedingt Bescheid. Einfach anrufen oder WhatsAppen, weil es geht über die 0228 4007 111. Kommt gut durch.
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4: Ja, und ich glaube, ich spreche für uns alle, wenn ich sage, diese Nordbrücken-Nachricht, die dämpft ein wenig die Stimmung, oder? Wir versuchen gegenzusteuern. Und womit geht das am besten? Richtig, mit guter Laune Musik.

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0: Die bundesweiten Schwimmabzeichentage. Ja, die gibt's tatsächlich und die laufen aktuell noch bis einschließlich dieses jetzt anstehenden Wochenendes. Und vor dem Hintergrund, dass wir ja regelmäßig hören, unsere Kinder, die können so schlecht schwimmen. Vor diesem Hintergrund hat der Bundesverband Deutscher Schwimmmeister einen Vorschlag gemacht. Kinder dürfen nicht mehr allein ins Freibad, wenn sie kein Bronze-Schwimmabzeichen haben. Was sagt ihr dazu?
1: An sich finde ich den Gedanken ganz richtig. Man hört ja immer wieder, dass da viel passiert bei Kindern, die nicht schwimmen können.
2: Ich finde, man sollte einfach einen Schwimmer gegen so vorschwimmen und das Zeichen ist eigentlich egal.
3: Wenn man dann Bademeister so da sind, ist es ja okay.
4: Also meine Kinder sind immer mit uns ins Schwimmbad gegangen. Ich glaube sogar, bis sie ein Silberabzeichen hatten.
5: Ich finde, mindestens Seepferdchen sollte schon sein, aber Bronze jetzt nicht unbedingt, weil man auch somit viel verpasst, was auch die Selbstständigkeit halt auch angeht.
0: Radio Bonn Rhein-Sieg-Hörerin Kerstin sieht das aus Sicht einer Mutter so, dass so ein Schwimmbad ja auch irgendwo so eine wichtige Freizone für Kinder und Jugendliche ist.
6: Die müssen ja auch Verantwortung lernen für sich selber. Die müssen ja groß werden irgendwie. Und dazu gehört Schwimmbad auf jeden Fall mit dazu.
0: Und was sagen die Schwimmbadbetreiber? Es gibt tatsächlich schon Schwimmbäder in NRW. Da kommen Kinder ohne Bronzeabzeichen jetzt schon nur in Begleitung von Erwachsenen rein. Wipperfürther Hallenbad zum Beispiel. Andere Schwimmbadchefs wie Kamil, die wollen das erstmal nicht einführen.
7: Denn ich denke mal, es ist für manche tatsächlich auch gar nicht möglich gewesen, ein Bronzeabzeichen zu erwerben. Aber die schwimmerischen Tätigkeiten sind vielleicht vorhanden. Deswegen würden wir das nicht auf dieses Abzeichen begrenzen. Aber gerne nochmal den Anreiz geben, kommt ins Bad, macht euch vertraut mit dem Wasser und übt ein bisschen. Und dann könnt ihr auch eure Abzeichen bei uns erwerben.
0: Ja, es ist ein durchaus diskutabler Vorschlag, oder? Kinder und Jugendliche sollen nur noch mit Bronzeschwimmabzeichen allein ins Schwimmbad dürfen. Das schlägt der Bundesverband Deutscher Schwimmmeister jetzt vor.
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0: Ich hätte nicht gedacht, dass ich das mal sage. Aber heute Abend ist Much der Place to be.
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0: Da spielt heute Abend Paul Radau auf dem Kirchplatz und bringt euch mit Musik ins Sommerwochenende. Paul, erklär mal kurz, worauf freuen wir uns?
2: Ich bin Gitarrist und Sänger und werde die besten und schönsten Lieder aus den letzten 60 Jahren aus dem Bereich Rock und Pop und kölschen Liedern auch spielen. Und der lauschige Mucher Kirchplatz lädt wirklich zum Verweilen ein. Mhm. Es gibt Getränke, kühle Getränke und die Eisdiele hat offen, die Tapasbar. Und ein Gin.
0: Dazu ist die Abendsonne und ein paar Freunde dabei. Es klingt nach einem hervorragenden Start ins Wochenende. Paul, du hast dich um alles gekümmert. Nur für Sitzgelegenheiten muss jeder selber sorgen. Ne? Irgendwie eine Decke, ein Kissen, Campingstuhl. Einfach mit einpacken.
2: So, genau so. Es gibt ein paar Bänke vor Ort, aber besser was mitbringen oder im Discanso zum Beispiel Plätze reservieren. In der Eisdiele gibt es natürlich auch Plätze, da kann man, glaube ich, nicht reservieren, aber Discanso reservieren ist auf jeden Fall möglich.
0: Und dann steht dem Weg ins Wochenende mit deiner Musik auf dem Mocher Kirchplatz nichts mehr im Wege. Paul, ich danke dir.
2: Vielen Dank.
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1: Mit Katrin Meyer-Sebastian. Guten Tag. Bundesbauministerin Huberts will die Baukosten in Deutschland spürbar senken. Die SPD-Politikerin legte einen Aktionsplan dafür vor. Geplant ist unter anderem, Planungs- und Genehmigungsprozesse deutlich zu beschleunigen. Und dafür setzt die Bauministerin vor allem auf die Digitalisierung. Verbraucher können ab heute im Internet geschlossene Verträge leichter widerrufen. Online-Shops sind jetzt verpflichtet, auch ihrer Webseite einen gut sichtbaren Widerrufsbutton zu platzieren. Von dort aus gelangt man auf eine weitere Seite, um den Widerruf zu bestätigen. Das soll jetzt genauso einfach sein, wie eine Bestellung aufzugeben. Und jetzt das Wichtigste von hier. Großer Schock für viele Autofahrer in der ganzen Region. Die Bonner Nordbrücke bleibt gesperrt. Sie kann nicht, wie einige gehofft hatten, teilweise oder provisorisch wieder geöffnet werden. Der Grund, die Vorlandbrücke auf der linken Rheinseite ist völlig kaputt, nicht mehr reparabel. Sie muss abgerissen und neu gebaut werden. Das hat der Lenkungskreis beim Bundesverkehrsministerium am Vormittag bekannt gegeben. Bonns Oberbürgermeister Guido Deus ist alles andere als erfreut.
2: Das ist eine schlimme Botschaft heute für Bonn und den Rhein-Sieg-Kreis. Alles hat auf den heutigen Tag hingefiebert. Die Hoffnungen waren andere, dass wir eine Einspurigkeit vielleicht wieder hinbekommen. Jetzt wissen wir, dass ein Abriss, ein schneller Abriss der Vorlandbrücke, wir reden nicht über die Nordbrücke, über die Vorlandbrücke erforderlich ist.
1: Und dass sie neu gebaut werden muss. Dabei soll es jetzt um Schnelligkeit gehen. Das Vergabeverfahren für den Abriss startet sofort. Noch im Juli soll er starten. Ziel ist es, dass die Nordbrücke mit neuer Vorlandbrücke auf der linken Seite 2028 wieder für den Verkehr freigegeben werden kann. Eine komplett neue Friedrich-Ebert-Brücke hat jetzt erstmal keine Priorität. Sie hatten sich im Sommer vor 2 Jahren auf die Startbahn des Köln-Bonner Flughafens geklebt, um gegen fossile Brennstoffe zu protestieren. Heute sitzen die beiden Aktivisten der neuen Generation in Köln auf der Anklagebank. Die 2 ehemaligen Unterstützer der letzten Generation, ein junger Mann und eine junge Frau, waren in erster Instanz wegen Hausfriedensbruchs und Sachbeschädigung schon verurteilt worden. Zu 9 bzw. 11 Monaten Haft auf Bewährung, zu Sozialstunden und Geldstrafen. Dagegen hatten sie Berufung eingelegt. Am Kölner Landgericht geht der Prozess deshalb heute weiter. Die neue Generation hat zu einer Protestveranstaltung vor dem Gerichtsgebäude aufgerufen. Ein Mann als Krankenschwester und eine Frau auf der Baustelle. Das gibt es alles natürlich schon längst, entspricht aber trotzdem nicht dem klassischen Berufsklischee. Zu genau diesem Thema will unter anderem das Abfallunternehmen Bonn Orange heute auf dem Bonner Münsterplatz aufmerksam machen. Dazu gibt es den Aktionstag Raus aus der Schublade, Aktionstag zur klischeefreien Berufswahl. Noch bis 18 Uhr sollen vor allem junge Menschen dazu ermutigt werden, über den Tellerrand zu gucken und sich über Berufe unabhängig von klassischen Rollenbildern zu informieren. Mit dabei sind viele verschiedene Unternehmen, die sich und ihre Arbeit vorstellen. Außerdem gibt es ein Bühnenprogramm. 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
3: Das bleibt heiß, hochsommerlich und sonnig. Bis zu 35 Grad sind heute Nachmittag wieder drin. Wir sind auf einem sehr guten Weg. 32,3 aktuell die Temperatur in der Bonner Nordstadt. Wind der Kurs bei euch ist gerade zur Abkühlung mit 26,3 Grad. Am Abend ziehen die ersten Sommergewitter ins Radio Bonn-Rhein-Siegland. Das sind keine großen, trotzdem sollten wir es im Hinterkopf behalten. Und dann schauen wir auch schon mal auf den Tag morgen. Der sieht im Grunde genauso aus wie der Tag heute. Ähnlich viel Sonne, ähnlich hohe Temperaturen. Auch die Sommergewitter wiederholen sich morgen. Allerdings nach jetzigem Stand vorm Deutschlandspiel, das heißt zum Public Viewing, kommen wir trocken durch. Wir gucken nochmal auf die Straßen im Radio Bonn-Rhein-Siegland und starten unseren Verkehrsservice nochmal mit dem Hinweis, mit der Hiobsbotschaft der Bonner Nordbrücke. Es ist bekannt gegeben worden, dass die Nordbrücke für Autos und Lkw noch mindestens 2 Jahre komplett dicht bleibt. So schnell wie möglich soll die allerdings für Radfahrer und Fußgänger freigegeben werden. Wann es soweit sein soll, wissen wir noch nicht. Sobald wir es wissen, wisst ihr es auch und hört es nur bei uns, bei Radio Bonn-Rhein-Sieg. Die Staus im Überblick. A4 Köln-Aachen zwischen dem Dreieck Holme und Eiffeltor. 4 Kilometer Stau, 10 Minuten plus. A59 Richtung Köln, zwischen Spich und dem Flughafen 2 Kilometer Stau, Viertelstunde extra. Genauso schaut es auch aus auf der A555 Richtung Köln, zwischen Godorf und dem Kreuz Köln Süd, 2 Kilometer, Viertelstunde extra. Außerdem staut es auf der B8 in beiden Richtungen, je zwischen Troisdorf und Spich, 2 bis 3 stockende Kilometer, 10 bis 15 Minuten braucht ihr an dieser Stelle länger. Und dann gucken wir ins Bonner Stadtgebiet. Durch die Nordbrückensperrung sind die Ausweichstrecken voll. Ganz besonders trifft es natürlich die Kennedy-Brücke. Das fängt, wenn ihr von Beul ins Zentrum wollt, schon mit der Abfahrt der 59 in Fielich an, zieht sich bis zum alten Friedhof 20 Minuten in diese Richtung, die ihr länger braucht. In der Gegenrichtung ist es ungefähr eine Viertelstunde. dann staut es im Bonner Zentrum. Alles, was sich rund um den Bertha-von-Suttner-Platz befindet. Die Kölnstraße hoch bis zum Ring. Die Sandkaule hoch bis zur Römerstraße. Wenn ihr unten von der B9 kommt, hinterm Hofgarten fängt es schon an zu stauen. Jeweils so 10 bis 15 Minuten extra. Außerdem staut es auf der B9 noch ein Stückchen weiter südlich zwischen der Abfahrt, also wenn ihr Richtung Bonner Zentrum unterwegs seid, zwischen der Abfahrt der Südbrücke und der Ecke zur B9. Hier kommen auch noch mal 10 Minuten obendrauf. Und auf der Reuterstraße selber staut es sich zwischen der B9 und der Autobahn ab, beziehungsweise Auffahrt der 565 in beide Richtungen ungefähr 15 bis 20 Minuten länger. Denkt dran, insgesamt im ganzen Stadtgebiet kannst du ordentlich, deutlich längerer Zeit kommen, zum Beispiel auch auf der Bornheimer Straße oder wenn ihr auf dem Ring unterwegs seid, die Kölnstraße auf Höhe vom Sportpark Nord. Also denkt dran, überall extra.

0: Seit über zwei Wochen sind wir im Verkehrsausnahmezustand. Seit der Sperrung der Bonner Nordbrücke versinkt das Radio Bonn-Rhein-Siegland im Verkehrschaos. Heute Vormittag gegen 10:30 kam dann das relativ ernüchternde Update. Für mindestens zwei weitere Jahre bleibt die Nordbrücke für LKW und PKW gesperrt. Dicht, da wird nichts gehen. Auch Bonns Oberbürgermeister Guido Deus hat sich andere Nachrichten gewünscht.
1: Wir haben auf den heutigen Tag hingelebt und haben alles in unserer Macht Stehende getan, in der Hoffnung, dass die Nordbrücke wieder mit einer Spur befahrbar ist. Der heutige Tag hat das verändert. So müssen wir neu denken. Wir haben schon sehr kreativ gedacht. Wir haben auch sehr pragmatisch und sehr schnell gehandelt. Aber die Maßnahmen müssen jetzt angepasst werden. Wir müssen uns die Frage stellen, ob Gelbmarkierungen noch das Richtige sind, wenn wir jetzt über drei Jahre reden. Wir werden uns über die Leistungsfähigkeit der beiden Hauptachsen noch einmal mehr Gedanken machen müssen als bisher. Und wir müssen uns noch mehr Gedanken machen, wie wir viele Menschen vom Auto weg auf andere Verkehrsmittel bekommen, ob es das Fahrrad oder Bus oder Bahn ist. Das heißt also, wir müssen noch besser werden.
0: Die Bonner Taskforce kommt in diesen Momenten wieder zusammen, bespricht neue Maßnahmen. Und sobald es da was gibt und generell alle Updates zur Nordbrücke, bekommt ihr aktuell nur bei uns.
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0: strahlt die Sonne im Radio Bonn-Rhein-Sieg-Land. Hier drin bei Radio Bonn-Rhein-Sieg strahlt auch die Sonne. Wettermann Carsten Brandt, ich grüße dich.
1: Lara, ich gebe das zurück. Du bist die Sonne. Ne? Und ich bin das kleine Kumuluswölkchen drumherum. So sieht nämlich heute dann der Himmel aus, Lara. Ja, das ist, wird unser Himmel hier in Bonn im Rhein-Sieg-Kreis sein. So haben wir doch einen wunderbaren Übergang. Und ihr da draußen, ihr freut euch hoffentlich trotz dieser großen Hitze über das sonst so schöne Wetter. Jetzt haben wir mal richtig Hochsommer. Ich meine, gut, müssen das gleich 37, 38 Grad sein?
0: Ja, andere Frage.
1: Genau, aber ist so, ne?
0: Carsten, im Grunde, ich will nicht von Abkühlung sprechen, aber es ändert sich zumindest insofern was, als dass die ersten Sommergewitter auch anstehen.
1: Ja, wir hatten ja in der Nacht schon mal so ein Schauerchen und kurzes Gewitter. Jetzt kommt heute Nacht wieder was rein. Es kommt in der Nacht zu Sonntag beim Deutschlandspiel vielleicht auch ein Gewitter rein. Ja, das ist, also Abkühlung ist zu viel gesagt. Also die kühlen nicht wirklich ab, aber so ein bisschen. Die Höchsttemperaturen gehen bis Montag auf 35 Grad zurück. Lara, ist das eine Abkühlung?
0: Ich wollte gerade sagen, also, das ist ja fast schon bibberkalt, Carsten. Hol die dicke Skijacke raus.
1: Absolut, absolut, ja. Also rechnen mit Gewittern, ne? Genau.
0: Das machen wir. Wir haben das Ganze natürlich für euch im Blick. Carsten, schön, dass du uns durch diese ganze Sonnenwoche durchbegleitet hast.
1: Ja, danke. Das hat auch richtig Spaß gemacht und ich werde das nächste Woche auch wieder machen. Freue mich auf die Wetterlage. Übrigens, da kommt dann die nächste Hitzewelle auf uns zu. Bin mal gespannt, was da nächste Woche passiert. Habt eine schöne Zeit am Wochenende. Alles Liebe, Lara, und ja, bis bald. Ne?

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1: Mit Sarah Heinz, guten Tag. Mal eben was im Internet bestellen oder ein Abo für den Streamingdienst abschließen, das ist schnell mit einem Klick erledigt. Das Ganze rückgängig zu machen, ist oft komplizierter. Das soll sich jetzt aber ändern. Ab heute gilt bei uns eine Neuregelung im Onlinehandel. Danny Hopper aus dem News-Team, ein Online-Widerruf muss künftig genauso einfach sein wie der Kauf selbst.
2: Genau, dafür gibt's ab sofort einen Widerrufsbutton. Der ist jetzt Pflicht auf Webseiten und in Apps. Er greift beim klassischen Online-Einkauf von Waren, Streaming-Abos und online abgeschlossenen Finanzdienstleistungen, wie zum Beispiel Krediten oder Versicherungen. Und es ist auch egal, ob ich jetzt beim großen Versandriesen oder beim kleinen Nischenshop online was kaufe, sie alle müssen diese Funktion jetzt bereitstellen. Ein paar Ausnahmen gibt es. Beim Verkauf von Waren, die schnell verderben können, gilt kein Widerrufsrecht. Das ist zum Beispiel bei frischen Lebensmitteln der Fall. Oder auch bei Waren, die speziell auf den Käufer zugeschnitten sind, wie etwa bei Maßanzügen.
1: Und wie läuft das Ganze jetzt in der Praxis ab?
2: Also auf der Website muss jetzt eine gut sichtbare Schaltfläche sein mit einer Aufschrift wie Vertrag widerrufen. Wenn du da dann drauf drückst, kommst du zu einer Übersichtsseite. Da musst du dann noch Name, Bestellnummer und E-Mail-Adresse eintragen. Dann musst du noch einmal abschließend auf einen Bestätigungsbutton drücken und das war's dann schon. Der Händler muss dir das dann automatisch direkt per Mail bestätigen. Gründe für deinen Widerruf musst du übrigens nicht angeben. Wichtig noch, der Widerruf ist weiterhin nur innerhalb der gesetzlichen Frist möglich. Das sind in der Regel 14 Tage, nachdem der Vertrag abgeschlossen wurde oder die Ware angekommen ist. Die Verbraucherzentralen finden die neue Regel gut. Sie sagen, das sorge für mehr Komfort, Sicherheit und Transparenz.
1: Danke, Danny. Mehr wichtige Meldungen jetzt im Überblick. In Brüssel läuft der zweite Tag des EU-Gipfels. Heute soll vor allem der EU-Haushalt ab 2028 besprochen werden. Laut Bundeskanzler Merz ist der billionenschwere Vorschlag, der auf dem Tisch liegt, aber zu hoch. Die Zahlen müssten runter, sagte er. Eigentlich sollten in der Schweiz heute die Verhandlungen zwischen den USA und dem Iran beginnen. Die Gespräche wurden jetzt aber verschoben. Einen neuen Termin gibt es noch nicht. Auch ein Grund für die Verschiebung wurde bisher nicht genannt. Die Bonner Nordbrücke muss gesperrt bleiben. Teile der Brücke sollen bald sogar abgerissen und neu gebaut werden. Laut Bundesverkehrsminister Schnieder soll das Vergabeverfahren sofort starten, damit noch im Juli mit dem Abriss begonnen werden könne. Ziel sei es, die neue Brücke bis spätestens Ende 2028 für den Verkehr zu öffnen. Die reichsten 10% der Menschen weltweit sorgen im Vergleich für die größte Umweltzerstörung. Zu viele Flüge, dicke Autos und hoher Fleischkonsum laut einer gemeinsamen Studie aus den Niederlanden und Großbritannien verursacht alleine das Verhalten der obersten 10% Umweltschäden in Höhe von 1,5 bis fast 5 Billionen Euro. Das sei mehr als die nötigen Mittel, um Klima und Biodiversität angemessen zu helfen, heißt es von den Studienmachern. Diese Gruppe sollte deswegen mehr in die Pflicht genommen werden, heißt es. Nicht nur, weil sie den meisten Schaden verursachen würde, sondern auch, weil sie den größten Einfluss hätte, ihn zu verringern.
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3: Mit Christoph Münch, guten Tag. Also, 2 Jahre werden wir zumindest mit Autos nicht über die gute alte Friedrich-Ebert-Brücke fahren können. Wir haben es gerade auch in den Weltnachrichten gehört, immerhin. Vermutlich können zumindest in nicht allzu ferner Zeit Fußgänger und Radfahrer wieder drüber. Da soll eine separate Zufahrt entstehen, beziehungsweise ein Zuweg. Aber das ist noch Zukunftsmusik. Wir haben mit Bonzo Bedeus und Bundesverkehrsminister Schnieder über den Status quo gesprochen. Gleich in unseren Lokalnachrichten um halb.
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4: Hitze, Hitze, dazu jede Menge Sonne. Das ist der Fahrplan für die ganzen nächsten Tage. Aktuell die Temperatur 35,7 heiße Grad an unserer Wetterstation in Bonn-Bechlinghofen. Der Ölberg in Königswinter ist bei 34,6. Niederkassel-Ranzel bei 31,8 Grad. So geht's weiter durch den Nachmittag rein ins Wochenende. Heute Abend kommen die ersten Sommergewitter runter. Das sind keine Unmengen, das ist nichts Wildes. Trotzdem sollten wir uns drauf vorbereiten. Gucken wir schon mal aufs Wochenende. Der Tag morgen ist im Grunde die Kopie vom Tag heute. Genauso viel Sonne, genauso heiß. Auch Sommergewitter, die uns am Abend erwarten. Allerdings sollen die nach jetzigem Stand vorm WM-Spiel durchs Radio Bonn-Rhein-Siegland durchziehen. Das heißt, pünktlich ab 10 Uhr können wir draußen zum Public Viewing stehen. Damit schauen wir auf die Straßen in Bonn und dem Rhein-Sieg-Kreis. Einiges los. Wir sortieren die Staus, fangen an auf der A4 Köln-Aachen zwischen dem Dreieck Holmer und Eiffeltor. 5 Kilometer Stau, knapp 20 Minuten plus. Die A59 haben wir einmal Richtung Köln zwischen Spicht und dem Flughafen. 5 Kilometer Stau, Viertelstunde extra. In der Gegenrichtung Richtung Bonn staut es zwischen Rad und dem Flughafen. 1 Kilometer, knapp 10 Minuten extra. A61 Mönchengladbach Richtung Koblenz zwischen Rheinbach und der Auffahrt Grafschaft Ring. 4 Kilometer stocken, 10 Minuten plus. Dann haben wir die A555 Richtung Köln zwischen zwischen Godorf und dem Kreuz Köln-Süd mit 3 Kilometern Stau. 10 Minuten braucht die hier länger. Und dann gucken wir auf die A562 von der Rheinaue Richtung Dreieck Bonn-Ost. Zwischen der Rheinaue selbst und Ramersdorf 1 Kilometer Stau. 5 bis 10 Minuten extra. Das hängt natürlich damit zusammen, dass die Nordbrücke nach wie vor, und es wird auch noch so bleiben, gesperrt ist. Dementsprechend die Ausweichstrecken sind voll. Das trifft auch die Kennedy-Brücke, die B56. Und das fängt, wenn ihr von Beul rüber ins Bonner Zentrum wollt, schon an, wenn ihr von der 59 in Fielich abfahrt. Da fängt es an zu stocken. Das zieht sich bis zum alten Friedhof. An dieser Stelle 20 Minuten plus in die Gegenrichtung Richtung Beul. Viertelstunde extra. Alles rund um den Bertha-von-Suttner-Platz ist stauig. Die Kölnstraße hoch bis zum Ring. Die Sandkaule hoch bis zur Römerstraße. Wenn ihr von Richtung Süden kommt, die B9, das fängt am Juridikum an, an der Haltestelle Juridikum, jeweils ungefähr 10 Minuten extra. Auch da die Straßen drumherum, der Kaiser-Karl-Ring, die Bornheimer Straße, überall Verzögerung. Dann gucken wir ein bisschen in die Bonner Südstadt. Auch hier staut es auf der B9 Richtung Zentrum zwischen der Abfahrt der Südbrücke und der Ecke zur Reuterstraße. 10 Minuten plus. Und auch die Reuterstraße selbst ist voll. In beiden Richtungen, je zwischen der B9 und den Botanischen Gärten, 10 Minuten extra. Einen Blitzer gebe ich euch noch mit auf den Weg. In Bonn-Beul-Geisler ist auf der Geislarer Straße, wenn ihr Richtung Fielich unterwegs seid. Und wenn ihr sagt, Moment, nee, das ist fehlerhaft, da fehlt was. Das ist nicht ganz vollständig, dieser Bericht. Dann sagt Bescheid. Blitzerstaus, Verkehrsbehinderung. Ich nehm's alles. 0228 4007 111. Gute Fahrt.
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4: Und dem Mittagsteam im Rücken. Schönen Freitag!

0: Seit 10:30 heute Vormittag ist es die zum Haare raufende Gewissheit. Die Bonner Nordbrücke bleibt mal mindestens bis 2028 dicht. Das haben Bonns Oberbürgermeister Guido Deus und Bundesverkehrsminister Patrick Schnieder bei einer Pressekonferenz bekannt gegeben. Das eigentliche Problem ist aber nicht die Nordbrücke selbst, sondern die linksrheinische Vorlandbrücke. Die muss komplett abgerissen werden und soll danach identisch neu gebaut werden. Von euch kommen dazu jetzt natürlich super viele Fragen rein. Und eine Frage dreht sich um die sogenannte Behelfsbrücke. So eine wurde in der Nähe von Oberhausen schon mal eingesetzt, um da den Verkehr zu entlasten. Laut Verkehrsminister Schnieder ist das bei uns aber leider keine Option.
1: Das ist selbstverständlich geprüft worden, ob man hier mit einer Behelfsbrücke arbeiten kann. Dabei haben wir aber festgestellt, dass das keine wirkliche Alternative ist. Eine solche Behelfsbrücke ist nur einspurig befahrbar. Das schränkt die Möglichkeiten sehr stark ein und die hält natürlich auch nicht ewig. Und man kommt dann auch an einer Vollsperrung für einen Neubau nicht dran vorbei. Unter allen Rahmenbedingungen ist die günstigste und schnellste den sofortigen Abriss und den sofortigen Neubau dieser Vorlandbrücke.
0: Eine andere Frage kam von Manu per WhatsApp rein. Wie sieht es denn aus für die Radfahrer und für die Fußgänger? Manu, da gibt es gute Nachrichten.
1: Die Autobahn GmbH ist schon im Gespräch mit der Stadt Bonn, von der Strombrücke einen Abgang zu schaffen, sodass Fußgänger und auch Radfahrer die Brücke dann vielleicht im Sommer schon wieder benutzen können.
0: Also einen kleinen Lichtblick in dieser großen Katastrophe gibt es doch. Weitere News rund um die Nordbrücke und den aktuellen Verkehr, den hört ihr so ausführlich nur bei uns.
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0: Sonne satt, das Wochenende steht vor der Tür. Es geht raus!
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0: Morgen geht's für uns in die Bonner Friedrichstraße, denn da findet das große Friedrichstraßenfest statt. Mitorganisiert wird das Ganze von Ulf Bein. Ulf, ihr habt wieder ganz schön was auf die Beine gestellt.
2: Also die Friedrichstraße, das Friedrichstraßenfest gibt es seit vielen, vielen Jahren. Und wie immer haben wir Musik-Act auf der einen Seite, eine ganz große, tolle Tombola. Und die Händler selbst haben halt eigene Angebote dann noch, die dann am Tag selber draußen sind. Von der Musik her haben wir Brass Gas dabei. Die sind um 11.30 Uhr am Start, quasi als Eröffnung. Die gehen einmal quasi durch die Friedrichstraße mit ihrer Musik und eröffnen. Und dann kommen noch an anderen Bands die Blues Dropout, Fabi und Sam und das Kulturklüngel Orchestra. Die sind auch schon seit vielen Jahren da. Eine große Gruppe mit bunter Weltmusik, wie sie selber sagen. Also das ist sehr, sehr einladend mitzutanzen. Macht einfach großen Spaß.
0: Schön. Das heißt, im Grunde ist es einfach ein riesengroßes Straßenfest mitten in der Stadt, in der Friedrichstraße. Und nebenbei können wir auch noch shoppen.
2: Ganz genau. Ja. Und Start ist im Prinzip um 10 Uhr mit der Eröffnung. Also 11.30 Uhr kommt Restless, aber 10 Uhr haben die Geschäfte ja normalerweise alle auf und geht abends bis um 10 Uhr.
0: Ulf, ich sehe keinen Grund, warum wir dann nicht alle vorbeischauen sollten.
2: Das sehe ich genauso. Es wird auch nicht so warm, dass man nicht draußen sein könnte. Wir haben ja schon mal fast 40 Grad gehabt. Das wird es am Samstag nicht geben. Aber es wird auf jeden Fall so sein, dass man den Weg in die Stadt belohnt bekommt. So würde ich das sagen.
0: Gut, also wir kommen alle vorbei. Ulf, ich danke dir für die Infos. Viel Spaß am Samstag.
2: Danke.
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1: Mit Christoph Münch. Guten Tag. Russland sieht die Ostsee nach Einschätzung von Bundesaußenminister Wadefuhl zunehmend auch als Konfliktzone. Zum Auftakt der Kiel Security Conference verwies der CDU-Politiker auf Sabotage, Spionage, GPS-Störungen und russische Aktivitäten nahe kritischer Infrastruktur. Wer im Internet einen Vertrag abgeschlossen hat, kann diesen künftig einfacher widerrufen. Seit heute gilt ein neues Gesetz. Demnach müssen Firmen auf ihrer Webseite und in Apps einen gut sichtbaren Button für den Widerruf platzieren. Und jetzt das Wichtigste von hier. Es ist ein Schock für viele Autofahrer in der Region. Die Bonner Nordbrücke bleibt gesperrt. Sie kann nicht, wie einige gehofft hatten, teilweise oder provisorisch wieder geöffnet werden. Denn die Vorlandbrücke auf der linken Rheinseite ist völlig kaputt, nicht mehr reparabel. Sie muss abgerissen und dann neu gebaut werden. Das hat der Lenkungskreis beim Bundesverkehrsministerium in Bonn am Vormittag bekannt gegeben. Aber wenn es gut läuft, können zumindest Radler und Fußgänger wieder drüber, sagte eben Bundesverkehrsminister Patrick Schnieder hier in Bonn.
2: Die Autobahn GmbH ist schon im Gespräch mit der Stadt Bonn, von der Strombrücke einen Abgang zu schaffen, sodass Fußgänger und auch Radfahrer die Brücke dann vielleicht im Sommer schon wieder benutzen können.
1: Auch das andere soll schnell gehen. Schon im kommenden Monat soll dann die kaputte Vorlandbrücke abgerissen werden, mit dem Ziel, die Nordbrücke 2028 wieder für den Verkehr freigeben zu können. Nach dem Feuerwehreinsatz in der Nacht in Lohmar-Donrath hat die Polizei die Ermittlungen aufgenommen. Mehr als 100 Einsatzkräfte waren vor Ort, um ein brennendes Einfamilienhaus zu löschen. Als die Feuerwehr ankam, war das Haus aber schon nicht mehr zu retten. Von dem Fertighaus aus den 60ern ist nur eine Ruine übrig geblieben. Teile sind eingestürzt. Es besteht auch der Verdacht, dass Asbest in dem Gebäude verbaut wurde. Deshalb wurde zusätzlich ein Sicherheitsbereich von 100 Metern rund um das Haus eingerichtet. Ein Mann als Krankenschwester, eine Frau auf der Baustelle. Das gibt's natürlich alles schon längst, entspricht aber trotzdem nicht den klassischen Berufsklischees. Zu genau dem Thema will das Abfallunternehmen Bonn Orange heute auf dem Münsterplatz aufmerksam machen. Denn dort gibt es nun heute den Aktionstag Raus aus der Schublade. Aktionstag zur klischeefreien Berufswahl. Bis 18 Uhr sollen dort vor allem junge Menschen ermutigt werden, auch mal über den Tellerrand hinauszuschauen und sich über Berufe unabhängig von klassischen Rollenbildern zu informieren. 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
3: Das ist eine hochsommerliche Phase, in der wir drin stecken. Auch heute wieder Temperaturen, bei denen man schon beim Vorlesen im Schwitzen ausbricht. 36,6 Grad an unserer Wetterstation in Bonn-Hohholz. Bad Honnef-Egidienberg ist bei 32,9. Niederkassel-Ranzel bei glatt 33. Ich bin wieder einmal froh, dass das Radio Bonn-Rhein-Sieg-Studio klimatisiert ist. Ich bin aber in Gedanken bei euch allen, die keine Klimaanlage gerade zur Verfügung haben. Am Abend kommt, ja, nicht in dem Sinne Abkühlung, mal zumindest ein Wetterwechsel rein. Da kommen die ersten Sommergewitter ins Radio Bonn-Rhein-Siegland gezogen. Nichts Wildes, trotzdem sollten wir es im Hinterkopf haben. Und dann schauen wir auch schon mal aufs Wochenende, der Samstagmorgen. Der schaut im Grunde genauso aus wie heute. Ähnliche Temperaturen, nochmal genauso viel Sonne. Auch am Abend Sommergewitter. Stand jetzt kommen die aber am früheren Abend, sodass wir pünktlich zum Public Viewing wieder trockene Bedingungen haben. Jetzt schauen wir erstmal auf die Straßen im Radio Bonn-Rhein-Siegland. Das ist jede Menge los. Wir bringen Ordnung in die Staus und fangen an auf der A59 in Richtung Köln. Zwischen Spich und dem Flughafen 5 Kilometer Stau, 20 Minuten plus. Die 59 jetzt in Richtung Bonn. Zwischen dem Dreieck Heumer und dem Flughafen 1 Kilometer Stau, 10 Minuten extra. A61 Mönchengladbach Richtung Koblenz. Zwischen Miel und der Auffahrt Grafschaft Ringen 7 stockende Kilometer, Viertelstunde plus. Die A555 haben wir in Richtung Köln. Zwischen Godorf und dem Kreuz Köln Süd 3 Kilometer Stau, 10 Minuten plus. Und damit sind wir auch schon auf der A562 Rheinaue Richtung Dreieck Bonn-Ost. Da staut es zwischen der Rheinaue und Ramersdorf 1 Kilometer. 10 Minuten braucht ihr an dieser Stelle länger. Das hängt natürlich damit zusammen, dass wir die Sperrung der Bonner Nordbrücke haben. Seit heute ist es Gewissheit, die begleitet uns auch noch mindestens 2 weitere Jahre. Es staut sich auf allen umliegenden Strecken der Südbrücke zum Beispiel hatten wir gerade. Auch die Kennedy-Brücke ist voll, die ist besonders getroffen. Das fängt auf der B56 schon an, wenn ihr von Beulen Richtung Zentrum unterwegs seid. Wenn ihr von der 59 in Fielich abfahrt und das zieht sich bis zum alten Friedhof. Insgesamt braucht ihr eine gute 20 Minuten länger in der Gegenrichtung. Richtung Beul kommt eine Viertelstunde obendrauf. Damit sind wir im Bonner Zentrum. Da staut sich alles, was sich rund um den Bertha-von-Suttner-Platz befindet. Die Kölnstraße hoch bis zur Ecke am Ring. Die Sandkaule bis zur Römerstraße. Wenn ihr von Süden kommt auf der B9, staut es von der Haltestelle Bonner Juridikum bis zum Bertha-von-Suttner-Platz. Außerdem staut es auf den ganzen umliegenden Straßen, der Bornheimer Straße zum Beispiel, der Kaiser-Karl-Ring. Auch hier braucht ihr in jeder Ecke und Ende mindestens mal 5 bis 10 Minuten länger. Bedenkt das, wenn ihr euch gleich ins Auto setzt. Dann gucken wir in die Bonner Südstadt. Auch hier staut es natürlich auf der B9, wenn ihr Richtung Zentrum unterwegs seid. Von der Abfahrt zur Südbrücke bis zur Ecke zur Reuterstraße. Viertelstunde plus an dieser Stelle. Dann auf der Reuterstraße selber in beiden Richtungen zwischen der B9 und den Botanischen Gärten jeweils so 10 bis 15 Minuten extra. Haltet durch, wir sind bei euch, wir begleiten euch da durch und haben noch einen Blitzer für euch, der ist in Bonn-Beul-Geisler auf der Geislerer Straße Richtung Fielich. Solltet ihr das noch ergänzen können mit weiteren Staus, einer Verkehrsbehinderung oder auch noch einem Blitzer, dann sagt Bescheid. 0228 4007 111. Kommt gut an.
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3: Der Freitagmittag, wir gehen gemeinsam Schritt für Schritt Richtung Wochenende, jetzt zusammen mit Linkin Park.

0: Countdown tickt und tickt runter. In gut 32 Stunden geht die deutsche Nationalmannschaft in ihr zweites WM-Spiel. Und passend dazu haben wir die Fun Facts.
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2: Solange ich Fußballspiele gucke, hängt bei Spielen der deutschen Fußballnationalmannschaft im Stadion ein Banner mit der Aufschrift Er Behron. Gemeint ist der ehemalige HSV-Spieler Carsten Behron. Ein kopfballstarker Stürmer, fast 2 Meter groß. In Anlehnung an Basketballlegende Michael Air Jordan hat der HSV-Fan Frank Niemann dieses Banner gemacht, das seit den 90ern unter anderem eben bei fast allen Deutschlandspielen im Stadion hängt. Niemann ist der Nationalmannschaft in über 60 Länder nachgereist und war seit Mitte der 90er bei fast jeder EM und WM dabei.
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0: gold.
1: Nico.
2: Ja.
1: Wochenende steht vor der Tür.
2: Geil, oder?
1: Ja.
2: Du hast es geschafft, Lara.
1: Ich hab's geschafft. du noch nicht ganz.
2: Nee, ja. Ach, alles gut. Das ist der schönste Raum im Radio Bonn-Rhein-Sieg Sendezentrum, möchte ich das hier nennen.
1: Könnte auch Redaktion sagen, aber hey.
2: Es klingt geiler, oder? Sendezentrum.
1: Das Dreh- und Angelzentrum.
2: So nämlich. Es ist nämlich klimatisiert hier drin.
1: Ja.
2: Und auch,
1: heute, ja. Ich bin ja gerne Freund davon, die erst später anzumachen, dass ich mich irgendwann erst freue, dass dann kälter wird. Aber heute dachte ich mir so, nee, Leute, das schaffe ich nicht.
2: Jetzt können wir uns freuen.
1: Jetzt können wir uns freuen. Und Nico, wir müssen immer wieder dazu sagen, wir sind natürlich wahnsinnig privilegiert, weil unsere ganzen Kollegen draußen, die nicht im Studio sind, ne?
2: Die
1: haben keine Klimaanlage.
2: Oder
1: da müppert's.
2: Wie sieht's bei euch aus im Auto? Ach, hoffentlich tretet ihr euch auf, wenn ihr auch jetzt vielleicht im Stau steht. Wir haben das natürlich im Blick. Und diese Sendung wird nochmal zu einer kleinen Sondersendung zu 2 Jahre gesperrte Nordbrücke. Mindestens 2 Jahre, wie wir heute erfahren haben. Alles Wichtige bei mir.
1: Bei Nico Jansen. Lara Schamolli ist raus. Schönes Wochenende. 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
1: Mit Sarah Heinz, guten Tag. Der Deutsche Wetterdienst warnt fast in ganz Deutschland vor Hitze. Vor allem im Westen des Landes könnte die Hitzebelastung extrem ausfallen. Bis 38 Grad kann es heute auch bei uns in NRW geben. Viele zieht es da zur Abkühlung ins Freibad oder an den See oder auch in den schattigen Wald. Danny Hoppe aus dem News-Team, da warnt der Umweltverband WWF aber vor einer erhöhten Waldbrandgefahr.
2: Ja, die Umweltschützer appellieren nochmal, Zigaretten nicht einfach wegzuwerfen, weil das kann bei einer so großen Trockenheit dann alles ganz schnell gehen. Auch bei Lagerfeuern im Wald oder generell in der Natur müsse man deshalb besonders aufpassen. Denn vor allem in Teilen Mittel- und Ostdeutschlands, aber auch in Süddeutschland, herrscht nach Angaben des Deutschen Wetterdienstes aktuell eine hohe Waldbrandgefahr. In einigen Regionen gilt sogar die höchste Warnstufe. Und in den nächsten Tagen dürfte die Waldbrandgefahr insgesamt in Deutschland noch steigen, denn die große Hitze soll ja jetzt auch die nächsten Tage noch anhalten.
1: Ähnlich sieht die Lage gerade ja auch bei unserem Nachbarn Frankreich aus.
2: Ja, für mehr als die Hälfte der Bevölkerung dort gilt schon die zweithöchste Hitzewarnstufe und auch in Frankreich hat die Hitzewelle ihren Höhepunkt noch nicht erreicht. Ab Sonntag sind dort bis zu 40 Grad möglich. Das französische Arbeitsministerium hat deshalb an Unternehmen appelliert, die Arbeitszeiten an die Hitzewelle anzupassen und auch an vielen Schulen ist der Unterricht ausgefallen. In ersten Städten wurden auch die mündlichen Abiturprüfungen verschoben. Auch die französische Bahn hat Dutzende Fernzüge gestrichen aus Sorge vor defekten Klimaanlagen und Präsident Macron hat die Menschen im Land dazu aufgerufen, sich in den nächsten Tagen vor allem um ältere Menschen gut zu kümmern.
1: Danke, Danny, für die Infos. Noch mehr Meldungen jetzt kurz und kompakt. In der Diskussion um den EU-Haushalt fordern einige der Staats- und Regierungschefs auf dem EU-Gipfel einen neuen Vorschlag, darunter auch Bundeskanzler Merz. Vorgeschlagen wurde ein billionenschweres Budget. Merz sagte, das sei viel zu hoch. Wir könnten nur so viel Geld ausgeben, wie wir auch haben, hieß es. Deutschlands größter Rüstungskonzern Rheinmetall hat verbindliche Regelungen für den Einsatz von KI in Waffensystemen gefordert. Die KI dürfe niemals selbst entscheiden, wann und auf wen geschossen werde, hieß es. Solche Regelungen müssten über einen Ethikrat oder eine UN-Resolution getroffen werden. Im baden-württembergischen Renningen bei Stuttgart ist die Polizei auf der Suche nach einem vermissten Säugling. Seit gestern Abend wird der 3 Monate alte Junge demnach vermisst. Gesucht werde mit Suchhunden, Hubschrauber und Drohnen. Die Hintergründe zum Fall sind bisher nicht bekannt. Viele Deutsche sparen vor allem bei Kleidung und Restaurantbesuchen. Das ist das Ergebnis einer neuen Umfrage für das Vergleichsportal Idealo. Dort hat mehr als die Hälfte der Befragten gesagt, dass sie weniger Geld für Bekleidung und Accessoires ausgeben. Auch Restaurant- und Kinobesuche würden häufiger gestrichen. Ungefähr jeder zweite geht demnach seltener aus, um Geld zu sparen. 36% der Befragten haben außerdem angegeben, dass sie weniger für die eigene körperliche Fitness ausgeben, zum Beispiel für Yogakurse oder das Fitnessstudio.
0: Und jetzt das Wichtigste von hier.
3: Mit Christoph Münch, guten Tag. Jetzt ist es klar, für 2 Jahre werden keine Autos mehr über die Bonner Nordbrücke fahren, die bleibt gesperrt. Und jetzt geht es darum, irgendwie das Verkehrschaos drumherum zu organisieren. Die Stadt Bonn hat schon mal betont, dass der kostenlose ÖPNV nicht länger als zum Monatsende bezahlt werden kann. Aber Oberbürgermeister Guido Deus richtet schon mal einen Appell an uns alle. Gleich in unseren Lokalnachrichten 16:30.
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4: Hot as hell, so sieht es gerade aus in Bonn und dem Rhein-Sieg-Kreis. Die Temperaturen heute amtlich 37 Grad, zum Teil in der Sonne natürlich deutlich wärmer. Und ihr müsst auf euch aufpassen, trinkt viel, nehmt viele Schattenplätze ein oder seid auch einfach drinnen. Aktuell liegen wir bei 36,2 Grad in Bonn-Bolbechlinghofen. Die nächsten Tage nicht wirklich kühler, einen Ticken kühler, aber kühl ist da auch das falsche Wort. Morgen auch 33, 34 Grad, das gleiche dann am Sonntag. Immer wieder auch ein Wärmegewitter möglich, vor allem in den Abendstunden. Und jetzt schauen wir auf die Straßen, da habt ihr hoffentlich eine Klimaanlage im Auto an. Denn im ausführlichsten Verkehrsservice für Bonn und den Rhein-Sieg-Kreis einige Staus gemeldet. Wir beginnen auf den Autobahnen mit der A3 Richtung Köln. Zwischen Siebengebirge und Kreuzborn-Siegburg 1 Kilometer. Die A4 Richtung Aachen zwischen Kreuz Köln-Ost und Süd 6 Kilometer. Stau 20 Minuten plus. Langer Stau auch auf der A59 Richtung Köln. Zwischen Spich und Flughafen 5 Kilometer. Die A61 Richtung Koblenz zwischen Rheinbach und Grafschaft-Ringen 6 Kilometer stockend. Und die A555 Richtung Köln zwischen Godorf und Kreuz Köln-Süd hier 3 2 Kilometer Stau. Der Blick auf die Brücken, die Bonner Kennedy-Brücke im Moment mit 2 Kilometer Stau in beide Richtungen. Einmal aus Bonn kommt Rückstau bis zum Alten Friedhof. Aus Bonn kommt der Rückstau bis zur Niederkasseler Straße, bis zur Ampel dort. Die Bonner Südbrücke aus der City raus, also Richtung Ramersdorf auch, mit 2 Kilometer Stau zurzeit. Ebenfalls die B9 und die Reuterstraße mit viel Stau, also hier Geduld. Und der Blick noch auf die Mondorfer Fähre. Hier staut es in den Engländerweg auch auf Grau-Rheindorfer Seite und in Mondorf, der Fähranleger. Dort staut es zurück bis über die Langgasse hinaus. Der neueste Blitzer, der steht in Bonn-Burg-Geisler auf der Geislerer Straße Richtung Vielich. Und falls ihr was seht, Staus oder Blitzer, 0228 4007 111.
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4: Hallo an diesem Sommertag. Hitze pur, die Musik dazu kommt von uns. Um einen wirklich schönen Sommertag draus zu machen. Alexandra Stan jetzt für euch. Mr. Sexo Beat.

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0: komm, wir singen ein Lied, oder?
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0: Oder 2 oder 3 Lieder. 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
3: Hört ihr sie kommen? Die geballte 90er-Jahre-Energie rast mit 200 Sachen Richtung Rainbow Festival. Die Venga Boys sind schrill, laut und bunt, also könnten nicht besser zum Rainbow Festival passen. Wenn die 90er-Jahre-Legenden aus den Niederlanden auf dem Rainbow Festival performen, dann bleibt keiner still sitzen. Der Venga Bus ist nicht nur Songtext, sondern auch die Entstehungsgeschichte. Mit einem Schulbus reiste Produzent Wessel van Diepen quer durch Spanien und legte illegal als DJ an Stränden auf, bis sich die spanische Nationalgarde einschalten musste. Die Idee Venga Bus und Venga Boys war geboren. Bis heute verbreiten sie gute Laune pur. Natürlich immer in ikonischen Outfits. Cowboy, Kämpferin, Püppchen und Matrose. Nur Moderatorin Olivia Jones könnte ihnen am 27. 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Eins ist aber klar, die Stimmung wird grandios. 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
5: The Venga Bus is coming and everybody's jumping. 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
0: Ja, die Venga Boys, die sind dabei.

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1: Mit Christoph Münch, guten Tag. Die Innenminister von Bund und Ländern wollen bis spätestens 2029 Maßnahmen umsetzen, um den Schutz der Zivilbevölkerung zu verbessern. Das haben sie auf ihrer Konferenz in Hamburg als Reaktion auf Bedrohungen besonders aus Russland beschlossen. Beim EU-Gipfel in Brüssel stehen heute Finanzfragen im Mittelpunkt. Es geht um den nächsten Haushalt. Aus Sicht von Bundeskanzler Merz ist der Finanzrahmen, den die EU-Kommission vorschlägt, deutlich zu hoch. Und jetzt das Wichtigste von hier. Immerhin herrscht jetzt Klarheit. Die Bonner Nordbrücke bleibt gesperrt. Die sogenannte Vorlandbrücke auf der linken Rheinseite ist völlig kaputt. Sie muss abgerissen und neu gebaut werden. Das hat der Lenkungskreis beim Bundesverkehrsministerium am Vormittag bekannt gegeben. Bonns Oberbürgermeister Guido Deus spricht von einer schlimmen Botschaft für Bonn.
2: Mein Appell an alle Bonnerinnen und Bonner, an alle Rhein-Sieg-Kreisler, denen es möglich ist, denen es zumutbar ist, wechseln Sie das Verkehrsmittel, bilden Sie Fahrgemeinschaften, steigen Sie um auf ÖPNV oder Fahrrad. Sie helfen damit denen, die auf das Auto angewiesen sind.
1: Beim Bau der neuen Vorlandbrücke geht es nun um Schnelligkeit. Das Vergabeverfahren für den Abriss startet sofort. Ziel ist es, die Nordbrücke mit neuer Vorlandbrücke auf der linken Seite dann 2028 wieder für den Verkehr freigeben zu können. Der Deutsche Wetterdienst warnt für heute und morgen bei uns, neben der extremen Hitze, auch noch vor örtlich kräftigen Gewittern und Starkregen. Das könnte lokale Überschwemmungen zur Folge haben, sagt die Stadt Bonn. Sie hat deshalb schon die Bachgitter kontrolliert und von Müll und Ästen befreit. Das Tiefbauamt hat angekündigt, die Situation genau im Blick zu behalten. Man setze nun auf einen engen Austausch mit der Feuerwehr und auf das Hochwasseralarmsystem, das in den vergangenen Jahren an verschiedenen Bächen installiert wurde. Es herrschten Temperaturen von über 32 Grad gestern Abend in der Bonner Rheinaue und trotzdem meldet der Bonner Firmenlauf eine Rekordbeteiligung. Mehr als 14.400 Läuferinnen und Läufer gingen in knapp 480 Teams an den Start. Beinahe hätten sie auch noch die Rekordspendenmarke erreicht. Insgesamt kamen an die 21.000 Euro für die Bonner Hilfsorganisationen CARE Deutschland und den Mukoviszidose e.V. zusammen. 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
3: Und das gibt's mit unserem Wettermann, mit Carsten Brandt.
4: Heute Nachmittag sehr heiß. Schau mal, Rekord ja um die 38,2 2019. Ah, das ist nicht weit von entfernt. Viel Sonne, nachts Gewittergefahr. Morgen wieder sehr drückend heiß. Dann ein wenig kühler, 36, 37.
3: Danke, Carsten. Und aktuell messen wir in Bonn-Beul-Bechlinghofen 37,3 Grad. 14.33 Uhr, der Blick auf die Straßenachtung auf der A555 Köln Richtung Bonn, Höhe Kreuzköln Süd, Gefahr durch ein liegengebliebenes Fahrzeug hier und Personen auf der Fahrbahn, bitte vorsichtig fahren. Wir machen weiter mit den Staus, starten auf der A3 Richtung Köln zwischen Siebengebirge und Kreuzborn-Siegburg 1 Kilometer, in die Gegenrichtung zwischen Lohmer und Kreuzborn-Siegburg 2 Kilometer Stau. A4 Richtung Aachen zwischen Dreikheimer und Eifeltor 5 Kilometer Stau. Die A59 Richtung Köln zwischen Spich und Flughafen Köln-Bonn auch hier 5 Kilometer Stau. Stau, die Gegenrichtung zwischen Rad und Wahn 2 Kilometer. Weiter auf der A61 Richtung Mönchengladbach zwischen Weilerswist und Erftstadt 2 Kilometer. In die Gegenrichtung, also Richtung Koblenz, zwischen Rheinbach und Grafschaftringen hier 7 Kilometer stockend. A555 Richtung Köln zwischen Godorf und Kreuzköln Süd 3 Kilometer Stau. Und dann schauen wir natürlich noch auf die Brückenlage in Bonn. Und da fangen wir an auf der Kennedy-Brücke. Da die üblichen 2 Kilometer in jede Richtung, das heißt vom Alten Friedhof aus Richtung Beul. Achtung hier, Höhe des Alten Friedhofs hat es jetzt auch noch kurz nach dem Verteilerkreis einen Unfall gegeben. Da kann es also noch mal einen Ticken voller werden. Der Unfall auf der Straße am Alten Friedhof, also Bornheimer Straße, wäre eine Option für eine Umleitung. Weiter geht es auf der Kennedy-Brücke. Da haben wir zurzeit Stau raus aus Bonn, hatte ich gerade gesagt, rein in, nach Bonn, von Beul kommend bis zur Niederkassler Straße. Weiter geht es auf der Südbrücke. Hier Stau 2 bis 3 Kilometer, da ist richtig gut frequentiert heute. Stau in die Rheinaue rein und auf die B9 in beide Richtungen, also da auf jeden Fall 20 Minuten mehr einplanen. Ebenfalls sehr viel los auf der Reuterstraße in beide Richtungen und der letzte Blick noch Richtung Mondorfer Fähre, die ist ja auch gut genutzt und es staut sich hier auf Grau-Rheindorfer Seite zurück bis in den Engländerweg auf Mondorfer Seite, der Stau hoch bis zur Fährenapotheke. Und Blitzer sind auch noch gemeldet. In Siegburg-Wolsdorf an der alten Poststraße in Richtung Aulgasse und in Bonn-Beul, und zwar in Geisler auf der Geislerer Straße Richtung Fili. So, wenn ihr jetzt noch was seht, Staus oder Blitzer, gerne anrufen oder WhatsAppen über die 0228 4007 111. Gute und vor allem sichere Fahrt.
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3: Und dann laufen wir jetzt einfach 500 Miles zusammen mit den Proclaimers für euren Freitag, der Start ins Wochenende. Wir sind bei euch.

0: Was für ein tolles Wetter. Das bleibt die nächsten Tage, die nächste Woche. 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

0: Radio Bonn Rhein-Sieg. Wenn aus 2 Wochen 2 Jahre werden, dann reden wir über die Bonner Nordbrücke.
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0: Seit wenigen Stunden ist es offiziell. Die Bonner Nordbrücke bleibt bis voraussichtlich Ende 2028 gesperrt. Und Bonn beweist Galgenhumor. Anthony Robbins aus dem Radio Bonn-Rhein-Sieg-Team ist bei mir. Hallo.
2: Grüß dich, hi.
0: In unserer Kommentarspalte auf Instagram, da geht's gerade rund.
2: Ja, die Kommentare, die überschlagen sich. Und klar, viele machen auch zu Recht ihrem Ärger Luft. Aber die 5-3 Eventagentur hat zum Beispiel ihren Chef markiert und gefragt, ob dauerhaft Homeoffice jetzt eine Möglichkeit wäre.
0: Ja, stimmt.
2: Der gute Kühli hat gefragt, ob jemand seinen Führerschein haben will, weil er braucht ihn selber nicht mehr. Und ich persönlich fand Shireens Kommentar am besten. Sie hat nämlich drunter geschrieben, die Nordbrücke bleibt 2 Jahre gesperrt. Bitte stellen Sie sich in den nächsten 5 Jahren darauf ein und planen Sie 10 Jahre mit Alternativen.
0: So viel zur Humorspalte, aber du hast es ja auch angeschnitten, es ist auch viel Frust dabei.
2: Ja, und das ist ja auch verständlich, da muss man ja ehrlich sein. Tobi hat zum Beispiel gesagt, er hat jetzt jeden Tag 3 Stunden Arbeitsweg und überlegt halt jetzt ernsthaft, seinen Job zu wechseln. Ähnliche Kommentare habe ich auch öfters gelesen und der Wunsch nach neuen Maßnahmen, der kommt auch sehr, sehr häufig, der ist natürlich auch groß.
0: Und wir warten jetzt auf das nächste Maßnahmenpaket, freuen uns dann auch über eure kreativen Kommentare und auch kreativen Ideen dazu. Immer her damit, auch über unsere Radio Bonn Rhein-Sieg Socials.
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1: Mit Ralf Bosse. Die deutsche Fußballnationalmannschaft ist morgen Abend wieder bei der Weltmeisterschaft gefordert. Ab 22 Uhr geht es in Toronto gegen die Elfenbeinküste. Bundestrainer Julian Nagelsmann hat für heute das Abschlusstraining für 10.15 Uhr Ortszeit im Trainingsquartier Winston-Salem angesetzt. Nach einem Mittagessen macht sich das Team auf den Weg zum Flughafen. Mit einem Charterflug geht es nach Kanada. Nach rund 90 Minuten wird gelandet. Morgen um 22 Uhr ist dann Anpfiff im Toronto Stadium.
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2: Mit Sarah Heinz. Guten Tag. Im NRW-Landtag ist ein neuer Untersuchungsausschuss eingesetzt worden und der könnte politisch noch für viel Sprengstoff sorgen. Es geht um Mobbing- und Machtmissbrauchsvorwürfe gegen NRW-Bauministerin Scharrenbach von der CDU. Die SPD hatte den Ausschuss beantragt und dafür auch Stimmen aus anderen Fraktionen bekommen. Jetzt rücken auch Ministerpräsident Wüst und andere Spitzen der Landesregierung in den Fokus. José Nasjandi aus dem Landtagsstudio, was genau soll der Ausschuss denn untersuchen?
3: Ja, es geht um die Vorwürfe einzelner Mitarbeiter gegen Ministerin Scharrenbach. Auch über Innenminister Reul soll es Beschwerden gegeben haben. Für den Antrag der SPD stimmte auch die AfD, während CDU und Grüne und FDP sich enthielten. Der Ausschuss soll nicht nur das Verhalten der Minister beleuchten, sondern auch die Führungskultur in der Landesregierung untersuchen. Damit gerät auch Ministerpräsident Wüst politisch mit in den Blick, denn es geht um die Frage, was hat der wann gewusst und wie hat er gehandelt?
2: Wie politisch brisant ist dieser Ausschuss denn jetzt kurz vor der Wahl?
3: Das Ganze ist hochpolitisch, weil wir uns in einer Phase befinden, in der die Landtagswahl schon am Horizont steht. Nächstes Jahr im April wird gewählt. Die SPD spricht von einem möglichen Machtmissbrauch, mangelnder Fürsorge, die CDU hingegen von einem klaren Wahlkampfmanöver. Gleichzeitig ist die Zeit für den Ausschuss knapp, denn er endet mit der Wahlperiode automatisch. Das erhöht den Druck auf alle Beteiligten und es wird dafür sorgen, dass dieser Ausschuss natürlich zu einem Thema im Wahlkampf werden wird.
2: Danke, José, für die Einschätzung. Mehr wichtige Meldungen hört ihr jetzt in der Zusammenfassung. Neben dem EU-Gipfel ist auch ein weiteres wichtiges Treffen im Gang, die Konferenz der Innenminister. Sie haben sich darauf geeinigt, dass bis spätestens 2029 mehr getan werden soll, um die Zivilbevölkerung zu schützen, zum Beispiel vor hybriden Bedrohungen wie Cyberangriffen. Dafür soll es Technik und auch rechtliche Anpassungen geben, hieß es. Ein Rechtsextremist aus Dortmund muss jetzt für 3 Jahre ins Gefängnis. Das hat das Oberlandesgericht Düsseldorf entschieden. Der Mann hatte im Darknet dazu aufgerufen, Personen umzubringen, zum Beispiel Politiker und Wissenschaftler. In einem Zoo in England soll ein Mann einen 3-Jährigen in ein Krokodilgehege geworfen haben. Der Junge sei schwer verletzt worden, so britische Medienberichte. Sein Zustand sei kritisch, aber stabil. Der Mann sei wegen des Verdachts auf versuchten Mord festgenommen worden. Autofahrer rund um die Bonner Nordbrücke müssen sich weiter auf Einschränkungen einstellen. Die Verbindung muss gesperrt bleiben, in Teilen muss die Brücke sogar abgerissen werden. Gegenüber der Presse sagte Bundesverkehrsminister Schnieder, dass der Schaden noch größer sei als angenommen. Die Brücke könnte nicht mehr repariert werden, sondern müsse neu gebaut werden. Das Vergabeverfahren solle sofort starten, damit mit dem Abriss möglichst noch im Juli begonnen werden könne. Bis Ende 2028 soll die neue Brücke dann für den Verkehr geöffnet werden, so das Ziel. Die Sperrung hat seit Anfang Juni für extreme Staus in Bonn und der Umgebung gesorgt, auch auf den Ausweichrouten über Köln.
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4: Mit Christoph Münch, guten Tag. Theoretisch könnte es in ein paar Stunden schon wieder ordentlich krachen über dem Radio Bonn-Rhein-Siegland, denn es könnte gegen Abend lokale Gewitter mit viel Regen geben. Die Stadt Bonn ist auf jeden Fall im Dauerkontakt mit der Feuerwehr, aber gerade die lokalen Wetterextreme sind schwer vorherzusagen. Die Stadt Bonn warnt jedenfalls. Wir sprechen gleich drüber in unseren Lokalnachrichten um halb.
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5: Tja, was die Wetterlage heute Abend angeht, habt ihr gerade schon bei Christoph gehört. Wir schauen auf die nächsten Tage. 32, 33 Grad morgen und übermorgen. Das Ganze war überwiegend viel Sonnenschein, aber hier und da auch mal ein Hitzegewitter möglich. Vor allem am Sonntagabend ist das Moment wieder nicht ausgeschlossen. Morgen, aktueller Stand, könnten wir gut durch den Tag kommen. Auf jeden Fall genießt ein bisschen dieses Sommerwochenende, auch wenn die Temperaturen schon extrem warm sind. Passt auf euch auf, trinkt viel und jetzt schauen wir gemeinsam auf die Straßen im Radio Bonn-Rhein-Siegland. denn da auch schon viel los. Es ist Freitag, viele sind früh in den Feierabend. Achtung, erstmal auf der A560 aus Hennef kommend, Höhe Siegburg. Hier steht ein LKW mit einem Reifenplatzer. Da liegen Reifenteile und flüssiger Zement auf der Fahrbahn. Bitte vorsichtig sein. A3 Richtung Frankfurt zwischen Lohmar Nord und Kreuzborn Siegburg 2 Kilometer stockend. Die A4 Richtung Aachen zwischen Dreieck-Heumer und Köln-Pol 3 Kilometer Stau. A59 Richtung Köln zwischen Spich und Wahn 3 Kilometer stockend. Und A555 Richtung Köln zwischen Godorf und Kreuzköln-Süd hier 2 Kilometer stockend. Nur bei Radio Bonn-Rhein-Sieg bekommt ihr im Verkehrsservice das genaue Brücken-Update. Die Übersicht über die Kennedy-Brücke Richtung Bonner Zentrum aus Beul kommend. 2 Kilometer Stau, 15 Minuten plus. Gleiches Spiel ab Bonn-Zentrum Richtung Beul. Also ab der Thomasstraße ebenfalls 2 Kilometer Stau, 15 Minuten plus. Und dann kommt es noch auf der B9-Dicke in Richtung B56. Hier habt ihr nochmal 1 Kilometer Stau und ebenfalls eine Viertelstunde plus. Rüber zur Südbrücke, dort stockt es aktuell in Richtung Oberkassel 3 Kilometer und auch nochmal 2 Kilometer stockend auf der Petra-Kelly-Allee Richtung Südbrücke. Und es staut sich auf der B9 zwischen dem Helmut-Schmidt-Platz und der Reuterstraße 2 Kilometer. Auf der Reuterstraße selbst in beide Richtungen auch nochmal 2 Kilometer Stau. Noch der Blick zur Mondorfer Fähre. Es staut sich auf Mondorfer Seite bis zur Langgasse und auf der Grau-Rheindorfer Seite bis zum Auenweg. Ihr braucht hier also auf beiden Seiten deutlich länger, bis ihr auf der Fähre seid. Und dann blitzt es in Siegburg-Wolsdorf auf der alten Poststraße Richtung Aulgasse. Falls ihr noch was seht, Staus oder Blitzer, jetzt anrufen oder WhatsAppen 0228 4007 111. Trotz der vielen Staus eine gute und vor allem sichere Fahrt Richtung Wochenende.
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5: Es ist kurz nach drei, es ist Zeit für unsere 3 nach 3 und die passe ich lyrisch jetzt einfach mal an die Nordbrückensituation an.

0: nach vorn. Wir sollten das als Motto nehmen für unsere Zeit hier im Radio Bonn-Rhein-Siegland für die nächsten 2 Jahre. Nordbrückensperrung, aber wir machen uns auch gute Laune hier im Radio Bonn-Rhein-Sieg-Studio. Am Sonntag ist zum Beispiel Sommersonnenwende, sprich der längste Tag des Jahres. Das bedeutet aber auch, danach werden die Tage wieder kürzer. Wer sich darüber intensiv Gedanken macht, ist unser Daily Hannes.
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2: Wie, die Tage werden jetzt wieder kürzer? Nee, bin ich noch gar nicht bereit zu. Ich habe doch eben erst die Weihnachtsdeko abgenommen. Und in ein paar Wochen gibt's schon wieder neue zu kaufen. Naja, wenigstens fällt der längste Tag des Jahres mal auf ein Wochenende. Gefühlt ist der bei mir sonst immer nur montags. In Schweden wird das ja richtig gefeiert. Midsommar. Ganz alte Tradition. Da lassen sie die Natur, Licht und auch die Fruchtbarkeit hochleben. Man stellt eine Stange auf und tanzt drumherum. Haha, die Schweden wissen, wie man Party macht. In England wird das auch gefeiert. Bei Stonehenge. Das sind so riesige Steine, die vor 4.500 Jahren dahingestellt wurden, als hätte eine Riesenfamilie mit Bauklötzen gespielt. Ist recht spirituell angehaucht, auch wer da so hingeht. Optisch bist du da irgendwo zwischen Mittelaltermarkt und Herr der Ringe-Cosplay. Vielleicht ist es aber auch nur kalt und deswegen gehen sie alle in ihren alten Decken dahin. Trotzdem, der Sommer fängt doch jetzt erst an, also gönnt euch eine extra Portion Freibad-Pommes. Das sind frittierte Sonnenstrahlen.
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1: Mit Christoph Münch, guten Tag. Bundesbauministerin Huberts setzt auf ein Maßnahmenbündel, um Baukosten zu senken und dem Wohnungsmangel in Deutschland entgegenzuwirken. Dazu zählen Förderprogramme, schnellere Verfahren und mehr serielles Bauen. Weil eine Todesliste mit Namen von Politikern ins Darknet gestellt hat, muss ein rechtsextremer Informatiker aus Dortmund ins Gefängnis. Das Düsseldorfer Oberlandesgericht verurteilte den 50-Jährigen zu 3 Jahren Haft. Und jetzt das Wichtigste von hier. Die Bonner Nordbrücke bleibt gesperrt. Für Autos, für Lkw und Co. Der Grund, die Vorlandbrücke auf der linken Rheinseite ist völlig kaputt und nicht mehr reparabel, sagte heute Bundesverkehrsminister Patrick Schnieder hier in Bonn.
2: Unter allen Rahmenbedingungen ist die günstigste und schnellste den sofortigen Abriss und den sofortigen Neubau dieser Vorlandbrücke.
1: Beim Bau dieser neuen Vorlandbrücke geht es also um Schnelligkeit. Das Vergabeverfahren für den Abriss startet sofort. Und noch im Juli soll es mit den Arbeiten losgehen, die dann 2028 fertig sein sollen. Immerhin, zurzeit laufen auch Überlegungen, den Hauptteil der Brücke mit einem neuen Zugang wieder für Radfahrer und Fußgänger freizugeben. Von heute Nachmittag an könnte es krachen. Der Deutsche Wetterdienst warnt für heute und morgen bei uns neben extremer Hitze auch vor örtlich kräftigen Gewittern und Starkregen. Und das könnte auch wieder Überschwemmungen zur Folge haben, sagt die Stadt Bonn. Vor allem Grundstücke und Gebäude an Bachläufen seien gefährdet. Die Stadt hat deshalb schon die Bachgitter kontrollieren lassen und von Müll oder Ästen befreit. Man setzt auf einen engen Austausch mit der Feuerwehr und auf das Hochwasseralarmsystem, das in den vergangenen Jahren an verschiedenen Bächen installiert worden war. Es gibt sie immer noch, die klassischen Rollenbilder im Berufsleben. Und genau zu dem Thema will das Abfallunternehmen Bonn Orange heute auf dem Münsterplatz aufmerksam machen. Dort gibt es den Aktionstag Raus aus der Schublade, Aktionstag zur klischeefreien Berufswahl. Noch bis 18 Uhr sollen vor allem junge Menschen dazu ermutigt werden, über den Tellerrand zu schauen und sich über Berufe unabhängig von klassischen Rollenbildern zu informieren. Mit dabei sind viele verschiedene Unternehmen, die sich und ihre Arbeit vorstellen. Außerdem gibt's ein Bühnenprogramm. 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
3: Und es ist ein historischer Moment. In diesen Minuten knacken wir den Wetterrekord in Bonn für Juni. Und zwar mit 39 Grad. So warm war es noch nie in einem Juni-Monat in Bonn. Wahnsinn. Und wie es weitergeht, vor allem in den nächsten Tagen, weiß Wettermann Carsten Brandt.
4: Nico, hallo. Einzelne Schauer und Gewitter, häufig aber auch lange Sonne morgen. Das ist das Thema fürs Wochenende. Also große, schwüle Wärme. Ich finde, das ist mal wieder diese typische rheinische Wärme, die einen wahnsinnig macht, ne, wenn das so schwül ist. Ja, kommt da irgendwie durch. Ist ja Wochenende, viele haben nicht so einen Stress. Trotzdem alles ruhig angehen. Und am Montag gibt es nochmal einen Nachschlag, 35 Grad.
3: Danke, Carsten. Und jetzt schauen wir auf die Straßen. Um 15.33 Uhr Start mit der Gefahrenmeldung von der A560. Nochmal Achtung, ab Hennef Richtung St. Augustin, Höhe Siegburg. Hier steht ein LKW mit einem Reifenplatzer. Es liegen Reifenteile und flüssiger Zement auf der Autobahn. Bitte hier vorsichtig fahren. Die A3 Richtung Frankfurt zwischen Lind und Köln-Bonner Flughafen, 2 Kilometer stockend. Die A4 Richtung Aachen zwischen Dreiköln-Heumer und Köln-Poll, 3 Kilometer Stau. A59 Richtung Köln zwischen Spich und Warn, 3 Kilometer stockend. A555 Richtung Köln zwischen Godorf und Kreuzköln Süd, 2 Kilometer stockend. Jetzt kommen wir zum Brückenupdate. Gibt's nur bei uns bei Radio Bonn-Rhein-Sieg im Verkehrsservice. Wir fangen an auf der Kennedy-Brücke Richtung Beul, also aus der City kommend. Ab der Thomasstraße schon 2 Kilometer Stau, 20 Minuten plus. Auf der Kölnstraße staute sich auch schon 1 Kilometer zurück, obwohl da ja die Ampelschaltung zum Bertha von Suttner geändert wurde. Und dann kommt es auch noch dicker auf der B9 Richtung Kennedy-Brücke. Hier habt ihr aktuell 2 Kilometer Stau, Viertelstunde plus. Von Beul kommend Richtung Bonner Zentrum auch nochmal 2 Kilometer stockend. Dann rüber auf die Südbrücke. Hier stockt es in Richtung Oberkassel 3 Kilometer, also aus Bonn kommend. Und auch 2 Kilometer stockend auf der Petra-Kelly-Allee und auf der Reuterstraße in beide Richtungen. An der Mondorfer Fähre staut es hoch bis zur Rheinallee auf dem Mondorfer Rheinufer und auf der Grau-Rheindorfer Seite bis zum Auenweg. Außerdem blitzt es in Siegburg-Wolsdorf auf der alten Poststraße Richtung Aulgasse. Solltet ihr noch was sehen, Staus oder Blitzer, 0228 4007 111. Gute und vor allem sichere Fahrt wünschen wir.
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3: Nicht irgendein Nachmittag, es ist der Freitagnachmittag, der Start ins Wochenende.

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Oh, Nordbrücke, was machst du mit uns hier im Radio Bonn-Rhein-Sieg-Land? Ja, heute um 10.30 Uhr wurde es bekannt, dass wir bis Ende 2028 komplett auf die Nordbrücke verzichten müssen. Sie bleibt für Autos und LKWs gesperrt. Jetzt schauen wir alle zu den Offiziellen und wir haben natürlich mit Radio Bonn-Rhein-Sieg direkt auch mit Bonns Oberbürgermeister Guido Deus gesprochen und haben ihn mit der Frage

0: Frage konfrontiert, wie geht's jetzt weiter?
1: Wir haben auf den heutigen Tag hingelebt und haben alles in unserer Macht Stehende getan, in der Hoffnung, dass die Nordbrücke wieder mit einer Spur befahrbar ist. Der heutige Tag hat das verändert. So müssen wir neu denken. Wir haben schon sehr kreativ gedacht, wir haben auch sehr pragmatisch und sehr schnell gehandelt, aber die Maßnahmen müssen jetzt angepasst werden. Wir müssen uns die Frage stellen, ob Gelbmarkierungen noch das Richtige sind, wenn wir jetzt über 3 Jahre reden. Wir werden uns über die Leistungsfähigkeit der beiden Hauptachsen noch einmal mehr Gedanken machen müssen als bisher. Und wir müssen uns noch mehr Gedanken machen, wie wir viele Menschen vom Auto weg auf andere Verkehrsmittel bekommen, ob es das Fahrrad oder Bus oder Bahn ist. Das heißt also, wir müssen noch besser werden.
0: Ja, auch Bundesverkehrsminister Schnieder war bei der offiziellen Pressekonferenz heute Vormittag dabei. Und auch er hat schon konkrete Vorstellungen, wie neue Maßnahmen aussehen könnten. Denn wir wissen ja alle, es drängt.
2: Naja, es gingen 100.000 Fahrzeuge über diese Brücke. Die müssen ihren Weg anders finden. Das wird ein Ausweichen auf den ÖPNV sein. Das werden aber auch Umleitungsstrecken sein, die wir vorhalten müssen, die wir ausschildern müssen. Das wird auch eine großräumige Verkehrsführung sein. Das hat ja Auswirkungen auch über den Landkreis hinaus. Diese Dinge muss man alle betrachten und die werden wir mit einbeziehen in die Möglichkeiten, wie gesagt, um diese Folgen, die da sind, Staus, lange Wartezeiten, möglichst abzumildern.
0: Und ihr wisst, mit Radio Bonn Rhein-Sieg seid ihr immer bestens rund um die Nordbrücke informiert, auch gleich wieder nach 16 Uhr im Radio Bonn Rhein-Sieg Brückenticker. Euch einen schönen Freitag. Sometimes

Und natürlich gibt es bei uns auch die wichtigsten Infos, wie ihr aus Bonn rauskommt, nach Bonn rein, auf der Bonner Kennedy-Brücke. In beide Richtungen gerade 2 Kilometer Stau, auf der Südbrücke 3 Kilometer. Komplette Übersicht gleich nach 16 Uhr nach unseren Nachrichten.

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1: Mit Sarah Heinz, guten Tag. Im Darknet hatte er dazu aufgerufen, Politiker, Richter, Staatsanwälte und Wissenschaftler zu ermorden. Dafür muss ein 50-jähriger Rechtsextremist aus Dortmund jetzt für 3 Jahre ins Gefängnis. Das hat das Düsseldorfer Oberlandesgericht entschieden. Danny Hoppe aus dem News-Team. Auf den Todeslisten des Mannes standen ja auch mehrere prominente Politiker.
2: Genau, unter anderem Angela Merkel und Olaf Scholz. Der 50-jährige Informatiker hatte im Darknet eine eigene Plattform erstellt und betrieben. Übersetzt hieß sie Politik der Attentate. Darauf hatte der Mann Todeslisten veröffentlicht, dazu noch Anleitungen zu Mordanschlägen und zum Bombenbau. Besucher der Plattform sollten in Kryptowährung Geld spenden, das dann an erfolgreiche Attentäter ausgezahlt werden sollte. Im Prozess hatte der 50-Jährige gesagt, das sei alles gar nicht ernst gemeint gewesen, sondern nur eine Provokation der Justiz. Das hat das Gericht ihm allerdings nicht abgenommen. Er sei ein überzeugter Rechtsextremist und vorbestraft, sagte der vorsitzende Richter. Die Bundesanwaltschaft hatte eine noch höhere Strafe gefordert, nämlich 5 Jahre. Sie sagt, der Mann habe sein hochgradig radikalisiertes Umfeld bewusst zu Mordanschlägen aufgerufen. Mit Attentaten auf bekannte Politiker habe er die Demokratie destabilisieren wollen. Verurteilt wurde der 50-Jährige jetzt unter anderem wegen Terrorfinanzierung und Anleitung zu Terroranschlägen. Die Plattform im Darknet wurde inzwischen abgeschaltet.
1: Danke für die Infos, Danny. Noch mehr Meldungen jetzt in der Zusammenfassung. Israel und die Hisbollah-Miliz im Libanon sollen sich auf eine Waffenruhe geeinigt haben. Laut US-Regierungskreisen ist sie vor knapp einer Stunde in Kraft getreten. Sie soll von den USA und Katar vermittelt worden sein. Auf dem laufenden EU-Gipfel in Brüssel haben die Staats- und Regierungschefs der EU für eine Verlängerung der Russland-Sanktionen gestimmt. Statt wie bisher um 6 Monate werden sie diesmal um 12 Monate verlängert. In den vergangenen Jahren hatte Orbán, der damalige Regierungschef Ungarns, eine Verlängerung von 1 Jahr immer wieder blockiert. Ab morgen brauchen Pendler zwischen NRW und Rheinland-Pfalz wieder mehr Geduld. Bis zum 10. Juli sind an der Bahnstrecke zwischen Köln und Mainz Bauarbeiten geplant. Bis dahin entfallen zeitweise verschiedene Haltestellen, zum Beispiel die Hauptbahnhöfe in Köln und Bonn. Beim Online-Shopping ist es ab heute deutlich einfacher. Verträge im Netz lassen sich jetzt ganz unkompliziert per Klick widerrufen. Die neue Regelung gilt für fast alle Online-Shops, Streaming-Dienste und Plattformen, bei denen es ein gesetzliches Widerrufsrecht gibt. Im ersten Schritt können Kunden eine Schaltfläche wie Vertrag widerrufen anklicken. Danach müssen die Angaben bestätigt werden. Einen Grund für den Widerruf muss man nicht angeben. Verbraucherschützer sehen in der Neuerung einen Gewinn für die Kunden. Branchenverbände kritisieren dagegen aber den bürokratischen Aufwand für die Händler.
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3: Mit Christoph Münch, guten Tag. Der Worst Case ist eingetreten, sagt der ADAC Nordrhein zur Bonner Nordbrücke. Den volkswirtschaftlichen Schaden für die ganzen Umwege beziffert der ADAC auf mehr als 170 Millionen Euro jährlich. Weitere Reaktionen zur 2-jährigen Sperrung für Autos, Lkw und Co. gleich in unseren Lokalnachrichten um 20:30.
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4: Heiß ist es und bleibt es heute und die nächsten Tage, auch dieser Nachmittag. Es ist der wärmste Tag, den es bisher so in Bonn gab, im Juni zumindest. Seit den Wetteraufzeichnungen 39 Grad knacken wir heute Nachmittag. Am Abend so gegen 21, 22 Uhr kann es Wärmegewitter geben, die sind aber wirklich lokal. Und dann morgen ein überwiegend schöner Tag, am Abend hauptsächlich auch sogar trocken. Am Sonntagabend sind wieder Wärmegewitter vorhergesagt, aber ihr wisst ja, lokal kann sich sowas super schnell bilden. Bei uns seid ihr auf jeden Fall top informiert in unserem Radio Bonn-Rhein-Sieg-Wetter. Und jetzt geht's auf die Straßen, auch da top informiert in den Feierabend und ins Wochenende. 4:04 und wir fangen an mit direkt 2 Warnmeldungen auf der A61, einmal Richtung Koblenz zwischen Rheinbach und Meckenheim, ein defektes Auto und in die Gegenrichtung Höhe Miel. Hier hat es auch noch einen Unfall gegeben und Achtung, die Unfallstelle ist ungesichert. A555 Richtung Köln zwischen Rodenkirchen und Kreuzköln Süd. Achtung, hier ist auch ein Auto liegen geblieben und zwar auf der mittleren Spur 2 Kilometer stockend. Die A4 Richtung Aachen zwischen Dreieckholmau und Köln-Poll 3 Kilometer Stau. Die A59 Richtung Köln zwischen Spich und Warn 3 Kilometer stockend. Und dann kommen wir jetzt zum Brücken-Update. Gibt es nur bei uns im Verkehrsservice. Die Kennedy-Brücke einmal Richtung Beul, also aus dem Bonner Zentrum raus, ab der Thomasstraße 2 Kilometer Stau. Und von Beul Richtung Zentrum, man glaubt es kaum, habt ihr aktuell überwiegend freie Fahrt. Dann blicken wir noch in die Bonner City. Auf der Kölnstraße staut es circa 1 Kilometer und dann auch noch auf der B9 Richtung Kennedy-Brücke 2 Kilometer hier. Auf der Südbrücke stockt es in Richtung Oberkassel noch 2 Kilometer und dann stockt es auf der B9 zwischen Helmut-Schmidt-Platz und der Reuterstraße auch nochmal 2 Kilometer und ebenfalls auf der Reuterstraße selbst in beiden Richtungen 2 Kilometer stocken. Der Blick zur Mondorfer Fähre, hier auf Mondorfer Seite Stau bis zur Rheinallee zurück und auf der Grau-Rheindorfer Seite der Stau bis zum Auenweg. Der neueste Blitzer in Siegburg-Wolsdorf auf der alten Poststraße und solltet ihr noch was sehen, Staus oder Blitzer jetzt melden, geht über die 0228 4007 111. Allen unterwegs vor allem eine sichere Fahrt und da, wo es geht, auch eine gute Fahrt.
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4: Aber wir wollen uns doch durch die ganzen Nordbrücken-Diskussionen und neuen Infos nicht das Wochenende versauen lassen. Nein, wir starten trotzdem, so gut es geht, gut gelaunt in dieses wunderbare Freitagswetter. Vielleicht genießt ihr das ja auch ein bisschen. Girls Just Wanna Have Fun jetzt für euch bei Radio Bonn-Rhein-Sieg. Dreht auf und macht was draus aus eurem Wochenende.

0: Der Freitagnachmittag, ja, und das ist die Nachricht des Tages. Die Bonner Nordbrücke, sie bleibt 2 weitere Jahre gesperrt, mindestens 2. Und die neuesten Entwicklungen und die wichtigsten Infos hat jetzt Anthony Robbins aus dem Radio Bonn-Rhein-Sieg-Team in unserem Brückenticker.
1: Bis 2028 bleibt die Nordbrücke dicht. Zumindest für Autos, Busse und Lkw. Das hat der Lenkungskreis aus Autobahn GmbH, Bundesverkehrsministerium und Stadt Bonn und Rhein-Sieg-Kreis mitgeteilt. Die linksrheinische Vorlandbrücke muss abgerissen werden. Weitere Details gab es von Bundesverkehrsminister Patrick Schnieder.
2: Wir haben in den letzten Wochen die Nordbrücke untersucht. Es geht um die linksrheinische Vorlandbrücke. Die Schäden sind gravierender, als das auf den ersten Anschein gewirkt hat. Es steht jedenfalls fest, dass wir diese Vorlandbrücke nicht mehr benutzen können für Pkw- oder Lkw-Verkehr. Und deshalb wird sie jetzt möglichst schnell abgerissen. Das wird unverzüglich die Ausschreibung auf den Weg gebracht. Und wir werden danach einen Ersatzneubau errichten.
1: Der Abriss soll noch im Sommer starten. Bis 2028 soll die Vorlandbrücke dann komplett neu gebaut werden. Gute Nachrichten gab es für Fahrradfahrer und Fußgänger heute. Die dürfen wahrscheinlich ab Spätsommer wieder über die Nordbrücke drüber. Und auch Guido Deus hat sich mit klaren Worten zu den neuesten Entwicklungen heute geäußert.
3: Das ist auch für den Wirtschaftsverkehr und die ganze Region natürlich eine Katastrophe, was wir heute gehört haben. Aber das ist ja auch gerade der Grund, warum wir versuchen, den Verkehr im Bereich des Möglichen, egal ob es die private Nutzung oder die dienstliche Nutzung ist, so gut wie möglich die Straßen zu entlasten. Und deswegen mein Appell an alle Bonnerinnen und Bonner, an alle Rhein-Sieg-Kreisler, denen es möglich ist, denen es zumutbar ist. Wechseln Sie das Verkehrsmittel, bilden Sie Fahrgemeinschaften, steigen Sie um auf ÖPNV oder Fahrrad. Sie helfen damit denen, die auf das Auto angewiesen sind.
1: Und die Absprache zu neuen Maßnahmen, die haben auch direkt nach der Pressekonferenz begonnen.
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0: Freitag im Radio Bonn-Rhein-Siegland. Freitag heißt auch immer New Music Friday. Habt ihr Lust auf neue Musik? Dieser Mann hier ist nicht mehr aufzuhalten. Das ist Alex Warren und das war sein letzter Hit, Fever Dream. Und jetzt ist sein neuer Song draußen, der heißt Passenger. Und mit diesem Song will er auch wieder gute Laune vermitteln, vor allem vom Sound. Das hat er uns verraten.
1: I think it's a character trait of mine,
2: ich bin einfach so. Es gibt in diesem Job so viele ernste und geheimnisvolle Künstler und das bin ich einfach nicht. Ich glaube, die Leute mögen authentische Menschen. Deswegen werde ich nicht so tun, als wäre ich jemand anders.
0: Das macht ihn doch sympathisch und mit dem neuen Song Passenger hat er auch direkt sein neues Album angekündigt. Das wird Wild Child heißen und am 28. August erscheinen. Da freuen wir uns sehr drauf und hören jetzt erstmal frische Musik von Alex Warren.
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0: Die Nachrichten mit Christoph Münch. Guten Tag.
1: Israel und die libanesische Hisbollah-Miliz haben sich laut Medienberichten auf eine erneute Waffenruhe verständigt. Die Abmachung sei von den USA und Katar vermittelt worden, heißt es. In der französischen Nationalbibliothek ist ein bisher unbekanntes Manuskript von Wolfgang Amadeus Mozart entdeckt worden, darunter Stücke für Flöte und Harfe. Laut des Direktors der Bibliothek ist es einer der bedeutendsten Funde der vergangenen Jahrzehnte. Und jetzt das Wichtigste von hier. Der Worst Case ist eingetreten, das sagt der ADAC Nordrhein zur Bonner Nordbrücke. Der Automobilclub rechnet vor, jetzt müssten sich dauerhaft die täglich 100.000 Fahrzeuge, die normalerweise über die Brücke fahren würden, für 2 Jahre auf den Großraum Bonn, den Rhein-Sieg-Kreis und Köln verteilen. Den volkswirtschaftlichen Schaden für die Umwege beziffert der ADAC auf mehr als 170 Millionen Euro jährlich. Der Bonner CDU-Landtagsabgeordnete Nathanael Liminski spricht von einem Ergebnis mit Licht und Schatten. Langfristig herrsche immerhin nun Klarheit. Jetzt sei der Bund gefordert, die notwendigen Schritte wirklich mit maximalem Hochdruck voranzutreiben.
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1: Der Deutsche Wetterdienst warnt für heute und morgen bei uns neben der extremen Hitze auch noch vor örtlich kräftigen Gewittern und Starkregen. Die Stadt Bonn ist im Austausch mit der Feuerwehr, hat die Lage im Blick. Sie fordert aber auch wieder Hauseigentümer auf, selbst vorzusorgen. Sie wurden von den Nazis verfolgt, vertrieben oder ermordet. Alleine in diesem Monat hat die Stadt Bonn 70 neue Stolpersteine für die Opfer des Nationalsozialismus verlegt. Insgesamt gibt es nun 510 solcher Stolpersteine in Bonn. Eine Übersicht und die Geschichten hinter den Steinen gibt's auf der Internetseite der Stadt. Dass es hier in Bonn viel zu wenig bezahlbare Wohnungen gibt, ist nichts Neues. Um sich über die Probleme, Hürden, aber auch Möglichkeiten auf dem Bonner Wohnungsmarkt auszutauschen, organisieren die Bonner Grünen gerade eine sogenannte lange Tafel. Am Budafok-Park an der Budapester Straße wollen die grünen Politiker ins Gespräch kommen und sich dabei über die Wohnungsnot in Bonn mit den Menschen austauschen. Die Grünen wollen auch dabei ihre Ideen und Ansätze vorstellen, um die Wohnungsnot in Bonn zu lindern. Diese lange Tafel in der Bonner Innenstadt geht noch bis 19 Uhr. 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
2: Ist wirklich extrem heiß heute an diesem Freitag. Hitzerekord für einen Juni hier bei uns in Bonn mit 39 Grad. Wie es weitergeht, weiß Wettermann Carsten Brandt.
3: Nico, hallo. Abends, nachts unglaublich heiß, schwül. Morgen ein Ticken kühler. Naja, also kühler ist ein falsches Wort dafür. Ihr denkt, ihr kühlt wörtlich ab, aber es ist mit 36, 37 Grad immer noch warm. 36 Grad, 35, 36 Grad am Sonntag. Montag auch nochmal 35 Grad.
2: Danke, Carsten. Jetzt der Blick auf die Straßen. Um 16.33 Uhr, hier ist der ausführlichste Verkehrsservice für Bonn und den Rhein-Sieg-Kreis. Achtung Autofahrer, auf der A61 Richtung Mönchengladbach-Höhe Miel hat es einen Unfall gegeben. Die Unfallstelle ist noch ungesichert und die Gegenrichtung zwischen Rheinbach und Kreuz-Meckenheim ein defektes Auto auf der linken Spur. A4 Richtung Aachen zwischen Dreikheimer und Poll 2 Kilometer Stau. A555 Richtung Köln zwischen Godorf und Kreuz-Köln-Süd 2 Kilometer Stocken. Nur bei Radio Bonn-Rhein-Sieg hört ihr im Verkehrsservice das Brücken-Update aus Bonn. Die Kennedy-Brücke stockt in beide Richtungen noch stellenweise insgesamt auf 2 Kilometer. Auch auf der Kölnstraße und der Weltsch-Nonnen-Straße Stau rund 1 Kilometer zurück, wenn ihr Richtung Bertha-von-Suttner-Platz unterwegs seid. Die Südbrücke ist aktuell wieder frei. Gibt noch 2 Kilometer stockenden Verkehr auf der Reuterstraße in beide Richtungen. Und dann schauen wir noch auf die Mondorfer Fähre. An der Fähre staut es sich auf der Grau-Rheindorfer Seite noch bis zum Auenweg. Der neueste Blitzer in Siegburg-Wolsdorf auf der alten Poststraße Richtung Aulgasse. Und solltet ihr noch was sehen, Staus oder Blitzer 022 284 007 111. Wir wünschen eine gute und vor allem sichere Fahrt.
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2: Hallo zusammen an diesem Freitag. Wir gehen rein ins Wochenende. Das sind die Red Hot Chili Peppers, Californication.

0: ist euer WM-Radio, hier ist Radio Bonn Rhein-Sieg. Einige Spiele stehen heute an, USA gegen Australien, Schottland, Marokko, Brasilien, Haiti. Wenn ihr morgen ausschlafen wollt, mal gucken. Türkei spielt gegen Paraguay um 5 Uhr morgens, also Spiel ist um 7 Uhr rum. Könnte Autokurses geben. Ansonsten lohnt es sich auch gerne mal, in den Stadien euch umzugucken, bei den Fernsehbildern.
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2: Solange ich Fußballspiele gucke, hängt bei Spielen der deutschen Fußballnationalmannschaft im Stadion ein Banner mit der Aufschrift Er Behron. Gemeint ist der ehemalige HSV-Spieler Carsten Behron. Ein kopfballstarker Stürmer, fast 2 Meter groß. In Anlehnung an Basketballlegende Michael Air Jordan hat der HSV-Fan Frank Niemann dieses Banner gemacht, das seit den 90ern unter anderem eben bei fast allen Deutschlandspielen im Stadion hängt. Niemann ist der Nationalmannschaft in über 60 Länder nachgereist und war seit Mitte der 90er bei fast jeder EM und WM dabei.
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Der Sommer ist angekommen im Radio Bonn Rhein-Siegland. 5:10 und jetzt gibt's die passende Musik dazu von drei Jungs, die eigentlich aus einer kälteren Gegend kommen, nämlich aus Norwegen. Sie nennen sich The Borsar und haben sich in diesem Jahr öfters ins Studio eingeschlossen und machen richtig coolen sommerlichen Sound, funkige Hausmusik und ihre erste Single, die jetzt wirklich international durch die Gecke geht, heißt Magnetic, hört ihr jetzt bei Radio Bonn Rhein-Sieg für euren Freitag. Der Start ins Wochenende.

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1: Mit Sarah Heinz, guten Tag. Der EU-Gipfel in Brüssel ist beendet und da ging es heute auch um viel Geld. Die Staats- und Regierungschefs haben versucht, sich auf einen Haushalt zu einigen. Das ist vorerst aber gescheitert, da die Vorstellungen teilweise weit auseinanderliegen. Die EU-Kommission hatte im letzten Jahr eine Aufstockung des Haushalts auf 1,76 Billionen Euro vorgeschlagen für die Jahre 2028 bis 2034. Danny Hopper aus dem News-Team. Zypern hatte zuletzt wieder einen Kürzungsvorschlag gemacht. Mit dem war und ist die Bundesregierung aber überhaupt nicht einverstanden.
2: Nein, Zypern hatte vorgeschlagen, rund 2% im Vergleich zum EU-Vorschlag einzusparen. Das wären knapp 33 Milliarden Euro. Absolut enttäuschend nennt das Bundeskanzler Merz. Er will noch viel mehr sparen, denn Deutschland ist als wirtschaftsstärkstes Mitglied der größte Beitragszahler in den Topf. Fast ein Viertel des Geldes kommt aus Berlin. Dann gibt es da natürlich auf der anderen Seite die EU-Staaten, die mehr bekommen, als sie einzahlen. Das sind etwa Griechenland, Polen oder Rumänien. Die wollen den Haushalt natürlich nicht weiter kürzen. Merz hofft noch auf eine Einigung bis Ende des Jahres. Das gilt aber als sehr ambitioniert.
1: Es wurde aber nicht nur über die Höhe gestritten, sondern auch darüber, wofür das Geld ausgegeben werden soll.
2: Genau, das ist der nächste Knackpunkt. Denn aus dem Haushalt werden ja alle EU-Projekte finanziert. Das heißt zum Beispiel die Agrarpolitik, die Strukturförderung oder auch die Verteidigung. Der Vorschlag, den Zypern zuletzt vorgelegt hat, sieht vor, dass vor allem bei der Wettbewerbsfähigkeit und bei der Verteidigung Europas gespart werden soll, aber zum Beispiel kaum bei der Landwirtschaft. Und das sehen viele in der EU sehr kritisch, vor allem auch mit Blick auf Russland und den Plan, dass man verteidigungspolitisch ja auch eigentlich unabhängiger von den USA werden will. Also auch hier liegen die Positionen noch weit auseinander.
1: Danke, Danny. Bundeskanzler Merz ist inzwischen auch vor die Presse getreten. Er sagte, dass die kommende irische Ratspräsidentschaft beim nächsten Mal dann einen akzeptablen Vorschlag vorlegen solle. Mehr wichtige Meldungen jetzt kurz und kompakt. Nachdem der Iran und die USA näher zueinander gerückt sind, wurde jetzt ein Verfahren für die Straße von Hormus öffentlich gemacht. Für 60 Tage sollen nach iranischen Angaben keine Gebühren für Sicherheit, Umweltdienstleistungen und Versicherungen erhoben werden. Ein Rechtsextremist aus Dortmund muss jetzt für 3 Jahre ins Gefängnis. Das hat das Oberlandesgericht Düsseldorf entschieden. Der Mann hatte im Darknet dazu aufgerufen, Personen umzubringen, zum Beispiel Politiker und Wissenschaftler. Immer mehr Menschen fliehen weltweit vor Naturkatastrophen. Nach einer aktuellen Greenpeace-Studie ist die Zahl der Betroffenen im letzten Jahr von 9,9 auf 13,6 Millionen angestiegen. Grund für mehr und stärkere Naturkatastrophen hat auch der Klimawandel. Es muss stärker gegen Fake-Shops im Internet vorgegangen werden. Darauf haben sich die Verbraucherschutzminister der Länder auf ihrer gemeinsamen Konferenz in Potsdam geeinigt. Solche gefälschten Shops würden für erhebliche finanzielle Schäden sorgen, hieß es. Deswegen müssten Fake-Shops schneller offline genommen werden. Die Verbraucherschutzminister sagen, für eine effektive Bekämpfung sollten Polizei, Justiz, Verbraucherschutz und Cybersicherheit besser zusammenarbeiten.
0: Und jetzt das Wichtigste von hier.
3: Mit Christoph Münch, guten Tag. Die Handwerkskammer und die Industrie- und Handelskammer Bonn-Rhein-Sieg hoffen auf Unterstützung für die Handwerker und für Branchen wie Einzelhandel, Logistik und Gastronomie. Hintergrund ist der Nordbrücken-Schock, denn die Nordbrücke bleibt ja 2 Jahre lang für Autos und Lkw gesperrt. Weitere Reaktionen gleich in unseren Lokalnachrichten um 9:30.
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4: Tja, das bleibt eine heiße Angelegenheit heute und die nächsten Tage. Heute 39 Grad gemessen, damit der wärmste Juni in Bonn, seit es die Wetteraufzeichnungen gibt. Ja, das sagt unser Wettermann Carsten Brand. Und heute Abend auch gegen 21, 22 Uhr hier und da lokale Hitzegewitter oder zumindest kleine Regenschauer möglich. Morgen überwiegend sonnig, Sonntag ein ähnliches Spiel, am Abend auch mal wieder Hitzegewitter drin, am Montag dann bei 35 Grad ein sonniger Wochenstart. Schauen wir jetzt auf die Straßen. 4 Minuten nach 5. Die meisten von euch scheinen schon so Richtung Feierabend zu sein, beziehungsweise durch zu sein, denn es entspannt sich dann deutlich die Lage. A3 Richtung Frankfurt zwischen Lohmer und Kreuzborn-Siegburg noch 2 Kilometer stockend. Die A4 Richtung Aachen zwischen Dreieckheimer und Köln-Pol 2 Kilometer Stau. Und die A555 Richtung Köln zwischen Godorf und Kreuzköln-Süd 2 Kilometer stockend. Die Entspannung merken wir auch auf den Brücken. Die Bonner Südbrücke ist aktuell wieder frei. Es gibt nur noch 2 Kilometer stockenden Verkehr auf der Reuterstraße in beide Richtungen. Und auch über über die Kennedy-Brücke kommt ihr sehr gut. Ab und zu stockt es noch, aber es ist kein Vergleich zu den letzten Tagen. Stau noch rund ums Bonner Stadthaus und je nachdem, wenn ihr auf dem Werther von Suttnerplatz wollt, zum Beispiel über die Kölnstraße, hier müsst ihr auch ein bisschen Geduld mitbringen. Ansonsten haben wir noch Blitzer gemeldet in Siegburg-Wolsdorf auf der alten Poststraße und falls ihr noch was seht, Staus oder Blitzer, 0228 400 7111. Wir wünschen gute und sichere Fahrt.
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4: Und euch einen schönen sonnigen Freitagnachmittag. Der Start ins Wochenende. Ja.

0: 17.10 Uhr, ihr hört Radio Bonn-Rhein-Sieg am Freitag. Ja, und zwei weitere Jahre bleibt sie dicht, die Bonner Nordbrücke. Für Autos, für Lkw und für Busse. Einen kleinen Lichtblick gab es dann für die Fußgänger und Radfahrer heute bei der offiziellen Pressekonferenz. Denn mit etwas Glück könnt ihr zumindest ab dem Spätsommer wieder drüber. Die Lage ist ernst, das weiß auch unser Bonner Oberbürgermeister Guido Deus.
1: Das ist eine schlimme Botschaft heute für Bonn und den Rhein-Sieg-Kreis. Alles hat auf den heutigen Tag hingefiebert. Die Hoffnungen waren andere, dass wir eine Einspurigkeit vielleicht wieder hinbekommen. Jetzt wissen wir, dass ein Abriss, ein schneller Abriss der Vorlandbrücke, wir reden nicht über die Nordbrücke, über die Vorlandbrücke erforderlich ist.
0: Ja, diese Vorlandbrücke ist auf Bonner Seite und die soll dann bis 2028 neu gebaut werden. Aber was passiert bis dahin? Wie geht's jetzt weiter?
1: Das, was wir bisher schon getan haben, wir müssen uns jetzt auf die neue Situation einstellen. Alle Maßnahmen, die wir unmittelbar eingeleitet haben, die der Stadtrat dankenswerterweise auch bestätigt und beschlossen hat, die zielten auf das heutige Datum hin. Jetzt haben wir eine geänderte Situation. Jetzt wissen wir, mit dieser Situation werden wir mindestens 2,5 Jahre leben müssen. Das ändert die Situation. Von hier werde ich gleich wieder zur Taskforce fahren. Sie ist schon einberufen.
0: Ja, und eine Maßnahme war der kostenlose ÖPNV in Bonn, aber der bleibt wohl nicht.
1: Das werden wir uns alleine nicht leisten können. Ich sage das ganz klar. Das haben wir als Notmaßnahme erst einmal ergriffen. Wir haben es für Bonn alleine entschieden. Sinnvoll wäre es natürlich, wenn Bonn und der Rhein-Sieg-Kreis auch da gemeinsam gedacht werden. Aber wir konnten erst mal nur über das Bonner Stadtgebiet entscheiden. Wir werden das finanziell nicht durchhalten, wenn wir keine externe Hilfe bekommen. Es wäre meines Erachtens sinnvoll, den ÖPNV weiter zu stärken. Wir stärken ihn gerade auf der Straße, indem wir Spuren bestmöglich für Bus und Bahn befahrbar machen. Wir stärken ihn dadurch, dass wir kostenlose Park-and-Ride-Angebote machen. So wollen wir auch weitermachen. Aber ob wir den ÖPNV kostenlos halten können, da brauchen wir externe Hilfe.
0: Das sagt Bonns Oberbürgermeister Guido Deus zu dieser neuen Nachricht von heute. Denn die Bonner Nordbrücke bleibt bis Ende 2028 gesperrt. Die Nachricht des Tages zuerst gehört bei uns bei Radio Bonn Rhein-Sieg.
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Magic und Root hier bei Radio Bonn-Rhein-Sieg an einem wunderschönen Sommertag. Ja, heute Abend kann es hier und da mal ein kleines Hitzegewitter geben, aber insgesamt können wir diesen Abend genießen und auch auf den Straßen sieht es gar nicht so schlimm aus. Kurzes Brückenupdate, kenne die Brücke, noch stockender Verkehr in beide Richtungen, aber kein Vergleich zu den letzten Tagen und auch auf der Südbrücke sieht es gut aus. Sie ist aktuell wieder frei, nur noch 2 Kilometer stockend auf der Reuterstraße in beide Richtungen. Den ausführlichsten Verkehrsservice für Bonn und den Rhein-Sieg-Kreis gibt's gleich wieder und zwar um 17:45.

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1: Mit Christoph Münch, guten Tag. Die Innenminister von Bund und Ländern wollen bis spätestens 2029 Maßnahmen umsetzen, um den Schutz der Zivilbevölkerung zu verbessern. Das haben sie auf ihrer Konferenz in Hamburg als Reaktion auf Bedrohungen, besonders aus Russland, beschlossen. Beim EU-Gipfel in Brüssel stehen heute Finanzfragen im Mittelpunkt. Es geht dort um den nächsten Haushalt. Aus Sicht von Bundeskanzler Merz ist der Finanzrahmen, den die EU-Kommission bislang vorschlägt, deutlich zu hoch. Und jetzt das Wichtigste von hier. Die Handwerkskammer sorgt sich wegen der dauerhaften Nordbrückensperrung für Autos und Lkw. Ihre Befürchtungen hätten sich leider bestätigt. Und das bedeutet nun für alle Handwerker erhebliche Belastungen. Große Umwege, enormer Zeitverlust und gravierende Kosten. Die Handwerkskammer fordert deshalb finanzielle Entlastungen, ebenso wie die IHK Bonn-Rhein-Sieg. Die sagt, dass auch Branchen wie der Einzelhandel, die Logistik, auch die Gastronomie in dieser Ausnahmesituation besondere Unterstützung bräuchten. Immerhin, dass die Nordbrücke laut des Bundesverkehrsministeriums Ende 2028 wieder eröffnet werden könne, sei laut der Industrie- und Handelskammer ein erster Silberstreif am Horizont nach dem Nordbrückenschock.
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1: Der Deutsche Wetterdienst warnt für heute und morgen bei uns vor örtlich kräftigen Gewittern und Starkregen. Die Stadt Bonn ist im Austausch mit der Feuerwehr. Sie hat die Lage im Blick, fordert aber auch wieder Hauseigentümer auf, selbst vorzusorgen. Für sauberes Wasser, unsere Gesundheit und den Seuchenschutz ist ein funktionierendes Abwassersystem unverzichtbar. Das sagt die Deutsche Vereinigung für Wasserwirtschaft und Abwasser aus Hennef. Und sie hat deshalb heute den Tag des Kanaldeckels ausgerufen. Hashtag check den Deckel. Nach Attacken in Bonn hatten wir über zwei Fahndungsmaßnahmen berichtet, bei denen die Tatverdächtigen mit Fotos gesucht wurden. Teilweise lagen die Taten auch schon mehrere Monate zurück. Der Polizei war es nicht gelungen, die mutmaßlichen Täter zu ermitteln. Aber jetzt ging alles ganz schnell. So wurde ein Mann gesucht, der soll am Bonner Hauptbahnhof eine Frau auf einer Rolltreppe von hinten in den Rücken getreten haben. Er stellte sich. Und nach vier Jugendlichen wurde gesucht. Sie sollen in der Bonner City einen 60-Jährigen geschlagen und getreten haben. Nach Hinweisen aus der Bevölkerung konnte die Polizei drei der Jugendlichen heute an ihrer Schule antreffen. 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
2: Ist und bleibt heiß auch am heutigen Tag, am heutigen Abend. Und wie es weitergeht, weiß Wettermann Carsten Brandt.
3: Nico, grüß dich, hallo. Ja, das wird wieder eine sehr warme Nacht, eine Tropennacht. Ja, teilweise sogar 25 Grad in der Bonner Südstadt. Nordstadt 22 Grad für Siegburg, unfassbar warm. Badehose, T-Shirt reicht draußen. Also kann man fast eine tropische Nacht feiern. Einzelne Gewitter sind möglich. Morgen Tagesverlauf wieder drückend heiß, nicht ganz so warm wie heute. Ich denke mal 36 Grad.
2: Danke, Carsten. Dann feiern wir eine tropische Nacht und haben aktuell 35,7 Grad auf dem Thermometer in Bonn-Beul-Bechlinghofen. Jetzt der ausführlichste Verkehrsservice für Bonn und den Rhein-Sieg-Kreis. Direkt drei Gefahrenmeldungen. A61 Richtung Koblenz zwischen Weilerswist und Swisttal. Hier Reifenteile auf der Fahrbahn. Ebenfalls Gegenstände auf der A555 Richtung Köln-Höhe Rodenkirchen. Achtung hier. Zudem in diesem Bereich 2 Kilometer stockender Verkehr. Und in Rheinbach hat es einen Unfall gegeben, ganz aktuell. Der Kreisverkehr am Freizeitpark, das ist an der Münstereifeler Straße und der L493, ist zurzeit blockiert. Es staut sich noch auf der A3 Richtung Frankfurt zwischen Lohmar und Kreuzborn-Siegburg 2 Kilometer stockend und A4 Richtung Aachen zwischen Dreikheumer und Köln-Poll 2 Kilometer Stau. Dann schauen wir noch auf die Brücken, die Kennedy-Brücke. Aktuell kommt ihr in alle Richtungen ganz okay über die Kennedy-Brücke. Ab und zu stockt es hier noch 2 Kilometer. Und die Südbrücke ist in der Tat zurzeit frei. Der neueste Blitzer in Siegburg-Wolsdorf auf der alten Poststraße Richtung Aulgasse. Und solltet ihr noch was sehen, Staus oder Blitzer, jetzt anrufen oder WhatsAppen 0228 400 7 100.
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2: Das bin ich und wünsche euch einen wunderschönen Freitag, der Start ins Wochenende.

0: 17 Uhr und gleich 41. Hier ist Radio Bonn Rhein-Sieg und wir freuen uns schon auf morgen. Morgen ist es wieder soweit. Deutschland spielt um 22 Uhr gegen die Elfenbeinküste. Gegen wen? Wer ist das eigentlich, unser Gegner? Robert Jans aus dem Radio Bonn Rhein-Sieg-Team hat sich den Gegner mal genauer angeschaut.
1: Das wird nicht so einfach. Die Nationalmannschaft trägt den Spitznamen Die Elefanten. Und mit ordentlich Wucht und Selbstvertrauen spielt das Team auch. Fußballhistorisch hat die Elfenbeinküste auch große Namen hervorgebracht. Didier Drogba ist bis heute eine absolute Ikone. Die Fußballsprache des Landes ist eindeutig, laut, leidenschaftlich und orange. Und abseits des Platzes, da können wir sagen, der Name Elfenbeinküste stammt noch aus der Kolonialzeit. Häufig wird deswegen der französische Staatsname Côte d'Ivoire genutzt. Das Land liegt in Westafrika, hat rund 32 Millionen Einwohner und ist etwas kleiner als Deutschland. Und noch ein kleiner Funfact für euch. Côte d'Ivoire ist der weltweit größte Produzent von Kakao. Also Deutschland muss aufpassen, das wird kein Zuckerschlecken.
0: Aber wir sind uns doch sicher, dass wir diesen Song auf jeden Fall morgen im Stadion und auf den Public Viewings hören werden. Major Tom, Peter Schilling, die offizielle Torhymne unserer Nationalmannschaft morgen 22 Uhr. Das nächste Gruppenspiel gegen die Elfenbeinküste.

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Oh ja, immer weitere Reaktionen flattern hier rein zur Bonner Nordbrücke. Gleich hören wir auch eure. Wir haben natürlich eine Umfrage im Radio Bonn-Rhein-Sieg-Land gemacht. Was sagt ihr dazu? Jetzt schreibt aber auch hier der Landrat Sebastian Schuster. Ja, okay, offizielle Pressemitteilung. Wir müssen die Zeit irgendwie überbrücken. Also bitte, Schuster, bleib bei deinen Leisten.

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1: Mit Ralf Bossel. Bei der Fußballweltmeisterschaft stehen heute vier weitere Gruppenspiele auf dem Programm. Im Mittelpunkt steht Gastgeber USA, der gegen Australien den zweiten Sieg im zweiten Spiel anpeilt. Außerdem trifft Schottland auf Marokko. Brasilien bekommt es mit WM-Neuling Haiti zu tun und will seiner Favoritenrolle gerecht werden. Zum Abschluss der Nacht stehen sich noch die Türkei und Paraguay gegenüber. In mehreren Gruppen könnten damit bereits wichtige Vorentscheidungen fallen.
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2: Mit Sarah Heinz. Guten Abend. Die Straße von Hormus soll wieder für die Schifffahrt geöffnet werden. Darauf haben sich die USA und der Iran in ihrem Rahmenabkommen geeinigt. Wie schnell das jetzt alles geht, bleibt abzuwarten, aber der Schiffsverkehr ist zumindest wieder angelaufen. Gestern wurden 25 Durchfahrten durch die Meerenge gezählt. Das ist der stärkste Anstieg seit 2 Monaten. Danny Hopper aus dem News-Team. Der Iran hat heute ja auch mitgeteilt, wie es künftig in der Straße von Hormus ablaufen könnte.
3: Genau, zuletzt war ja auch immer wieder über eine Maut spekuliert worden. Die nächsten 60 Tage soll hier erstmal nichts passieren, also keine Gebühren für Sicherheit, Umweltdienstleistungen und Versicherungen. Das hat der Iran auf X mitgeteilt. Dass der Begriff Versicherungen hier auftaucht, ist neu. Das deutet nochmal darauf hin, dass der Iran tatsächlich Gebühren einführen will. In den nächsten 60 Tagen wollen die USA und Teheran ja über Details des Abkommens verhandeln, unter anderem eben auch zur Straße von Hormus. Und das könnte nochmal knifflig werden, denn der Iran fordert ja auch Entschädigungen für den Krieg und ein Ende der Sanktionen. Und da hieß es zuletzt aus Teheran, die Straße von Hormus sei der Weg, um Entschädigungen zu erhalten.
2: Ein weiteres Problem in der Straße von Hormus sind ja die Seeminen.
3: Ja, denn da weiß eigentlich keiner so genau, wie viele Minen in der Meerenge überhaupt verlegt wurden. Mitte Mai hatte der US-Sender CBS News von mindestens 10 Minen berichtet und sich auf US-Geheimdienstmitarbeiter berufen. Der britische Guardian hat jetzt dagegen Schifffahrtsexperten zitiert, die von mindestens 80 Minen ausgehen. Mehrere europäische Staaten, darunter Deutschland, wollen ja bei der Räumung helfen. Verteidigungsminister Pistorius hatte gestern schon gesagt, man sei bereit. 2 Schiffe der deutschen Marine sind auch schon auf dem Weg ins Rote Meer. Man wolle schnell handlungsfähig sein, wenn das gefordert werde, sagte Pistorius.
2: Danke, Danny. Noch mehr Meldungen sind das jetzt im Überblick. Nach dem EU-Gipfel in Brüssel hat sich Bundeskanzler Merz zum Thema Haushalt geäußert. Geeinigt werden konnte sich da nicht. Merz sagte, es bräuchte am 1. Juli einen akzeptablen Vorschlag. Der letzte sei aus deutscher Sicht unbezahlbar und unausgewogen gewesen. Gegen die CDU-Bauministerin Scharrenbach wurde heute im NRW-Landtag ein Untersuchungsausschuss eingeleitet. Es geht um Vorwürfe von Mobbing und Machtmissbrauch. Die SPD hatte den Ausschuss beantragt und dafür auch Stimmen aus anderen Fraktionen bekommen. Wenn man sich beim Online-Shoppen umentscheidet, geht es ab heute einfacher weiter. Verträge im Netz lassen sich jetzt durch einen Widerrufsbutton zurücknehmen. Die neue Regelung gilt für fast alle Online-Shops, Streaming-Dienste und Plattformen, bei denen es ein gesetzliches Widerrufsrecht gibt. In mehreren Regionen in NRW warnt der Deutsche Wetterdienst heute noch bis 19 Uhr vor extremer Hitze. Der sind vor allem auch obdachlose Menschen oft ausgesetzt. Der Sozialverband VDK fordert deswegen, sie besser zu schützen. Verbandspräsidentin Bentele hat dem RND gesagt, extreme Hitze könne genauso tödlich sein wie extreme Kälte. Wichtig seien deswegen sichere gekühlte Unterkünfte und städtische Trinkbrunnen. Meteorologen rechnen damit, dass die Hitzewelle mindestens bis Ende nächster Woche anhält.
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4: Mit Christoph Münch, guten Abend. Die Bonner SPD fordert angesichts der 2-jährigen Sperrung der linksrheinischen Vorlandbrücke, der Nordbrücke, ein Hilfspaket von Bund und Land, um die Auswirkungen abzufedern. Die Grünen aus Bonn und dem Kreis ergänzen, jetzt ginge es vor allem darum, den ÖPNV nach vorne zu bringen. Mehr Nordbrückenreaktionen gleich in unseren Lokalnachrichten um 12:30.
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5: Ein heißer Freitag war und ist es auch nach wie vor. Es kann das ein oder andere Hitzegewitter jetzt geben. Regenschauer könnten so gegen 20 Uhr ins Radio Bonn-Rhein-Siegland ziehen, aus Süden kommend. Aber dann den restlichen Abend soll es dann wieder entspannter werden. Schauen wir drauf, natürlich nochmal intensiv auch in dieser Stunde. Und messen aktuell in Bonn-Beul-Bechlinghofen 35,4 Grad. Das ist übrigens die Temperatur, mit der wir dann morgen weitermachen und auch am Sonntag. Jetzt der ausführlichste Verkehrsservice für Bonn und den Rhein-Sieg-Kreis. Sehr entspannte Lage, keine Autobahnstaus. Und auch auf den Brücken kommt ihr aktuell sehr gut rüber. Wieder richtig gut über die Kennedy-Brücke als auch über die Südbrücke auf der Reuterstraße. Da stockt es noch 2 Kilometer in Richtung A565. Falls ihr doch was seht, Staus oder Blitzer, jetzt anrufen oder WhatsAppen 0228 4007
0: 111. 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
5: Euch einen schönen Freitagabend. Das hier ist Whitney Houston im besten Mix.

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0: 18:18 Uhr, Radio Bonn Rhein-Sieg ist hier am Freitag. Ja, und seit heute ist es Gewissheit, die Bonner Nordbrücke, sie bleibt gesperrt. Die Vorlandbrücke auf Bonner Seite muss komplett neu gemacht werden. Vermutlich können aber bald Radfahrer und Fußgänger wieder über die Brücke. Für Autos, LKW und Busse ist sie dicht. Und das 2 Jahre lang. Wir haben heute eure Reaktion in der Bonner City gesammelt.
1: Absolute Katastrophe. Die Infrastruktur bleibt hier erstmal sehr eingeschränkt. Und auch als Handwerker haben wir hier Einbußungen zu tragen.
2: Das kommt immer zu Verspätungen. Du bist nie irgendwo pünktlich da. Keine Ahnung, wie das die Stadt jetzt regeln möchte. Ne?
3: Ich komme nicht mehr zu meiner Tochter nach Hennef. Das war der kürzeste Weg. Aber es ist kurz und knapp gesagt scheiße.
4: Also die bleibt gesperrt, aber für Fußgänger ist sie geöffnet.
5: Sollte geöffnet werden.
4: Das finde ich eine gute Idee, so bewegen sich die Leute mehr.
6: Ausschauen, den Untergang gefahren. Aber jetzt drücken uns die Daumen, dass es schneller geht mit der Renovierung und dem Neubau.
0: Ja, aktueller Stand soll schon im Juli der Abriss der Vorlandbrücke beginnen. Neubau dann Anfang 2027 bis Ende 2028. Mit uns, mit Radio Bonn Rhein-Sieg, seid ihr auf jeden Fall top und immer aktuell informiert. Euch einen schönen Freitagabend, schönes Wochenende.
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1: Mit Christoph Münch, guten Abend. Israel und die libanesische Hisbollah-Miliz haben sich laut Medienberichten auf eine Waffenruhe verständigt. Diese Abmachung sei von den USA und Katar vermittelt worden, heißt es. In der französischen Nationalbibliothek ist ein bisher unbekanntes Manuskript von Wolfgang Amadeus Mozart entdeckt worden, darunter Stücke für Flöte und Harfe. Laut des Direktors der Bibliothek ist es einer der bedeutendsten Funde der vergangenen Jahrzehnte. Und jetzt das Wichtigste von hier. Die Bonner SPD fordert angesichts der zweijährigen Sperrung der linksrheinischen Vorlandbrücke der Nordbrücke ein Hilfspaket von Land und Bund. Die Bundesstadt Bonn müsse finanziell unterstützt werden, um die Auswirkungen abzufedern. Es gehe nun um ein tragfähiges Verkehrskonzept rund um und in Bonn für die kommenden beiden Jahre. Dabei müssten auch der Neubau des zentralen Omnibusbahnhofs und die geplante Seilbahn zum Venusberg berücksichtigt werden. Die Grünen aus Bonn und dem Kreis ergänzen jetzt, müssten besonders der ÖPNV, also Busse und Bahnen, und der Radverkehr gefördert werden. Die Verkehrswende müsse beschleunigt werden, um Pendlerinnen und Pendler nachhaltig zu entlasten. In Sachen Wetter könnte es heute Abend noch stellenweise krachen. Der Deutsche Wetterdienst warnt vor örtlich kräftigen Gewittern und Starkregen. Und das könnte dann wiederum Überschwemmungen zur Folge haben, sagt die Stadt Bonn. In den vergangenen Jahren sei sowas im Bonner Stadtgebiet wiederholt vorgekommen. Vor allem Grundstücke und Gebäude an Bachläufen seien gefährdet. Schäden könnten aber auch mitten in bebautem Gebiet auftreten. Die Stadt Bonn hat deshalb bereits die Bachgitter kontrolliert und von Müll oder Ästen befreit. Und das Tiefbauamt hat angekündigt, die Situation genau im Blick zu behalten. Nach Attacken in Bonn hatten wir über zwei Fahndungsmaßnahmen berichtet, bei denen die Tatverdächtigen mit Fotos gesucht wurden. Teilweise lagen diese Taten schon mehrere Monate zurück. Der Polizei war es nicht gelungen, die mutmaßlichen Täter zu ermitteln, aber jetzt ging auf einmal alles ganz schnell. Ein Mann wurde gesucht. Er soll am 23. Dezember am Bonner Hauptbahnhof eine Frau auf einer Rolltreppe von hinten in den Rücken getreten haben. Er stellte sich. Und nach vier Jugendlichen wurde auch gesucht. Sie sollen in der Bonner City einen 60-Jährigen geschlagen und getreten haben. Nach Hinweisen aus der Bevölkerung konnte die Polizei drei der Jugendlichen heute an ihrer Schule in Empfang nehmen. 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
2: Hat nochmal unser Wettermann Carsten Brandt.
3: Nico, hallo. Abends, nachts unglaublich heiß, schwül. Morgen einen Ticken kühler. Naja, also kühler ist ein falsches Wort dafür. Ihr denkt, ihr kühlt wörtlich ab, aber es ist mit 36, 37 Grad immer noch warm. 36 Grad, 35, 36 Grad am Sonntag. Montag auch nochmal 35 Grad.
2: Ja, und aktuell auch 35,2 Grad in Bonn-Beul-Bechlinghofen. Im ausführlichsten Verkehrsservice für Bonn und den Rhein-Sieg-Kreis entspannte Lage nur die A4 Richtung Aachen zwischen Kreuzköln-Gremberg und Kreuzköln-Süd. 4 Kilometer stockend, allen unterwegs gute und sichere Fahrt.
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2: Euch einen schönen Freitagabend. Genießt das Wochenende jetzt hier im besten Mix Some Say von Nea.

0: Mit guter Laune in diesen Freitagabend ins Wochenende. Das geht natürlich auch mit unserem Comedy Camp ab 4. Oktober wieder live auf Tour und er ist auch mit dabei.
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2: Heute Guido Kanz.
3: Klar, wenn man jeden Abend Tagesschau guckt, was ich gerne mache, dann bist du auch ein bisschen deprimiert gerade. Ich sage, wir brauchen Optimisten, keine Pessimisten, Freunde. Aber es ist schwer. Ja. Es gibt mittlerweile Optimisten, die sagen, in einem Jahr werden wir in Deutschland alle betteln gehen. Und die Pessimisten sagen, ja, aber bei wem? Ich weiß es nicht. Ich bin immer positiv, weißt du? Man muss doch gut drauf sein. Ich sag mal, ärgere dich nicht, wenn dir eine Taube auf den Kopf scheißt. Freu dich, dass Hunde nicht fliegen können. So was.
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0: Check. Hier ist Radio Bonn-Rhein-Sieg, euer Fußballradio für die Weltmeisterschaft. Ja, und was war das für ein grandioser Auftritt? Mit 7:1 das erste Spiel bei der WM für die deutsche Mannschaft. Und sind wir ehrlich, wir waren ja nicht überrascht, ne? Denn unser WM-Orakel Lollipop ist wieder da. Das knutschende Alpaka von Tanja aus Rheinbach-Flerzheim. Es ist ganz simpel. Anthony und Lara aus dem Radio Bonn-Rhein-Sieg-Team sind bei Lollipop und knutscht das Alpaka Lara. Dann gewinnt Deutschland. Vielleicht haben wir uns das ganz bewusst so ausgesucht. Knutscht es Anthony, ist die andere Mannschaft dran. In diesem Fall die Elfenbeinküste. Wir schalten jetzt wieder rüber und wollen wissen, wie geht denn das morgige Spiel aus Deutschland gegen die Elfenbeinküste? Wen knutscht Lollipop?
1: Tanja, jetzt gibt es noch mal ein bisschen Kraftfutter. Das ist jetzt hier aber nicht, damit die wieder eher Lara küsst als mich, oder?
2: Natürlich nicht.
3: Doch.
1: Wer hat eigentlich entschieden, dass du immer Deutschland bist? Okay, das Lachen reicht. Es ist wieder Zeit für eine Knutscherei. Ja, als Vertreter der Elfenbeinküste im Namen von Didier Drogba und Yaya Touré, let's go.
2: Let's knutsch.

0: um einmal für die Elfenbeinküste sein. Ich glaube, ich weiß gar nicht, ob ich so für die Elfenbeinküste bin oder ob ich einfach nur einen Kuss will.
1: Ich wollte gerade sagen, du bist ein bisschen zu motiviert.
0: Lollipop! Es ist ein Geduldsspiel, aber die Elfenbeinküste, starker Gegner, das kann ja auch sich ziehen.
1: Also sie fokussiert mehr mich als dich, aber so richtig Motivation ist da nicht hinter.
0: Sie steht aktuell sehr. Nein, jetzt doch wieder, jetzt. Na, war.
1: Das Küsschen, ein zartes, aber es war ein Küsschen.
0: Also wenn wir nach der Intensität des Kusses gehen, wird es ein langes 0-0 und dann gewinnt Deutschland mit 1-0 gegen die Elfenbeinküste. Aber ja, okay, scheint doch eindeutig zu werden am Ende des Tages. Dann gab es doch mal einen zweiten Sicherheitskuss.
1: Also, Sieg für Deutschland.
0: Kriege ich einfach einen nur, um auch einen bekommen zu haben? Ja!
2: Also, unser Orakel hat entschieden, Deutschland gewinnt morgen gegen die Elfenbeinküste. Es waren immerhin Elfenbeinküsse.
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1: Mit Sarah Heinz, guten Abend. Im Anschluss an den EU-Gipfel in Brüssel hat sich Bundeskanzler Merz am späten Nachmittag vor die Presse gestellt. Beim zentralen Thema EU-Haushalt ab 2028 konnte keine Einigung gefunden werden. Die bisherigen Vorschläge seien aus deutscher Sicht unbezahlbar gewesen, sagte er. Er erwartet von der irischen Ratspräsidentschaft am 1. Juli bald dann einen akzeptablen Vorschlag. Auch über die Lage im Ukraine-Krieg haben sich die Staats- und Regierungschefs der EU beraten. Da war Kanzler Merz wichtig zu betonen, dass sich im Vorfeld wirklich um diplomatische Rahmenbedingungen bemüht wurde.
2: Wir haben wichtige Fortschritte gemacht. Keir Starmer, Emmanuel Macron und ich haben mit Volodymyr Zelensky ja schon in London Eckpunkte für mögliche Friedensgespräche formuliert. Die Botschaft an Russland ist klar. Es ist jetzt an der Zeit, in ernsthafte Verhandlungen einzutreten. Es liegt nur noch an Moskau.
1: Merz sagt, er würde nach dem EU-Gipfel mit einem guten Gefühl nach Hause fahren. Die internationale Zusammenarbeit würde nach seinem Gefühl gut funktionieren. Und das sei die Voraussetzung, um einen Beitrag zu leisten zum Frieden auf der Welt. Mehr Meldungen hört ihr jetzt in der Zusammenfassung. Der Iran hat auf X mitgeteilt, dass die nächsten 60 Tage in der Straße von Hormus erstmal nichts passieren soll. Es sollen keine Gebühren für Sicherheit, Umweltdienstleistungen und Versicherungen erhoben werden. So lange ist der Zeitraum, in dem das Land mit den USA über die Details des Abkommens verhandeln will. Bei den Kommunen NRW sieht es finanziell offenbar so schlecht aus wie nie zuvor. Das Defizit liegt bei über 11 Milliarden Euro. Das sind 4 Milliarden mehr als im vergangenen Jahr und ein absoluter Höchststand. Nach dem kommunalen Finanzreport der Bertelsmann Stiftung hat NRW im Ländervergleich die höchste Pro-Kopf-Verschuldung in ganz Deutschland. Ab morgen brauchen Pendler zwischen NRW und Rheinland-Pfalz wieder mehr Geduld. Bis zum 10. Juli sind an der Bahnstrecke zwischen Köln und Mainz Bauarbeiten geplant. Bis dahin entfallen zeitweise verschiedene Halte, zum Beispiel die Hauptbahnhöfe in Köln und Bonn. Bei der Fußball-Weltmeisterschaft stehen heute Abend die USA im Fokus. Die Gastgeber treffen auf Australien. Mit einem Sieg könnten die Amerikaner den nächsten Schritt Richtung K.O.-Runde gehen. Das gilt aber auch für den Gegner. Mehr dazu von Ralf Bosse aus dem WM-Studio.
3: Die USA gehen mit viel Selbstvertrauen in das zweite Gruppenspiel dieser WM. Nach dem deutlichen 4:1 Auftaktsieg gegen Paraguay wollen die US-Amerikaner gegen Australien nachlegen und sich früh in der Tabelle absetzen. Besonders die Offensive mit dem schnellen Umschaltspiel hat zuletzt überzeugt. Australien kommt hingegen mit einem 2:0 Erfolg gegen die Türkei ins Spiel und hat gezeigt, dass das Team defensiv sehr kompakt steht und konsequent auf Konter setzt. Die USA treffen also auf einen Gegner, der wenig Räume anbietet und körperlich stark dagegen hält. Entscheidend wird sein, ob die Gastgeber Geduld behalten und die Lücken im australischen Abwehrblock finden. Das Lumen Field in Seattle dürfte mit rund 69.000 Zuschauern ausverkauft sein.
1: Danke, Ralf, für die Infos. Anschluss ist heute Abend um 9. Und das waren die Nachrichten mit Sarah Heinz.
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4: Ja, und das bringt heute Abend noch ein paar Gewitter. Die erste Front zieht gerade nördlich vom Radio Bonn-Rhein-Siegland entlang. Und gegen 20 Uhr kann dann aus Süden noch ein weiteres Regengebiet kommen, was auch uns trifft. Morgen ähnliches Bild wie heute, tagsüber 35 Grad die Topwerte. Am Sonntag auch, am Abend kann es da auch wieder Gewitter geben. Also genießt trotzdem, trotz der ein oder anderen Regenschauer, euer Sommerwochenende im Radio Bonn-Rhein-Siegland. Und jetzt der ausführlichste Verkehrsservice für Bonn und den Rhein-Sieg-Kreis. Entspannte Lage auf den Straßen. Ja, ist halt Freitagabend. Ihr seid schon hoffentlich zu Hause oder da, wo ihr hin wollt. Also kommt gut durch.
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4: Na komm, schmeißen wir was gemeinsam auf den Grill. Es ist Wochenende und wir sind bei euch mit dem besten Mix. Euch einen schönen Freitagabend.

0: Der Freitagabend mit Nico Jansen, ja, und natürlich der Nachricht des Tages, die Bonner Nordbrücke. Sie bleibt 2 weitere Jahre gesperrt. Die neuesten Entwicklungen des heutigen Tages, die hat Anthony Robbins aus dem Radio Bonn-Rhein-Sieg-Team jetzt für euch in unserem Brückenticker.
1: Bis 2028 bleibt die Nordbrücke dicht. Zumindest für Autos, Busse und Lkw. Das hat der Lenkungskreis aus Autobahn GmbH, Bundesverkehrsministerium und Stadt Bonn und Rhein-Sieg-Kreis mitgeteilt. Die linksrheinische Vorlandbrücke muss abgerissen werden. Weitere Details gab es von Bundesverkehrsminister Patrick Schnieder.
2: Wir haben in den letzten Wochen die Nordbrücke untersucht. Es geht um die linksrheinische Vorlandbrücke. Die Schäden sind gravierender, als das auf den ersten Anschein gewirkt hat. Es steht jedenfalls fest, dass wir diese Vorlandbrücke nicht mehr benutzen können für Pkw- oder Lkw-Verkehr. Und deshalb wird sie jetzt möglichst schnell abgerissen. Das wird unverzüglich die Ausschreibung auf den Weg gebracht. Und wir werden danach einen Ersatzneubau errichten.
1: Der Abriss soll noch im Sommer starten. Bis 2028 soll die Vorlandbrücke dann komplett neu gebaut werden. Gute Nachrichten gab es für Fahrradfahrer und Fußgänger heute. Die dürfen wahrscheinlich ab Spätsommer wieder über die Nordbrücke drüber. Und auch Guido Deus hat sich mit klaren Worten zu den neuesten Entwicklungen heute geäußert.
3: Das ist auch für den Wirtschaftsverkehr und die ganze Region natürlich eine Katastrophe, was wir heute gehört haben. Aber das ist ja auch gerade der Grund, warum wir versuchen, den Verkehr im Bereich des Möglichen, egal ob es die private Nutzung oder die dienstliche Nutzung ist, so gut wie möglich die Straßen zu entlasten. Und deswegen mein Appell an alle Bonnerinnen und Bonner, an alle Rhein-Sieg-Kreisler, denen es möglich ist, denen es zumutbar ist. Wechseln Sie das Verkehrsmittel, bilden Sie Fahrgemeinschaften, steigen Sie um auf ÖPNV oder Fahrrad. Sie helfen damit denen, die auf das Auto angewiesen sind.
1: Und die Absprache zu neuen Maßnahmen, die haben auch direkt nach der Pressekonferenz begonnen.
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1: Mit Christoph Münch, guten Abend. Das war ein großer Schock heute für viele Autofahrer in der Region, denn die Bonner Nordbrücke bleibt gesperrt für Autos, für Lkw und Co. Sie kann nicht, wie einige gehofft hatten, teilweise oder provisorisch wieder geöffnet werden, denn die Vorlandbrücke auf der linken Rheinseite ist völlig kaputt und kann nicht mehr repariert werden. Sie muss also abgerissen und neu gebaut werden. Das hat der Lenkungskreis beim Bundesverkehrsministerium heute Vormittag bekannt gegeben, aber wenn es gut läuft, können zumindest Radler und Fußgänger bald wieder drüber, sagte Bundesverkehrsminister Patrick Schnieder heute hier in Bonn.
2: Die Autobahn GmbH ist schon im Gespräch mit der Stadt Bonn, von der Strombrücke einen Abgang zu schaffen, sodass Fußgänger und auch Radfahrer die Brücke dann vielleicht im Sommer schon wieder benutzen können.
1: Schon im kommenden Monat soll die kaputte Vorlandbrücke dann abgerissen werden, mit dem Ziel, die Nordbrücke insgesamt Ende 2028 wieder für den Verkehr freigeben zu können. Sie wurden von den Nazis verfolgt, vertrieben oder ermordet. Allein in diesem Monat hat die Stadt Bonn 70 neue Stolpersteine verlegt. Teilweise waren auch Familienangehörige der Opfer mit dabei, die dafür auch weite Strecken auf sich genommen hatten, zum Beispiel aus den USA. Oberbürgermeister Deus sagte, dass Bonn mit den Stolpersteinen ein Zeichen gegen das Vergessen setze, um uns zu mahnen, was passiert, wenn Menschen ihre Würde, ihre Leben und ihre Heimat verlieren. Insgesamt gibt es nun 510 solcher Stolpersteine in Bonn. Eine Übersicht und die Geschichten hinter den Steinen gibt's auf der Internetseite der Stadt. Nach Attacken in Bonn hatten wir über zwei Fahndungsmaßnahmen in dieser Woche berichtet, bei denen die Tatverdächtigen mit Fotos gesucht wurden. Und teilweise lagen diese Taten schon mehrere Monate zurück. Der Polizei war es bislang nicht gelungen, die mutmaßlichen Täter zu identifizieren, aber nun ging alles ganz schnell. Zum Beispiel wurde ein Mann gesucht, der soll am Bonner Hauptbahnhof eine Frau auf einer Rolltreppe von hinten in den Rücken getreten haben. Er stellte sich. Und nach vier Jugendlichen wurde gesucht, sie sollen in der City einen 60-Jährigen geschlagen und getreten haben. Nach Hinweisen aus der Bevölkerung konnte die Polizei dann drei der Jugendlichen heute an ihrer Schule antreffen. Und das war der Tag im Radio Bonn-Rhein-Siegland. Ich suche mir dann gleich mal wieder einen Weg rüber auf die rechte Rheinseite. Nachrichten aus und für Bonn und den Rhein-Sieg-Kreis gibt's immer online. Im Radio dann morgen wieder ab 8.30 Uhr mit meiner Kollegin Christina Power.
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4: Im Grunde schon im Wochenende. Euch einen schönen Freitagabend. Genießt es, macht euch ein lecker Bierchen und einen Cocktail auf und Prost!

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0: Hui, ganz schön heiß, immer noch im Radio Bonn Rhein-Siegland, der Freitagabend mit Nico Jansen. Und morgen ist es wieder soweit. Und zwar in noch nicht mal 27 Stunden steht sie wieder auf dem Feld. Unsere Fußball-Nationalmannschaft gegen die Elfenbeinküste. Jetzt ist die Frage, blau oder weiß oder total ausgefallen? Welches Trikot habt ihr? Atze Schröder hat sich auch jetzt mal vor dem zweiten Spiel ein paar Gedanken gemacht und eins besorgt.
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2: Ja, nee, ist klar. So, was ist denn jetzt eigentlich mit WM-Fieber? Geht die Temperatur hoch oder nicht? Ich gebe es ja zu, am Anfang war ich auch ein bisschen zurückhaltend. Aber nachdem wir unseren Angstgegner Curaçao 7:1 geschlagen haben, ist doch jetzt alles drin. Ich würde sogar sagen, das Finale ist jetzt Pflicht. Und da sagt man immer, es gibt keine Großen mehr im Weltfußball. Stimmt, hier Brasilien 1:1 gegen Marokko. Niederlande 2:2 gegen Japan. Spanien, halt dich fest, Spanien verliert 0:0 gegen die Kapverden. Das ist ja nicht mal ein richtiges Land, das ist eine Inselgruppe. Die können surfen und angeln, aber doch kein Fußball spielen. Ja, jetzt habe ich große Fresse, ja. Wir sprechen uns wieder, wenn wir gegen die Kapverden im Finale ins Elfmeterschießen müssen. Ja, ihr seht's doch selber. Alles kann, nix muss bei dieser WM. Und deshalb muss jetzt vor dem zweiten Gruppenspiel bei uns die Euphorie ausbrechen. Ab jetzt wird alles von der WM mitgenommen. Da wird halt auch nachts um 3-mal geguckt. Auch in der Woche. Dann ist man halt mal morgens müde. Ja und? Wenn euer Chef euch wirklich braucht, dann hat er dafür Verständnis. Und wenn nicht, ja, dann braucht er euch auch nicht. So hätten wir das auch geklärt.
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0: 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Das war's jetzt von mir. Nico Jansen ist raus. Wir sehen uns morgen vielleicht am Bikini Beach oder bei Jeck im Sonnesching in Kölle. Also habt einen schönen Freitagabend und ein schönes Wochenende.

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0: bin David Büchner. Die Sparpläne der Bundesregierung treffen die Empfänger von Wohngeld besonders hart. Viele müssen mit Einbußen rechnen, einige könnten sogar leer ausgehen. Betreffen werden die Kürzungen alle bisherigen Empfänger, sagte Bauministerin Verena Huppertz der Rheinischen Post.
1: In bestehende Bescheide soll nicht eingegriffen werden, aber Wohngeld wird in der Regel für 12 Monate bewilligt. Danach muss es neu beantragt werden. Ein Drittel der Empfänger werde dann nach den Worten von Huppertz sogar komplett rausfallen. Bund und Länder müssten beim Wohngeld jeweils 1 Milliarde Euro einsparen. Die meisten Wohngeldbezieher sind Rentner und Familien. Anfang 2023 war mit dem Wohngeld-Plus-Gesetz der Kreis der Berechtigten noch deutlich ausgeweitet worden. Aus Berlin, Uli Reitinger.
0: Auch beim EU-Gipfel in Brüssel ging es um Geld. Der nächste Haushalt der Europäischen Union stand heute im Mittelpunkt der Beratungen. Ein neuer Vorschlag sieht nur kleine Kürzungen vor. Das reicht Deutschland bei weitem nicht, sagte Bundeskanzler Friedrich Merz in seinem Abschlussstatement.
2: Dieser Vorschlag, den wir jetzt von der Kommission und vom Rat haben, ist ein Vorschlag, der bei uns mindestens 15, eher 20 Milliarden Euro höhere Beiträge pro Jahr auslösen würde an den europäischen Haushalt. Und dass das angesichts unserer Haushaltslage im Augenblick nicht darstellbar ist, und zwar auf lange Zeit nicht darstellbar ist. Ich glaube, das wird jedem klar, wenn er einfach nur mal die Zahlen hört.
0: Deutschland steuert den mit Abstand größten Teil zum EU-Haushalt bei. Zigaretten sollen nach Plänen des Finanzministeriums schrittweise deutlich teurer werden. So könnte der Durchschnittspreis für eine 20er-Packung von rund 8,80 Euro im Jahr 2027 auf rund 11,40 Euro im Jahr 2030 steigen. Das geht aus einem Entwurf für die Erhöhung der Tabaksteuer hervor. Auch andere Tabakprodukte sollen teurer werden. Das soll Haushaltslöcher stopfen und die Gesundheit schützen, heißt es. Kaum unterzeichnet, schon auf die Probe gestellt. Neue Kämpfe zwischen der israelischen Armee und der libanesischen Hisbollah-Miliz gefährden das Rahmenabkommen zwischen den USA und dem Iran. Laut einem US-Regierungsvertreter wurde zwar ab heute Mittag eine neue Waffenruhe vereinbart, allerdings gab es libanesischen Sicherheitskreisen zufolge in den ersten 45 Minuten bereits 12 israelische Angriffe. Und das waren die Nachrichten mit Babette Büchner.
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4: Ja, jetzt am Abend von Abkühlung zu sprechen, das wäre dann auch grob fahrlässig. Also selbst in der Nacht, da liegen die Werte noch zwischen 22 und 17 Grad. Wörtlich ziehen noch mal so ein paar Schauer und Gewitter durch, lokal mit Unwettergefahr. Das ist auch das, was in den nächsten Stunden anstehen kann. In der Nacht ist es dann wechselnd bewölkt, gibt eine kurze Regen- und Gewitterpause. Also von Westen aus fängt dann aber wieder alles von vorne an. Am Samstag ist es zunächst heiter bis wolkig im Tagesverlauf. Da kommen einige Quellwolken dazu und es wird noch mal sehr sonnig und auch sehr heiß bei 30 bis 35 Grad. Auch morgen sind dann Schauer und Gewitter nicht so ganz ausgeschlossen.
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4: Und so sieht das im Moment auf den Autobahnen aus. Erstmal Vorsicht auf der A1 Münster-Dortmund zwischen Kreuz Münster-Süd und Münster-Hiltrup. Besteht Gefahr durch eine Unfallstelle. Dann die Staus. Hier dauert es mindestens 5 Minuten länger. Die A1 Osnabrück-Münster zwischen Lattbergen und Gräven 3 Kilometer Stau und plus 11 Minuten. A1 Köln-Euskirchen zwischen Hürth und Dreieck-Erftal 2 Kilometer Stau plus 10 Minuten. Die A4 Aachen-Köln zwischen Köln-Klettenberg und Köln-Poll 4 Kilometer Stau plus 7 Minuten. Nochmal die A4 Köln jetzt in Fahrt Richtung Aachen zwischen Kreuz-Köln-Gremberg und Kreuz-Köln-Süd 4 Kilometer Stau plus 5 Minuten. A42 Dortmund-Kamp-Lindfort zwischen Oberhausen-Neue-Mitte und Oberhausen-Zentrum 1 Kilometer Stau und 10 Minuten plus. Und die A61 nach Mönchengladbach nach Koblenz zwischen Jackerath und Bedburg 1 Kilometer Stau plus 6 Minuten.
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4: Und gleich packt man einen ganz großen 90er mit in den Freitagabend rein, und zwar von Nick Kamen. I Promised Myself. Starten jetzt erstmal mit diesem Hit hier. Ich bin Andreas Grunwald, schönes Wochenende.

0: dass hier Nick Kamen und I Promise Myself. Packen wir mal neue Musik rein in diesen Freitagabend. Nach fast 4 Jahren kreativer Pause ist der Kölner Reggae-Star Gentleman mit neuer Musik zurück. Ja, und die Pause, die hat er sowas von nötig, denn in Sachen Kreativität und Musik war der Mann komplett leergefegt. Aber wie das immer so ist, ne, irgendwann sprudeln die Songideen dann doch wieder.
1: Dann kam aber mit dieser Akzeptanz dann irgendwann auch wieder der Wunsch zurück, neue Musik zu machen. Und das hat mich mit so einer großen Dankbarkeit erfüllt. Ne? Und das Album ist mit so einer gewissen spielerischen Leichtigkeit entstanden, ohne Druck und Deadline. Und also ich liebe wirklich jeden dieser 17 Songs und freue mich jetzt tierisch drauf, das Baby in die Welt zu lassen.
0: Ja, wann kommt das Baby in diese Welt? Also neues Album kommt wann kommt's raus? Am 28. August, heißt Gratitude. Und darauf finden wir dann auch einen Song, und zwar den Gentleman, der zusammen mit Michael Patrick Kelly aufgenommen hat. Die zwei sind ja seit ihrer gemeinsamen Zeit bei Sing Meinen Song ganz gut befreundet, haben sich dann auf Mallorca zusammen in ein Studio gepackt und den Song Wildfire aufgenommen. Und dabei ist eine sommerliche Nummer entstanden, voller Menschlichkeit und der Nächstenliebe. Und so klingt das Ding. Wir hören mal rein.
2: Hallo, hier ist Gentleman.
3: And here is Michael Patrick Kelly.
2: Und ihr hört jetzt unseren neuen gemeinsamen Song
3: Wildfire. Viel Spaß.

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1: Meist sehr sonnig und heiß, lokal mal mit Regen und Gewitter. So geht's durchs komplette Wochenende. Leider kühlt es sich nach den Gewittern nicht wirklich ab. Temperaturen liegen immer noch so weit über 30 Grad. In der kommenden Nacht, da messen wir dann immer noch Werte, die liegen so zwischen 22 und 17 Grad. Dazu wechselnd bewölkt. Schauer und Gewitter machen nur eine kurze Pause, also da, wo welche mit dabei sind. Ansonsten kommen von Westen ganz schnell neue Gewitter dazu. Der Samstag dann wieder sonnig und heiß mit über 30 Grad.
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1: Und damit dem Hinweis, fahrt bitte vorsichtig. Auf vielen Autobahnen liegen derzeit Gegenstände auf der Fahrbahn, weil gerade so ein paar Unwetter und Gewitter übers Land hinweg fegen. Dann haben wir noch Staus. Hier dauert es mindestens 12 Minuten länger. Auf der A1 Osnabrück in Fahrtrichtung Münster zwischen Lattbergen und Greven. 3 Kilometer Stau plus 20 Minuten. Dann die 1 Münster-Dortmund zwischen Kreuz Münster Süd und Münster-Hiltrup. 1 Kilometer Stau plus eine Viertelstunde. Die A2 Dortmund-Hannover zwischen Dortmund-Nordost und Lünen-Süd. 2 Kilometer Stau plus 16 Minuten. Und die A560 St. Augustin nach Hennef zwischen St. Augustin und Hennef West 1 Kilometer Stau und plus 13 Minuten.

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0: das hier Musik von John Parr, St. Elmo's Fire. Und ja, genau, der Film, der hieß genauso aus den 80ern.
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0: Tja, und bei der Fußball-Weltmeisterschaft, da steht in wenigen Minuten die USA da im Mittelpunkt. Also die Gastgeber, die treffen auf Australien und wollen den nächsten Schritt da Richtung K.O.-Runde machen. Das gilt aber natürlich auch für Australien. Ralf Bosser aus unserem WM-Studio, wie ist denn die Ausgangslage da vor dem Anpfiff?
2: Die USA gehen mit viel Selbstvertrauen in dieses zweite Gruppenspiel. Nach dem klaren Auftaktsieg gegen Paraguay ist die Mannschaft gut in Form und will

0: gegen Australien nachlegen. Entscheidend wird sein, dass die Amerikaner geduldig bleiben, denn Australien steht sehr kompakt, verteidigt diszipliniert und lauert auf schnelle Umschaltmomente. Für die USA heißt das viel Ballbesitz, aber vor allem Geduld im letzten Drittel. Wenn sie es schaffen, das Tempo hochzuhalten und die Defensive der Australier auseinanderzuziehen, sind sie klar im Vorteil. Aber nicht vergessen, auch Australien hat den Auftakt gewonnen und kann mit einem weiteren Sieg vorzeitig das 16. Finale erreichen. Also, es kann nur einen geben. Einen Sieger. USA oder Australien.
1: Ja, und neben dem Duell USA gegen Australien gucken wir eben noch auf die restliche WM-Nacht. Was steht da noch an, Ralf?
0: In der Nacht folgen noch mehrere Begegnungen mit ebenfalls richtungsweisendem Charakter. Zunächst trifft Schottland auf Marokko. Ein Spiel, in dem es vor allem um die Position in einer engen Gruppe geht. Danach spielt Brasilien gegen Haiti, wobei die Brasilianer ihre Favoritenrolle bestätigen wollen und den nächsten Schritt Richtung K.O.-Runde anstreben. Spät in der Nacht stehen sich noch die Türkei und Paraguay gegenüber. Ein Duell zweier Teams, die nach unterschiedlichen Auftaktverläufen dringend Punkte brauchen. Insgesamt also eine Nacht, die in mehreren Gruppen bereits erste Vorentscheidungen bringen könnte.
1: Ja, und damit bleibt die WM auch in dieser Nacht dann eng getaktet und einige Vorentscheidungen, die könnten da tatsächlich schon fallen. Dankeschön, Ralf Bosse.
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1: Ich bin Babette Büchner. Wer Wohngeld bezieht, muss wegen der Sparpläne der Bundesregierung mit Kürzungen rechnen. Das kündigte Bundesbauministerin Verena Huppertz in der Rheinischen Post an. Demnach wird ein Drittel der bisherigen Wohngeldhaushalte sogar ganz rausfallen. Bund und Länder müssten beim Wohngeld jeweils 1 Milliarde Euro einsparen, so Huppertz. In bestehende Bescheide soll dabei nicht eingegriffen werden. Wenig Einigkeit gab es heute beim EU-Gipfel in Brüssel. Nicht nur bei den Beratungen zum Haushalt der Europäischen Union gab es bei den Staats- und Regierungschefs Differenzen.
2: Bei diesem EU-Gipfel wurde sehr viel Uneinigkeit deutlich. In der Frage, ob die EU Fühler nach Moskau ausstrecken soll oder darf beispielsweise. Hier gab es einen klaren Streit zwischen Deutschland und Frankreich einerseits und einigen anderen EU-Staaten andererseits. Und natürlich auch beim EU-Budget für die Jahre 2028 bis 2035. Auf dem Tisch liegt ein Vorschlag von knapp 2 Billionen Euro für 7 Jahre. Deutschland und andere Nettozahler wollen sehr viel geringere Ausgaben. Aus Brüssel, Dieter Ebeling.
1: Zigaretten sollen schrittweise deutlich teurer werden. Das Finanzministerium plant, dass der Preis für eine 20er-Packung auf 11,40 Euro im Jahr 2030 steigen soll. Das geht aus einem Entwurf für die Erhöhung der Tabaksteuer hervor.
3: Für die Regierung lohnt sich der Plan doppelt. Zum einen will sie so die Raucherquote von Jugendlichen und Erwachsenen senken. Außerdem steigen die Steuereinnahmen. Von den 11,40 Euro, die 2030 für eine 20er-Schachtel fällig werden, macht der Steueranteil ziemlich genau die Hälfte aus. Durch die schrittweise Anhebung der Tabaksteuer rechnet das Finanzministerium schon im kommenden Jahr mit Mehreinnahmen in Höhe von 756 Millionen Euro. 2030 sollen es satte 3,6 Milliarden Euro sein. Aus Berlin, Uli Reitinger.
1: Zehntausende Musikfans, Hitze und dann dunkle Wolken am Himmel. Wegen eines Unwetters ist das Southside Festival in Baden-Württemberg am Abend vorübergehend unterbrochen worden. Die Veranstalter riefen dazu auf, Schutz in den eigenen Fahrzeugen zu suchen. Das Southside und das gleichzeitig stattfindende Hurricane in Niedersachsen gehören zu den größten Rockfestivals in Deutschland. Und das waren die Nachrichten mit Babette Büchner.
4: Das Wetter.
5: Und da sind örtlich noch Gewitter oder starke Schauer mit dabei zur Stunde. Die lassen in der Nacht dann auch nur kurz nach. Also zum Tagesstart setzen dann hier und da schon wieder neue Gewitter ein. In der Nacht noch 22 bis 17 Grad, dazu wechselnd bewölkt. Und da, wo es trocken bleibt, da gibt die Sonne dann am Samstag wieder alles. Wird am Samstag nochmal heiß und das mit Werten über 35 Grad.
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5: Nochmal mit dem Hinweis, fahrt vorsichtig. Derzeit gefährden Unwetter den Verkehr hier bei uns in NRW. Da liegen immer wieder Gegenstände auf irgendwelchen Fahrbahnen, also teilweise abgeknickte Äste oder halt auch ganze Bäume. Dann haben wir noch Staus, hier dauert es mindestens 10 Minuten länger auf der A1 Osnabrück-Münster zwischen Ladbergen und Greven, 3 Kilometer Stau, 20 Minuten plus. Dann die A1 Münster nach Dortmund zwischen Karmener Kreuz und Unna, 1 Kilometer Stau und plus 13 Minuten. Die A2 Dortmund-Hannover zwischen Dortmund-Nordost und Lünen-Süd, 1 Kilometer Stau plus 13 Minuten. A2 Hannover-Dortmund zwischen Kamenberg-Kamen und Lünen-Süd, 2 Kilometer Stau plus 13. A560 St. Augustin-Hennef zwischen Niederpleis und Hennef-West, 2 Kilometer Stau und plus eine Viertelstunde. Und die 560, die Gegenrichtung Hennef nach St. Augustin zwischen Hennef-West und Kreuzborn-Siegburg, da im Moment 1 Kilometer Stau und 10 Minuten plus.
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Guten Abend, meine Damen und Herren, und willkommen bei Mess Around. Blues, Rhythm and Blues and Related Tunes. Mit Max Roos am Mikrofon, Kai Hofstetter an der Technik und Baptiste Relay-Climot aus Blues Fight Totem. Und heute Abend einige Nummer zum Thema Trampen, das heißt Hitchhiken. Aber vorher gibt es ein paar Blues-Nummern, zum Beispiel von Elvin Bishop und Little Smokey Struthers, Anna May.

Nach Anna May von Elvin Bishop und Smokey Struthers hörten Sie eben Dana Gillespie mit Below the Belt. Falls es Ihnen nicht bereits aufgefallen ist, sollte es jetzt Sommer sein. Definitionsgemäß bedeutet das warme Temperaturen, viel Sonnenschein, gelegentlich ein Gewitter und, wenn Mann oder Frau sich das leisten kann, Reisen in die Ferne mit Flug, Bahn oder dem eigenen Auto. Wenn man das alles sich aber nicht leisten kann, bleibt immer noch das Trampen, das heißt Hitchhiking, übrig. Man stellt sich dabei an den Straßenrand, streckt den Daumen in die Luft und hofft, dass ein netter Autofahrer dich mitnimmt. Seit Jahren gibt es allerdings kaum noch Leute, die diese Art der Fortbewegung benutzen. Aus Angst, weil sie genug Geld für die Bahn oder selber ein Auto haben. Ich weiß es nicht. Auf jeden Fall habe ich seit langem keinen Hitchhiker gesehen. Bis heute. Denn auf dem Weg ins Studio stand ein junger Mann am Straßenrand, Daumen in die Luft gestreckt. Er war aber offensichtlich beim Trampen unerfahren, denn er stand an einer Stelle, wo man nur sehr schlecht anhalten konnte. War aber gerade kein Verkehr, also hielt ich an. Er rannte zum Auto und stieg ein. Ich schaute derweil in den Seitenspiegel, um zu sehen, ob doch ein Auto oder Motorrad kommt, als ein zweiter Typ durch die Hintertür des Autos einstieg. Oh boy, noch eine Grundregel des Trampens missachtet. Die Typen hatten offensichtlich keine Ahnung. Ich wollte sie auch darauf hinweisen, es waren aber 2-1. Dann fragte ich, wo sie hin wollten. Oh, schade, ich muss an der nächsten Kreuzung abbiegen. Leider kenne ich keine Lieder, die das Trampen aus dem Blickwinkel des Fahrers beschreiben, nur die romantisierten oder melancholischen aus Sicht der Tramper. Und davon gibt es einige, die Sie in der Sendung heute hören werden.

Das war eben Chris Christopherson mit Me and Bobby McGee. Davor hörten Sie Eddie Hinton mit Hitchhike und davor Alan Toussaint mit Going Places. Im Hintergrund hören Sie Danny Elfman mit Hitchhike und gleich hören Sie Hitchhiker Shuffle von Annie Pittman.

Rückwärts aufzählen, haben Sie eben Johnny Shines gehört mit I'm Gonna Find Me an Angel. Davor hörten Sie Foy Vance mit Money und davor Mitch Ryder mit From a Buick Six und ganz am Anfang des Sets Annie Piper mit Hitchhiker Shuffle. Weiter geht's von vorne mit Southern Soul von King George.

Das war eben Baby Huey mit Listen to Me. Davor hören Sie King George mit Don't Let Me Be Blind. Und zum Schluss hören Sie, wie man Hitchhiken als eine Liebesbeteuerung auslegen kann. Sie hören The Nashville Pussy mit I'm Gonna Hitchhike Down to Cincinnati and Kick the Shit Out of Your Drunk Daddy. Und von uns hören Sie gleich wieder nächste Woche zur gleichen Zeit und auf der gleichen Wellenlänge. Bis dahin heißt es wie immer, don't mess up.

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2: Ich bin Ursula Winkler. Die Sparpläne der Bundesregierung treffen die Empfänger von Wohngeld besonders hart. Viele müssen mit Einbußen rechnen, einige könnten sogar leer ausgehen. Die Kürzungen beim Wohngeld würden leider alle bisherigen Empfänger betreffen, so Bauministerin Huberts in der Rheinischen Post.
3: In bestehende Bescheide soll nicht eingegriffen werden, aber Wohngeld wird in der Regel für 12 Monate bewilligt. Danach muss es neu beantragt werden. Ein Drittel der Empfänger werde dann nach den Worten von Huberts sogar komplett rausfallen. Bund und Länder müssten beim Wohngeld jeweils 1 Milliarde Euro einsparen. Die meisten Wohngeldbezieher sind Rentner und Familien. Anfang 2023 war mit dem Wohngeld-Plus-Gesetz der Kreis der Berechtigten noch deutlich ausgeweitet worden. Babit Büchner, Berlin.
2: Kaum unterzeichnet, schon auf die Probe gestellt. Neue Kämpfe zwischen der israelischen Armee und der libanesischen Hisbollah-Miliz gefährden das Rahmenabkommen zwischen den USA und dem Iran. Laut einem US-Regierungsvertreter wurde zwar am Nachmittag eine neue Waffenruhe vereinbart, allerdings gab es libanesischen Sicherheitskreisen zufolge in den ersten 45 Minuten bereits 12 israelische Angriffe. Auf der Suche nach einem vermissten Säugling in Renningen bei Stuttgart haben die Ermittler die Leiche eines Babys gefunden. Die Maßnahmen zur Identifizierung dauern aber noch an.
4: Es ist einer dieser Fälle, der mehr Fragen aufwirft als Antworten gibt. Klar ist nur, das Baby lag um kurz vor Mitternacht in seinem Kinderwagen und kurz später stellten die Eltern die Vermisstenanzeige. Der Rest sind Fragen. Stand der Kinderwagen draußen und wurde das Baby dort allein gelassen? Kam dann jemand und entführte den 3 Monate alten Säugling? Polizei und Staatsanwaltschaft halten sich sehr zurück und lassen die Fragen für uns alle erstmal unbeantwortet im Raum stehen. Mit 50 Beamten, 40 Suchhunden, Drohnen mit Wärmebildkamera und mit Hubschraubern suchte die Polizei nach dem Baby mit tragischem Ausgang. Uli Reitinger, Nachrichtenredaktion.
2: US-Präsident Trump hat in einem Interview behauptet, Italiens Ministerpräsidentin Meloni habe ihn beim G7-Gipfel um ein Foto angebettelt. Die Regierungschefin reagierte prompt und bezeichnete das in einem Instagram-Video als erfunden. Sie und Italien würden niemals flehen, so Meloni. Italiens Außenminister Tajani sagte wegen Trumps Aussagen einen für kommende Woche geplanten Besuch in den USA ab. Und das waren die Nachrichten mit Ursula Winkler.
5: Das Wetter.
6: Jetzt in der Nacht noch wechselnd bewölkt. Örtlich lassen Gewitter langsam nach. Da können aber von Westen auch zum Tagesstart dann schnell neue Gewitter aufziehen. Morgen dann am Samstag ja wieder überall sehr sonnig und heiß mit 30 bis 35 Grad. Örtlich können aber auch mal Schauer oder Gewitter mit dabei sein.
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6: Und eben noch der Blick auf die Autobahn. Mindestens 10 Minuten plus auf diesen Strecken hier. A1 Osnabrück-Münster zwischen Lattbergen und Greven 2 Kilometer Stau. Da plus 12 Minuten. Dann die 1 Münster nach Dortmund. Dortmund zwischen Kamen-Zentrum und Kreuz-Dortmund-Unna 1 Kilometer Stau, hier plus 10 Minuten. Die 2 Dortmund-Hannover zwischen Dortmund-Nordost und Lünen-Süd 1 Kilometer Stau, immer noch plus 12. Und die A3 Köln-Oberhausen zwischen Solingen und Kreuzhilden 2 Kilometer Stau, da plus 19 Minuten.
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6: Ja, und gleich hier bei uns die neue WM-Hymne von Shakira. Vorher starten wir mit ein bisschen was Ruhigem von Seal. Hier ist er mit Kiss from a Rose. Ich bin Andreas Grunwald. Schönen Freitagabend.

0: da musikalisch flott unterwegs mit Bebe Rexha und New Religion. Und es ist irgendwie wie immer. Also es heißt, erst wenn unsere Mannschaft erstmal gewonnen hat mit 7:1, ne, dann startet hier der Run auf die Trikots. Atze hat sich auch eins besorgt, also pünktlich vom zweiten Spiel.
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3: Ja, nee, ist klar.
4: So, was ist denn jetzt eigentlich mit WM-Fieber? Geht die Temperatur hoch oder nicht? Ich gebe es ja zu, am Anfang war ich auch ein bisschen zurückhaltend. Aber nachdem wir unseren Angstgegner Curaçao 7:1 geschlagen haben, ist doch jetzt alles drin. Ich würde sogar sagen, das Finale ist jetzt Pflicht. Und da sagt man immer, es gibt keine Großen mehr im Weltfußball. Stimmt, hier Brasilien 1:1 gegen Marokko. Niederlande 2:2 gegen Japan. Spanien, halt dich fest, Spanien verliert 0:0 gegen die Kapverden. Das ist ja nicht mal ein richtiges Land, das ist eine Inselgruppe. Die können surfen und angeln, aber doch kein Fußball spielen. Ja, jetzt habe ich große Fresse, ja. Wir sprechen uns wieder, wenn wir gegen die Kapverden im Finale ins Elfmeterschießen müssen. Ja, ihr seht's doch selber. Alles kann, nix muss bei dieser WM. Und deshalb muss jetzt vor dem zweiten Gruppenspiel bei uns die Euphorie ausbrechen. Ab jetzt wird alles von der WM mitgenommen. Dann wird halt auch nachts um 3 Mal geguckt. Auch in der Woche. Dann ist man halt mal morgens müde. Ja und? Wenn euer Chef euch wirklich braucht, dann hat er dafür Verständnis. Und wenn nicht, ja, dann braucht er euch auch nicht. So hätten wir das auch geklärt.
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0: Das Wetter.
1: Jetzt in der Nacht wird es nicht viel kühler. Da messen wir immer noch Werte, die liegen so zwischen 22 und 17 Grad. Dazu ist es weiter wechselnd bewölkt. Schauer und Gewitter sind hier und da auch noch vertreten. Die klingen nur langsam ab. Von Westen kommen später aber auch schon wieder neue mit dazu. Ist aber nicht überall in NRW der Fall. In vielen Regionen ist es einfach nur sonnig und heiß morgen. Das mit Werten zwischen 30 und 35 Grad.
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1: Und aufgrund der Wettersituation hier bei uns im Land gibt es immer noch Probleme auf den Autobahnen. Zwei weitere Meldungen dazugekommen. Die A3 Arnheim-Oberhausen. Zwischen Hamminkeln und Wesel ist der rechte Fahrstreifen bis auf Weiteres erstmal gesperrt. Und die A3 Oberhausen-Köln zwischen Kreuz Leverkusen und Leverkusen-Zentrum. Da ist in beiden Fahrtrichtungen Wasser auf der Fahrbahn das Problem. Es gibt zahlreiche Meldungen auch über Bäume auf der Fahrbahn und Äste. Also fahrt überall vorsichtig im Land. Die Staus noch A1 Osnabrück-Münster zwischen Lattbergen und Greven 2 Kilometer Stau plus 8 Minuten. A1 Münster-Dortmund zwischen Kamener Kreuz und Kreuz Dortmund Unna 2 Kilometer Stau plus 11 Minuten. Die A2 Dortmund-Hannover zwischen Dortmund Nordost und Lünen Süd 1 Kilometer Stau plus 13. Und die 3 noch Köln-Oberhausen zwischen Solingen und Kreuzhilden 2 Kilometer Stau und plus eine Viertelstunde.

dann gleich hier bei uns am Freitagabend Musik von den Ärzten. Jetzt starten wir erstmal mit neuer Musik und die kommt von Holly Humberstone und To Love Somebody. Ich bin Andreas Grunwald. Schönen Freitagabend.

0: hier Billie Eilish und Birds of a Feather. Und mit einem überzeugenden 7:1 gegen den WM-Exoten Curaçao ist das deutsche Team in die WM gestartet. Jetzt am Wochenende steht der erste Härtetest an. Morgen um 22 Uhr, da geht's gegen die Elfenbeinküste. Und Kollege Sascha Fassbender, der nimmt den Gegner jetzt mal für uns ganz genau unter die Lupe.
1: Das wird nicht so einfach. Die Nationalmannschaft trägt den Spitznamen Die Elefanten. Und mit ordentlich Wucht und Selbstvertrauen spielt das Team auch. Fußballhistorisch hat die Elfenbeinküste auch große Namen hervorgebracht. Didier Drogba ist bis heute eine absolute Ikone. Die Fußballsprache des Landes ist eindeutig, laut, leidenschaftlich und orange. Und abseits des Platzes, da können wir sagen, der Name Elfenbeinküste stammt noch aus der Kolonialzeit. Häufig wird deswegen der französische Staatsname Côte d'Ivoire genutzt. Das Land liegt in Westafrika, hat rund 32 Millionen Einwohner und ist etwas kleiner als Deutschland. Und noch ein kleiner Funfact für euch. Côte d'Ivoire ist der weltweit größte Produzent von Kakao. Also Deutschland muss aufpassen, das wird kein Zuckerschlecken.

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2: Ich bin Ursula Winkler. Die Zivilbevölkerung soll besser vor Bedrohungen von außen geschützt werden. Darauf haben sich die Innenminister von Bund und Ländern auf ihrer Konferenz in Hamburg geeinigt. Bis 2029 soll Deutschland krisenfester werden.
3: Bei früheren Innenministertreffen stand die Migration ganz oben auf der Tagesordnung. Nun haben hybride Angriffe und unsichere Weltlage den Fokus verschoben. Es geht um zivile Verteidigungsfähigkeit. Und das erklärt auch den Gastauftritt von Verteidigungsminister Pistorius bei den Innenministern. Denn laut Bundesinnenminister Dobrindt sind Bevölkerungsschutz und Bundeswehr zwei Seiten einer Medaille. Von Dobrindt erwarten die Ressortchefs der Länder, dass er bald ein Schutzraumkonzept vorlegt. Dirk Zeitler, Berlin.
2: Bisherige Empfänger von Wohngeld müssen wegen der Sparpläne der Bundesregierung künftig mit Einbußen rechnen. Die Kürzungen würden leider alle bisherigen Empfänger betreffen, kündigte Bundesbauministerin Huberts in der Rheinischen Post an. Huberts zufolge wird ein Drittel der bisherigen Wohngeldhaushalte sogar rausfallen. In bestehende Bescheide werde aber nicht eingegriffen. Zigaretten sollen schrittweise deutlich teurer werden. Das Finanzministerium plant, dass der Preis für eine 20er-Packung von 8,50 Euro im kommenden Jahr auf 11,40 Euro im Jahr 2030 steigen soll. Das geht aus dem Entwurf für die Erhöhung der Tabaksteuer hervor.
4: Für die Regierung lohnt sich der Plan doppelt. Zum einen will sie so die Raucherquote von Jugendlichen und Erwachsenen senken. Außerdem steigen die Steuereinnahmen. Von den 11,40 Euro, die 2030 für eine 20er-Schachtel fällig werden, macht der Steueranteil ziemlich genau die Hälfte aus. Zusätzliches Geld, das in die Konsolidierung des Haushalts fließen kann, und das ist wirklich nicht wenig. Durch die schrittweise Anhebung der Tabaksteuer rechnet das Finanzministerium schon im kommenden Jahr mit Mehreinnahmen in Höhe von 756 Millionen Euro. 2030 sollen es satte 3,6 Milliarden Euro sein. Uli Reitinger, Berlin.
2: Viele Menschen sparen aktuell bei eher unnötigen Ausgaben. Das zeigt eine Umfrage für das Preisvergleichsportal Idealo. Am häufigsten wird bei Bekleidung und Accessoires, Hobby- und Freizeitbedarf, Elektronik sowie Wohn- und Haushaltsartikeln gespart. Im Freizeitbereich trifft es besonders die Gastronomie, Kinos, Konzerte und das Nachtleben. Und das waren die Nachrichten mit Ursula Winkler.
5: Das Wetter. Jetzt in der Nacht wird es nicht viel kühler. Da messen wir immer noch Werte, die liegen so zwischen 22 und 17 Grad. Dazu ist es weiter wechselnd bewölkt. Schauer und Gewitter sind hier und da auch noch vertreten. Die klingen nur langsam ab. Von Westen kommen später aber auch schon wieder neue mit dazu. Ist aber nicht überall in NRW der Fall. In vielen Regionen ist es einfach nur sonnig und heiß morgen. Und das mit Werten zwischen 30 und 35 Grad.
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5: Und hier und da kommt es immer noch zu Unwetterschäden auf den Fahrbahnen. Vorsicht bitte auf der 43 Münster-Recklinghausen zwischen Senden und Nottuln. Gefahr durch Gegenstände auf dem linken Fahrstreifen. Die A44 Dortmund-Kassel, da liegt zwischen Büren und Kreuz Wünnenberg-Haaren ein Baum auf der Fahrbahn. Da vorsichtig fahren. Und die 59 Bonn-Köln zwischen Lind und Wahn besteht Gefahr durch eine Unfallstelle. Die Staus noch, hier dauert es mindestens 8 Minuten länger. Die A1 Münster-Dortmund zwischen Kamener Kreuz und Kreuz Dortmund-Unna. 1 Kilometer Stau plus 9 Minuten. Dann die A2 Dortmund-Hannover zwischen Dortmund-Nordost und Lünen-Süd. 2 Kilometer Stau plus eine Viertelstunde. Und die A3 Köln-Oberhausen zwischen Solingen und Mettmann. 1 Kilometer Stau und plus 12 Minuten.
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5: Ja, und in dieser letzten Stunde des Tages nochmal neue Musik dabei von den Stones. Spielen wir gleich, müsst ihr euch noch ein bisschen gedulden. Starten jetzt erstmal mit Leonie und Don't Worry. Ich bin Andreas Grunwald, schönen Freitagabend.

0: auch schon ein Klassiker, ne? Von Cher, Strong Enough. 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
0: 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Und zwar, ja, von Kamrat.
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0: Das Wetter.
1: Jetzt in der Nacht noch wechselnd bewölkt, örtlich lassen Gewitter langsam nach. Da können aber von Westen auch zum Tagesstart dann schnell neue Gewitter aufziehen. Morgen dann am Samstag ja wieder überall sehr sonnig und heiß mit 30 bis 35 Grad. Örtlich können aber auch mal Schauer oder Gewitter mit dabei sein.
0: NRW Verkehr.
1: Und haben wir immer noch zwei Staus mit dabei. Die A2 Dortmund-Hannover zwischen Dortmund-Nordost und Lünen-Süd. 2 Kilometer Stau plus 12 Minuten. Und die A3 Köln-Oberhausen zwischen Solingen und Mettmann. 1 Kilometer Stau da plus 11 Minuten. Da wo es geht, euch unterwegs eine gute Fahrt.

starten gleich hier bei uns, Natasha Bedingfield und Anne Britton. Und vorher gehen wir schon mal ein bisschen ruhiger an, jetzt mit James Arthur und Impossible. Ich bin Andreas Grunwald, euch eine angenehme Nacht zusammen.

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0: klar, ich nehme an, die habt ihr erkannt. Die Backstreet Boys und Everybody. Gleich bei uns, Alex Warren.
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2: Wie, die Tage werden jetzt wieder kürzer? Nee, bin ich noch gar nicht bereit zu. Ich habe doch eben erst die Weihnachtsdeko abgenommen. Und in ein paar Wochen gibt's schon wieder neue zu kaufen. Naja, wenigstens fällt der längste Tag des Jahres mal auf ein Wochenende. Gefühlt ist der bei mir sonst immer nur montags. In Schweden wird das ja richtig gefeiert. Midsommar. Ganz alte Tradition. Da lassen sie die Natur, Licht und auch die Fruchtbarkeit hochleben. Man stellt eine Stange auf und tanzt drumherum. Haha, die Schweden wissen, wie man Party macht. In England wird das auch gefeiert. Bei Stonehenge. Das sind so riesige Steine, die vor 4.500 Jahren dahingestellt wurden, als hätte eine Riesenfamilie mit Bauklötzen gespielt. Ist recht spirituell angehaucht, auch wer da so hingeht. Optisch bist du da irgendwo zwischen Mittelaltermarkt und Herr-der-Ringe-Cosplay. Vielleicht ist es aber auch nur kalt und deswegen gehen sie alle in ihren alten Decken dahin. Trotzdem, der Sommer fängt doch jetzt erst an, also gönnt euch eine extra Portion Freibad-Pommes. Das sind frittierte Sonnenstrahlen.
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1: Ich bin Ursula Winkler. Die Innenminister von Bund und Ländern wollen konsequenter gegen bandenmäßigen Sozialmissbrauch vorgehen. Zur Bekämpfung organisierter Täterstrukturen sei es von zentraler Bedeutung, effektive Maßnahmen zur Prävention, Aufdeckung und Strafverfolgung zu ergreifen, heißt es in einem Beschluss der Innenministerkonferenz.
2: Hintergrund sind vor allem Fälle, in denen Banden EU-Bürger aus Südosteuropa nach Deutschland geholt und in Scheinarbeitsverhältnisse gebracht hatten, damit sie als Aufstocker Anspruch auf Sozialleistungen erlangen. Zum Teil wurden diese Menschen in sogenannten Schrottimmobilien untergebracht. Polizei, Familienkassen, Jobcenter und Ausländerbehörden sollen enger zusammenarbeiten, um das zu verhindern. Die Innenminister wollen sich außerdem auf EU-Ebene dafür einsetzen, den Zugang von EU-Ausländern zu Sozialleistungen in Deutschland künftig an eine umfassende Beschäftigung zu knüpfen. Tine Klimach, Nachrichtenredaktion.
1: Die Verbraucherschutzminister der Länder dringen beim Bund auf einen nationalen Aktionsplan zur leichteren Abschaltung von Fake-Shops. Gefälschte Online-Shops müssten schneller vom Netz genommen werden. Dafür brauche es effektivere Verfahren als bisher, hieß es.
3: Sie sehen aus wie echte Online-Shops, sind aber Fallen. Denn sie verkaufen Online-Waren, die sie nie verschicken, ob Handys, Sneaker oder Fahrräder. Angesichts der Fußball-WM warnen Verbraucherschützer auch vor betrügerischen Angeboten von Fanartikeln und Tickets. Mit Fake-Shops im Internet nehmen Betrüger mitunter Millionen ein. Doch wie kann man sich vor dem Betrug schützen? Verbraucherzentralen raten dazu, über einen Fake-Shop-Finder vor einer Bestellung zu prüfen, ob ein Anbieter seriös ist. Dr. Zeitler, Berlin.
1: Jetzt ist der Verdacht bittere Gewissheit. Das tot aufgefundene Kleinkind nahe Stuttgart ist wegen eines Hitzeschlags im Auto gestorben. Das habe die Obduktion ergeben. Gegen die Mutter wird wegen des Verdachts der fahrlässigen Tötung ermittelt. Sie war laut Polizei fest davon überzeugt, ihre Tochter im Kindergarten abgegeben zu haben. Als sie das Mädchen am Nachmittag abholen wollte und das Kind nicht dort gewesen sei, habe sie es im Auto entdeckt. Zum Fußball. Die USA ziehen nach Mexiko als zweiter Gastgeber vorzeitig in die K.O.-Runde der WM ein. Die Amerikaner besiegten Australien mit 2:0 und hatten damit einen traumhaften WM-Start mit 2 Siegen in 2 Spielen. Für Australien ist das Weiterkommen nach dem Auftaktsieg gegen die Türkei weiterhin möglich.
4: Das Wetter. Es kann jetzt nachts immer mal wieder gewittern, 22 bis 17 Grad. Tagsüber wird es dann wieder krass heiß, 35 Grad, dazu erst heiter heute. Dann ziehen aber vereinzelt neue Schauer und Gewitter auf. Am Sonntag ist es ähnlich, auch hier Unwetter mit Schauern und Gewittern möglich, stellenweise zumindest, und bis 32 Grad dann am Sonntag.
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5: Hier die aktuelle Verkehrslage. A1 Münster-Dortmund zwischen Carmen-Zentrum und Kreuz Dortmund-Unna, 1 Kilometer Stau, 17 Minuten Zeitverlust. Weiterhin auf der A3 Köln-Oberhausen zwischen Solingen und Mettmann, 2 Kilometer stockender Verkehr, 13 Minuten Verzögerung. Und zusätzlich auf der A43 Recklinghausen-Wuppertal zwischen Kreuz Recklinghausen und Recklinghausen-Hochlamark, 1 Kilometer zähfließender Verkehr. Wir wünschen allen unterwegs gute Fahrt.
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6: Hallo zusammen, wir genießen gerade die vergleichsweise kühle Luft im Vergleich zu tagsüber zumindest. Wir begleiten euch durch die Nacht gleich mit dem großartigen Paul McCartney und Hope of Deliverance und vorher noch The Weeknd mit Dancing vor allen Dingen.

0: was soll ich sagen? Das war ein knappes 7:1. Gegen den WM-Exoten Curaçao ist das deutsche Team hervorragend in die WM gestartet. Jetzt am Wochenende, nämlich morgen, steht der erste Härtetest an. Morgen Abend um 22 Uhr geht es nämlich gegen die Elfenbeinküste. Und der Kollege Sascha Fassbender nimmt unseren Gegner für uns mal unter die Lupe.
1: Das wird nicht so einfach. Die Nationalmannschaft trägt den Spitznamen Die Elefanten. Und mit ordentlich Wucht und Selbstvertrauen spielt das Team auch. Fußballhistorisch hat die Elfenbeinküste auch große Namen hervorgebracht. Didier Drogba ist bis heute eine absolute Ikone. Die Fußballsprache des Landes ist eindeutig, laut, leidenschaftlich und orange. Und abseits des Platzes, da können wir sagen, der Name Elfenbeinküste stammt noch aus der Kolonialzeit. Häufig wird deswegen der französische Staatsname Côte d'Ivoire genutzt. Das Land liegt in Westafrika, hat rund 32 Millionen Einwohner und ist etwas kleiner als Deutschland. Und noch ein kleiner Funfact für euch: Côte d'Ivoire ist der weltweit größte Produzent von Kakao. Also Deutschland muss aufpassen, das wird kein Zuckerschlecken.

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0: Das Wetter.
1: Wechselhaft. Stellenweise ein Gewitter möglich. So sieht's gerade aus. 22 bis 17 Grad in der Nacht und in den frühen Morgenstunden. Tagsüber heizt es sich dann wieder auf bis 35 Grad. Dazu erst heiter. Im Tagesverlauf können aber stellenweise auch Unwetter auftreten mit Schauern und Gewittern. Aber eben nicht überall. Und so sieht es auch am Sonntag aus. Hier dann bis 32 Grad.
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2: Hier die aktuelle Verkehrslage. A1 Münster-Dortmund. Zwischen Kamener Kreuz und Kreuz Dortmund-Unna. 2 Kilometer Stau, 25 Minuten Zeitverlust. Weiterhin auf der A3 Köln-Oberhausen zwischen Solingen und Mettmann. 1 Kilometer stockender Verkehr, 11 Minuten Verzögerung. Zusätzlich auf der A30 Osnabrück-Bad Oeynhausen. Zwischen Bad Oeynhausen-Ost und Kreuz Bad Oeynhausen. 2 Kilometer zähfließender Verkehr. Und darüber hinaus auf der A43 Recklinghausen-Wuppertal. Zwischen Kreuz Recklinghausen und Recklinghausen-Hochlamark. 1 Kilometer Stau. Wir wünschen allen unterwegs gute Fahrt.

Wo zur Hölle ist mein Ehemann? Fragt Ray in ihrem Song Where is my Husband? Bei dieser Hitzewelle gerade würde ich tippen, er ist entweder im Pool, falls vorhanden, oder im Keller. Oder mit dem Kopf im Kühlschrank. Oder er reibt sich gerade mit Eis ein. Kommt gut durch die Hitze dieser Tage. Hier ist Ray. Where is my husband?

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1: Ich bin Ursula Winkler. Die Innenminister von Bund und Ländern wollen bis spätestens 2029 Maßnahmen umsetzen, um den Schutz der Zivilbevölkerung zu verbessern. Darauf haben sie sich bei ihrer Konferenz in Hamburg geeinigt. Unter anderem sollen demnach eine widerstandsfähige IT-Architektur und bessere Möglichkeiten für eine abgesicherte Kommunikation geschaffen werden. Die Selbstschutzkompetenz der Bevölkerung soll durch Zivilschutzkurse und die Vermittlung notwendiger Kenntnisse an Schulen verbessert werden. Das Abkommen zwischen den USA und dem Iran sieht vor, dass die Straße von Hormuz geöffnet wird. Soll die deutsche Marine dabei helfen, dass das dauerhaft so bleibt? Im ZDF-Politbarometer sind 57% der Befragten dafür.
2: Das Ergebnis ist schon ein bisschen überraschend, denn wir reden hier im schlimmsten Fall über eine handfeste militärische Konfrontation mit dem Iran, der die Kontrolle über die Meerenge hat. 38% wollen dieses Risiko nicht eingehen und finden, Deutschland soll sich da raushalten. Aktuell sind allerdings schon 2 Schiffe der deutschen Marine auf dem Weg in die Region. An Bord sind 140 Soldaten. Die könnten helfen, die Meerenge von Minen zu befreien. Ob die deutschen Kräfte wirklich zum Einsatz kommen, ist noch völlig offen. Wir sind jedenfalls ready, sagt Verteidigungsminister Pistorius. Uli Reitinger, Berlin.
1: Beim EU-Gipfel ist es um die Beratungen zum Haushalt der Europäischen Union gegangen. Es geht um Billionensummen. Deutschland trägt dem mit Abstand größten Teil bei. Kein Wunder, dass Kanzler Merz darauf besteht, den Umfang des Haushalts möglichst gering zu halten.
3: Bei diesem EU-Gipfel wurde sehr viel Uneinigkeit deutlich. In der Frage, ob die EU Fühler nach Moskau ausstrecken soll oder darf, beispielsweise. Hier gab es einen klaren Streit zwischen Deutschland und Frankreich einerseits und einigen anderen EU-Staaten andererseits. Und natürlich auch beim EU-Budget für die Jahre 2028 bis 2035. Auf dem Tisch liegt ein Vorschlag von knapp 2 Billionen Euro für 7 Jahre. Deutschland und andere Nettozahler wollen sehr viel geringere Ausgaben. Dieter Ebeling, Brüssel.
1: Zum Fußball. Die USA ziehen nach Mexiko als zweiter Gastgeber vorzeitig in die K.O.-Runde der WM ein. Die Amerikaner besiegten Australien mit 2:0. Für Australien ist das Weiterkommen nach dem Sieg gegen die Türkei noch möglich.
4: Das Wetter. 22 bis 17 Grad aktuell. Das ist im Vergleich zu tagsüber noch echt angenehm. Dazu kann es jetzt in der Nacht ab und zu noch gewittern. Tagsüber heute dann erstmal heiter bis wolkig. Dann können auch hier Unwetter aufziehen mit Schauern und Gewittern. Aber nicht überall bei uns im Land, nur stellenweise. Bis 35 Grad, also wieder richtig heiß. Sonntag bis 32 Grad und auch hier örtlich Unwetter möglich.
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5: Hier die aktuelle Verkehrslage. A1 Osnabrück-Münster zwischen Flughafen Münster-Osnabrück und Greven. 1 Kilometer Stau. Im weiteren Verlauf zwischen Kamenner Kreuz und Kreuz Dortmund-Unna. 2 Kilometer stockender Verkehr, 19 Minuten Verzögerung. Zusätzlich auf der A3 Köln-Oberhausen zwischen Solingen und Mettmann 1 Kilometer zähfließender Verkehr. Und darüber hinaus auf der A43 Recklinghausen-Wuppertal zwischen Kreuz Recklinghausen und Recklinghausen-Hochlarmark. 1 Kilometer Stau. Wir wünschen allen unterwegs gute Fahrt.
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4: Eine schöne Nacht mit uns. Hallo zusammen. Und wir starten mit großartiger Mucke von Phil Collins. Das ist You Can't Hurry Love.

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3: Wenn du jeden Abend Tagesschau guckst, was ich gerne mache, dann bist du auch ein bisschen deprimiert gerade. Ich sage, wir brauchen Optimisten, keine Pessimisten, Freunde. Aber es ist schwer. Ja. Es gibt mittlerweile Optimisten, die sagen, in einem Jahr werden wir in Deutschland alle betteln gehen. Und die Pessimisten sagen, ja, aber bei wem? Ich weiß es nicht. Ich bin immer positiv, weißt du? Man muss doch gut drauf sein. Ich sage mal, ärgere dich nicht, wenn dir eine Taube auf den Kopf scheißt. Freu dich, dass Hunde nicht fliegen können. So was.
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0: Das Wetter.
1: Es kann jetzt nachts immer mal wieder gewittern. 22 bis 17 Grad. Tagsüber wird es dann wieder krass heiß. 35 Grad. Dazu erst heiter heute. Dann ziehen aber vereinzelt neue Schauer und Gewitter auf. Am Sonntag ist es ähnlich. Auch hier Unwetter mit Schauern und Gewittern möglich. Stellenweise zumindest. Und bis 32 Grad dann am Sonntag.
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2: Hier die aktuelle Verkehrslage. A1 Münster-Dortmund zwischen Carmen-Zentrum und Kreuz Dortmund-Unna. 2 Kilometer Stau, 15 Minuten Zeitverlust. Weiterhin auf der A43 Recklinghausen-Wuppertal zwischen Kreuz Recklinghausen und Recklinghausen-Hochlamark. 1 Kilometer stockender Verkehr und zusätzlich auf der A45 Dortmund-Gießen zwischen Kreuz Hagen und Lüdenscheid-Nord. 1 Kilometer zähfließender Verkehr. Wir wünschen allen unterwegs gute Fahrt.

war das gestern heiß, oder? Wahnsinn, wie ich einfach im Auto nach Hause saß und meine Klimaanlage im Auto hat einfach gesagt, nee, kann nicht mehr. Ich schaff das nicht mehr. Ich bin einfach aufgegeben. Und dann sitzt du so auf diesem kochend heißen Sitz, das Auto 2000 Grad warm, weil es die ganze Zeit in der Sonne stand. Hashtag

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0: also Leute, ganz ehrlich, was diese WM angeht, ne, das ist auch, also was die Preise angeht, das ist doch einfach alles völlig aus dem Ruder gelaufen, oder? Ich sag's euch, irgendwann wird die FIFA vermelden, dass Fans fürs Atmen im Stadion jetzt auch noch blechen müssen. Einmal atmen, 20 Mark. Aber ich hab Asthma. Dann 50 Mark.
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0: Ja, völlig überteuerte Stadiontickets, überteuerte Stadionparkplätze, Trinkpausen für Werbung und. Fußball war ja eigentlich mal der Sport des kleinen Mannes, ne? Und der Kollege Sascha Fassbender sagt, das ist er auch immer noch. Zumindest manchmal.
2: Ja, in diesem Fall ist Fußball der Sport eines kleinen, besonderen Mannes. Auf Social Media geht ein Video viral. Du siehst da Kinder, die mexikanische Trikots tragen, alles so in grün. Bis auf ein Kind. Der kleine Santiago trägt da einen grünen Weihnachtspulli.
3: Ja, ist denn heute schon Weihnachten?
2: Nee, er und seine Familie können sich ein Trikot bei diesen Preisen einfach nicht leisten. Seine Geschichte berührt Mexiko so sehr, Fans sammeln Geld und davon gibt's dann ein originales Trikot plus Grußbotschaft eines mexikanischen Nationalspielers.
4: ¿Qué onda, Santi? Tocayo, ¿cómo estás?
5: Hey, hier ist Santiago Jiménez. Ich wollte dir eine dicke Umarmung schicken und hoffe, dir gefällt dein Geschenk. Pass auf dich auf.
4: Abrazo grande, cuídate.
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